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1: Ich bin Tine Klimach. Staatsanwaltschaft und Polizei ermitteln nach dem mutmaßlich islamistischen Terroranschlag nahe des CSD in Berlin. Der Tatverdächtige ist tot. Bei dem Anschlag am Samstag soll Abdul B. 29 Menschen verletzt und eine Frau getötet haben. Er hatte sich radikalisiert, Straftaten begangen. Nun geht es um die Frage, warum er auf freiem Fuß war.
2: Abdul B. gehörte zur islamistischen Szene. Er soll mehrfach versucht haben, sich der Terrormiliz IS anzuschließen. Er saß im Libanon kurz in Haft. Hier in Deutschland wurde eine knapp zweijährige Verurteilung zur Bewährung ausgesetzt. Das kritisiert Bundesinnenminister Dobrindt, unter anderem im ZDF.
3: Das wird ein Teil der Aufarbeitung sein, ob man hier in der Tat mit Bewährungsstrafen arbeiten kann. Ich glaube, dass das nicht der richtige Weg ist.
2: Denn Abdul B. habe zum Beispiel Terrorvereinigungen unterstützt.
1: In Berlin-Mitte stand am Nachmittag vor allem der gesellschaftliche Zusammenhalt im Mittelpunkt, ob bei einem Gedenken am Brandenburger Tor oder einer Andacht in der Marienkirche. Bundeskanzler Friedrich Merz sagte kurz vor dem Gedenkgottesdienst, diese Taten haben nur einen Zweck, sie wollen unsere Gesellschaft spalten, sie wollen uns das Wichtigste nehmen, was wir haben, nämlich unsere Offenheit und unsere Freiheit. Am Abend leuchtete das Brandenburger Tor in Regenbogenfarben als Symbol für Vielfalt und Toleranz. Die Bundesregierung plant, den Zuschuss für die sichere Übertragung von Strom zu kürzen. Nach einem Entwurf sind für das kommende Jahr nur noch 5,5 Milliarden Euro eingeplant. Das wäre eine Kürzung um fast 15%. Für Verbraucher bedeutet das, es wird teurer.
4: Stromleitungen instand halten, sichern und neue bauen, auch damit durch Windkraft erzeugte Energie aus Norddeutschland in den Süden geleitet werden kann. Kosten dafür, die Netzentgelte, machen einen Großteil der Stromkosten für Verbraucher aus. Damit die nicht aus dem Ruder laufen, gibt es den Zuschuss vom Bund. Weil der jetzt aber gekürzt werden soll, bedeutet das im Vergleich zu diesem Jahr mehr Kosten. Nach Berechnungen des Vergleichsportals Verivox 12 Euro im Jahr für einen Drei-Personen-Haushalt. Aus Berlin Jan-Henna Reitze.
1: Zum Sport. Radprofi Tadej Pogacar hat zum 5. Mal die Tour de France gewonnen und damit Radsportgeschichte geschrieben. Der Slowene dominierte die Rundfahrt mit 5 Etappensiegen. Den Sieg auf der Schlussetappe in Paris holte sich Mathieu van der Poel aus den Niederlanden.
0: Das Wetter im RSG-Land.
5: Es ist nicht ganz so gemütlich heute Nacht. Schauer ziehen durch. Einzelne Gewitter sind auch noch dabei. Dazu haben wir 13 bis 17 Grad. Am Tag steigen die Temperaturen auf bis zu 26 Grad. Erst geht es auch noch so weiter mit vielen Wolken und Regen. Im Tagesverlauf wird es aber trockener und am Dienstag ist es wieder deutlich wärmer und sonniger.
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6: Hier die aktuelle Verkehrslage. A4 Köln-Olpe zwischen Overath und Engelskirchen 1 Kilometer Stau. Weiterhin auf der A42 Dortmund-Kamp-Lindfort zwischen Oberhausen-Zentrum und Oberhausen-Buschhausen 1 Kilometer stockender Verkehr. Und zusätzlich auf der A57 Krefeld-Köln zwischen Dormagen und Köln-Worringen. 1 Kilometer zähfließender Verkehr. Wir wünschen allen unterwegs gute Fahrt.
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5: Kurz noch zwei haben wir es. Gleich habe ich frische Musik für euch und zwar von Becky G. Sorry, Papi. Vorher fliegen wir aber noch gen Himmel mit Belinda Carlisle.

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0: richtige Song für so spät in der Nacht oder so früh am Morgen, je nachdem, wie man sieht. Dabei kann man auf jeden Fall nicht einschlafen, hat zu viel Energie. Ellie King, X's and O's war das. Gleich Michael Schulte mit 5 a.m. für euch.
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0: Das Wetter im RSG-Land.
1: Schauer ziehen weiter durch und auch einzelne Gewitter und das bei Werten zwischen 13 und 17 Grad. Am Tag geht es erst noch nass weiter, es ist bewölkt und stellenweise regnerisch. Im Tagesverlauf lassen die Schauer aber nach. Dazu bekommen wir 22 bis 26 Grad in der Spitze.
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2: A42 Dortmund-Kamp-Lindfort. Zwischen Oberhausen-Zentrum und Oberhausen-Buschhausen 1 Kilometer Stau. Und A57 Krefeld-Köln zwischen Dormagen und Köln-Worringen. 1 Kilometer stockender Verkehr. Wir wünschen allen unterwegs gute Fahrt.
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1: So, gleich habe ich ein Duett für euch, und zwar von Gentleman und Michael Patrick Kelly. Ihre gemeinsame Single Wildfire spiele ich euch. Aber vorher fahren wir noch ein bisschen Achterbahn mit Ronan Keating. Life is a Rollercoaster.

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0: die Kräfte zugegangen sein. Er soll dabei eine Stichwaffe in der Hand gehalten haben. Es ist hier zum polizeilichen Schusswaffengebrauch gekommen. Im Zuge dieses polizeilichen Schusswaffengebrauchs ist der Tatverdächtige so schwer verletzt worden, dass er trotz sofort eingeleiteter Wiederbelebungsmaßnahmen durch die Polizei und durch die hinzualarmierte Berliner Feuerwehr hier vor Ort verstorben ist.
1: Nach dem Tod des Tatverdächtigen des mutmaßlich islamistischen Terroranschlags geht Bundesinnenminister Dobrindt aktuell von keiner weiteren Gefahr aus. Das sagte er in der ARD. Es gebe weitere Maßnahmen, aber man gehe jetzt aktuell von keiner weiteren Gefährdung aus. Nach der tagelangen Hängepartie um den Posten des Bundesverkehrsministers ist jetzt eine Lösung gefunden. Der bisherige parlamentarische Geschäftsführer in der Bundestagsfraktion, Steffen Bilger, wird Patrick Schnieder ablösen. Bundeskanzler Friedrich Merz werde den 47-jährigen Baden-Württemberger für den Posten vorschlagen, teilt ein Regierungssprecher mit. Die Entlassung Schnieders und die Ernennung Bilgers wird voraussichtlich am Mittwoch erfolgen. Papst Leo hat die Jugend weltweit zu einem zurückhaltenden Umgang mit sozialen Netzwerken und künstlicher Intelligenz ermahnt. Dazu rief das Oberhaupt von 1,4 Milliarden Katholiken in einer Videobotschaft auf.
2: Insta, TikTok oder auch KI, sie alle können uns in eine Scheinwelt katapultieren, warnt Leo hier. Und das bedeutet, sagt er, dass was wirklich zähle, werde unwichtig, Täuschung dagegen zur Realität. Erst kürzlich hat er ja auch schärfere Richtlinien für KI gefordert. Und auch in Deutschland wird ja gerade intensiv über die Risiken von sozialen Medien diskutiert. Auch über mögliche Altersgrenzen. Aus Rom, Claudia Wächter.
1: Tausende Menschen sind auf Mallorca gegen den Massentourismus auf die Straße gezogen. Die Demonstranten versammelten sich am Abend zunächst im Zentrum von Palma, der Hauptstadt der Insel. Von dort zog der Demonstrationszug durch die Innenstadt. Eine Initiative hatte unter dem Motto Mallorca am Limit bereits das dritte Jahr in Folge zum Protest aufgerufen. Die Polizei schätzte die Zahl der Demonstranten auf 25.000. Die Protester beklagen Wohnungsnot, Staus, Schmutz und Lärm durch Massentourismus auf der Insel.
3: Das Wetter im RSG-Land.
4: Die neue Woche geht bewölkt los, teilweise mit Regen. Erst zum Abend hin lassen die Schauer nach. Höchstwert an diesem Montag 22 bis 26 Grad. Dienstag wird es wieder schöner, meistens sonnig und trocken und wieder bis 30 Grad.
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5: A57 Krefeld-Köln zwischen Dormagen und Köln-Worringen. 1 Kilometer Stau. Wir wünschen allen unterwegs gute Fahrt.
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4: Guten Morgen, Patrick Rickert hier und wir gehen ganz entspannt gemeinsam durch die Nacht mit Olivia Dean jetzt. So easy to fall in love.

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0: Go That High, Ray Dalton, ganz neue Musik. Und das hier ist auch neu, aber irgendwie auch alt. Die Diddlemaus, sie ist wieder da. Kennen wir noch aus den so Ende 90er, Anfang 2000er. Da gab es den Riesenhype um diese Maus mit den Riesenohren, den Riesenfüßen, bunte Latzhose und so. Und jetzt ist alles wieder da. Plüschtiere, Blöcke, Schlüsselanhänger, das ganze Paket. Wie sieht's bei euch aus?
1: Kult. Es gab einfach alles von Diddle, ne?
2: Die Tasse, die wir haben von Diddle, weißt du noch? Das war so meine Lieblingstasse, ja.
1: Witzig, man wird wieder jung.
3: Ich hatte auch selber so ein kleines Stofftier mit so Riesenfüßen.
4: Also es ist jetzt nicht das erste Stofftier, was irgendwo rumstaubt.
2: Ja, in der Schule damals, ne? Immer hin und her getauscht, neue Blätter gesammelt und irgendwann ist es im Müll gelandet und dann ärgert man sich, dass man es nicht mehr hat. Und jetzt hoffe ich, die neue graue Diddle-Maus zu kriegen.
0: Ja, Chrisse, alles wieder da. Diddle Comeback.
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0: Das Wetter im RSG-Land.
1: Die neue Woche geht grau los mit vielen Wolken und teilweise Regen. Der wird erst Richtung Abend weniger. Höchstwert 26 Grad. Ab Dienstag ist dann aber die Sonne zurück. 30 Grad und trocken. Mittwoch sogar stellenweise 36 Grad.
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2: A57 Krefeld-Köln zwischen Dormagen und Köln-Worringen. 1 Kilometer Stau. Wir wünschen allen unterwegs gute Fahrt.
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1: Guten Morgen, Patrick Rickert hier. Gleich ein ganz entspannter 80er vom Man at Work, Down Under. Wir starten jetzt aber mit Green Day, hier ist 21 Guns.

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1: Ich bin Tine Klimach. Der Tatverdächtige des mutmaßlich islamistischen Anschlags nahe dem CSD in Berlin ist bei einem Polizeieinsatz getötet worden. Das bestätigte am Abend die Senatsinnenverwaltung. Bei dem Angriff mit einem Auto und einer Stichwaffe wurden eine Frau getötet und 29 Menschen verletzt.
2: Offenbar war der Verdächtige in eine Kleingartenkolonie geflohen, etwa 40 Autominuten vom Tatort entfernt. Dort konnte die

0: bisherigen parlamentarischen Geschäftsführer der Unionsfraktion als Nachfolger von Patrick Schnieder vorschlagen. Schnieder hatte zuvor angekündigt, selbst um seine Entlassung zu bitten.
1: Damit ist die Hängepartie um das Verkehrsministerium wohl erst einmal vorbei. Schnieder erklärte, er wolle mit seinem Schritt die Konsequenzen aus den vergangenen Tagen ziehen und einen aus seiner Sicht unwürdigen Zustand beenden. Merz bedauerte nach Angaben seines Sprechers, dass der Wechsel wegen unvorhergesehener Umstände nicht wie geplant kommuniziert worden sei. Bilger gilt in der Union als ausgewiesener Verkehrsexperte. Er saß jahrelang im Verkehrsausschuss und war bereits Staatssekretär im Ministerium. Aus Berlin, Thomas Bleskin.
0: Stromkunden müssen im kommenden Jahr mit einer geringeren Entlastung bei den Netzentgelten rechnen. Sie sind ein wesentlicher Bestandteil des Strompreises. Nach dem Regierungsentwurf zum Wirtschaftsplan des Klima- und Transformationsfonds ist im kommenden Jahr ein Zuschuss von rund 5,5 Milliarden geplant. Das wäre eine Kürzung um fast 15%. Die Netzentgelte machen etwa ein Viertel des Strompreises aus. Der Slowene Tadej Pogačar hat die Tour de France gewonnen. Mit seinem 5. Gesamtsieg bei der Frankreich-Rundfahrt hat Pogačar Radgeschichte geschrieben. Nun gehört er zu dem exquisiten Kreis der Fünffachsieger. Die Schlussetappe hatte über den Pariser Montmartre bis an den Champs-Élysées geführt und war wegen der Waldbrände verkürzt worden.
2: Das Wetter im RSG-Land.
3: Die neue Woche bringt heute erstmal viele Wolken und Regen. Höchstwerte an diesem Montag 22 bis 26 Grad. Ab Dienstag kommt der Hochsommer aber dann zurück mit viel Sonne und heißen 30 Grad. Mittwoch stellenweise sogar bis 36 Grad.
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4: Hier die aktuelle Verkehrslage. A40 Essen-Dortmund zwischen Dortmund-Barob und Dortmund-Hombruch. 1 Kilometer Stau und in der Gegenrichtung 1 Kilometer stockender Verkehr. Und zusätzlich auf der A57 Krefeld-Köln zwischen Dormagen und Köln-Worringen. 1 Kilometer zäh fließender Verkehr. Wir wünschen allen unterwegs gute Fahrt.
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3: Für alle Nachtschichtler. Durchhalten, es ist schon kurz nach 4. Hier kommt ein bisschen Motivation von Kato featuring John. Turn the lights off. Patrick Rickert hier, guten Morgen.
5: Was?

0: Wir gehen gemeinsam durch die Nacht mit Ace of Base und Life is a Flower. Willkommen im Montagmorgen. Sommerferien nach wie vor. Was machen wir da? Wegfahren, ne? Reisezeit. Jeder reist ja so ein bisschen anders. Zum Beispiel beim Fliegen. Ja, Fliegen, finde ich, ist ein sehr gutes Beispiel. Beim Fliegen kann man fantastisch die Passagiere analysieren.
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2: Es gibt die verschiedensten Flugzeugtypen. Typ 1 ist der Prepper. Den erkennst du sofort beim Einsteigen. Der trägt ja schon am Gate sein Nackenkissen und die Kompressionsstrümpfe. Der Pass und die Bordkarte immer griffbereit im Brustbeutel. Er weiß, welche Boardinggruppe er hat, welche Sitznummer und natürlich hat er sich auch über den Flugzeugtypen informiert. In seinem Handgepäck findet man so viel Proviant und Medikamente, dass man nach einer Bruchlandung auf einer einsamen Insel 72 Stunden überleben kann. Ohne Probleme. Dann gibt's natürlich noch den Typ 2, das ist der Tourist. Für ihn ist es aufregend zu fliegen, sein Highlight wird das Bordmenü sein und er wird nach der Landung klatschen, das ist sicher. Typ 3, das ist der Lässige, kurze Hose, Tanktop, Flipflops, braun gebrannt mit Muschelkette und kein Handgepäck, denn dieser Typ lebt von Luft und Liebe. Aber egal welcher Typ ihr seid, immer dran denken, im Flugzeug sitzen wir alle im gleichen Boot.
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0: Das Wetter im RSG-Land.
1: Die neue Woche geht bewölkt los, teilweise mit Regen. Erst zum Abend hin lassen die Schauer nach. Höchstwert an diesem Montag 22 bis 26 Grad. Dienstag wird es wieder schöner, meistens sonnig und trocken und wieder bis 30 Grad.
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2: A40 Essen-Dortmund zwischen Dortmund-Barob und Dortmund-Hombruch. 1 Kilometer Stau und A57 Krefeld-Köln zwischen Dormagen und Köln-Worringen. 1 Kilometer stockender Verkehr. Wir wünschen allen unterwegs gute Fahrt.
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1: Wir starten die neue Woche mit einem 2000er von Britney Spears. Hier ist Ups, I Did It Again. Patrick Rickert hier. Guten Morgen.

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1: Ich bin Tine Klimach. Die Berliner Polizei hat den Tatverdächtigen des Anschlags nahe des CSDs in Berlin am frühen Abend erschossen. Der Verdächtige sei mit einer Stichwaffe auf die Einsatzkräfte zugegangen, sagte Polizeisprecher Jörn Iffländer.
2: Der Tatverdächtige des Anschlags im großen Tiergarten ist hier von Spezialeinsatzkräften in einer Laubenkolonie in Berlin-Spandau lokalisiert worden und ist im Rahmen des Zugriffs auf unsere Einsatzkräfte mit einer Stichwaffe zugegangen, ist von unserem Spezialeinsatzkommando mit einer Schusswaffe gestoppt worden und ist in der Folge verstorben.
1: Der Tatverdächtige soll am Samstagabend am Rande des CSDs in Berlin mit einem Van in eine Menschenmenge gefahren sein. Eine Frau wurde getötet, 29 weitere Menschen wurden verletzt. Die Ermittler gehen von einem islamistischen Terroranschlag aus. Nach den von Bundeskanzler Friedrich Merz bekannt gegebenen Personalwechseln in Kabinett, Kanzleramt und Bundestagsfraktion ist nun die Partei an der Reihe. In einer Pressekonferenz will der CDU-Chef heute Mittag bekannt geben, wer den künftigen Gesundheitsminister Carsten Lindemann als CDU-General

0: auch unvollständig abgegeben werden. Das sollte aber entsprechend vermerkt sein und die fehlenden Unterlagen sollten zügig nachgereicht werden. Die Steuererklärung viel zu spät abgeben kann teuer werden. Mindestens 25 Euro pro Monat werden fällig. Außerdem schätzen die Ämter dann oft die Steuergrundlage, oft zum Nachteil der Steuerzahler. Thomas Bremser, Nachrichtenredaktion.
1: Die schweren Waldbrände im Südwesten Frankreichs und in Spanien halten die Einsatzkräfte weiter in Atem. Im Großraum Bordeaux rückten die Flammen bis auf etwa 15 Kilometer an die Stadt heran. Rund 220.000 Menschen wurden in der Region in Sicherheit gebracht. In Spanien waren nach Behördenangaben rund 120.000 Menschen von Evakuierungen und Ausgangsbeschränkungen betroffen. Dort meldeten die Einsatzkräfte aber zuletzt erste Fortschritte bei den Löscharbeiten.
2: Das Wetter im RSG-Land.
3: Die neue Woche geht grau los mit vielen Wolken und teilweise Regen. Der wird erst Richtung Abend weniger, Höchstwert 26 Grad. Ab Dienstag ist dann aber die Sonne zurück, 30 Grad und trocken. Mittwoch sogar stellenweise 36 Grad.
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4: A40 Essen-Dortmund. Zwischen Dortmund-Barob und Dortmund-Hombruch 1 Kilometer Stau. Und A57 Krefeld-Köln zwischen Dormagen und Köln-Worringen 1 Kilometer stockender Verkehr. Wir wünschen allen unterwegs gute Fahrt.
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3: Kurz nach 5, die neue Woche ist noch ganz frisch und zum Wachwerden, dazu gibt's gleich einen 80er von Michael Jackson. Thriller, damit schmeiße ich euch aus dem Bett. Aber ich kann ja auch lieb. Ha, bevor ich euch aus dem Bett schmeiße, gebe ich euch noch ein paar Minuten und lasse euch diesen Song zum nochmal rumdrehen da von Shabusi. A Bar Song Tipsy. Patrick Rickert hier, schönen Montagmorgen.

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0: Louis Capaldi, Before You Go. Gleiches Musik von Sarah Larsson und Lush Life.
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0: Vorher gucken wir mit Natascha Wittmer genau darauf. Guten Morgen.
2: Guten Morgen.
0: Seiner frischen zweiten Ferienwoche.
2: Ganz genau. Und ein wichtiges Thema natürlich heute, die Regierungsumbildung nach Jens Spahns Rücktritt. Letzte Woche hat Bundeskanzler Friedrich Merz ja schon einige Posten neu bzw. umbesetzt. Und da gehen diese Woche die Planungen und Gespräche weiter.
0: Da gucken wir aber sowas von drauf. Hört ihr natürlich alles bei uns im Programm. Und wir gucken uns die schönsten Seen an bei uns in Nordrhein-Westfalen.
2: Mhm, genau, wir machen das große Badeseetindern. Es gibt ja sehr viele Seen bei uns in NRW. Und damit ihr den perfekten, passendsten für euch findet, also euer Seematch sozusagen, gucken wir die uns genau an. Also was kann man da machen? Wie wird man kulinarisch versorgt? Was kostet der Eintritt und so weiter? Wir haben auf unserer Homepage auch eine Liste zusammengestellt. Da könnt ihr euch alle Seen anschauen.
0: Und dann euer perfektes Seematch finden.
2: Genau.
0: Natascha, danke dir.
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1: Mit Sabrina Ottersbach. Schönen guten Morgen. Die Stadt Remscheid hält weiterhin nichts von einer gemeinsamen Feuerwehrleitstelle mit Solingen und Wuppertal. Solings Oberbürgermeister Flemm hatte in einem Zeitungsinterview angeregt, die Leitstellenfrage erneut bergisch zu denken. Ein Neubau von Wuppertal und Solingen am Westring ist nicht finanzierbar. Wie die Stadt Remscheid mitteilt, gibt es bislang zwar keine offizielle Anfrage für eine bergische Zusammenarbeit, an der grundsätzlichen Haltung habe sich aber nichts geändert. Eine gemeinsame Leitstelle würde aus Sicht der Stadt die örtliche Einsatzfähigkeit schwächen und weder personell noch technisch Vorteile bringen. Stattdessen setzt Remscheid auf einen technischen Verbund eigenständiger Leitstellen. So könnten sich die Städte im Notfall gegenseitig unterstützen, ohne ihre eigenen Leitstellen aufzugeben. Seit 3 Jahren gibt es in Solingen kaum Fortschritte bei der Umgemeindung der Ortsteile Höherath und Angerscheid. Die Einwohner wollen lieber zu Wermelskirchen gehören, weil dort ihr Lebensmittelpunkt ist. Aber beide Bürgermeister haben sich noch nicht zusammengefunden, um über die Details zu sprechen. Das hat uns die Stadt Wermelskirchen auf Anfrage gesagt. Das müssen sie tun, um die weiteren Schritte anzugehen. Dabei geht es um fachliche und verwaltungsorganisatorische Detailfragen wie Baurecht, Müllentsorgung oder die Versorgung der Menschen mit Gas, Wasser oder Strom. Und jetzt die Nachrichten aus NRW, Deutschland und der Welt. Die geplante stärkere Besteuerung alkoholischer Getränke stößt einer Umfrage zufolge bei einer großen Mehrheit der Bürger auf Zustimmung. Knapp 2/3 geben in einer Befragung des Meinungsforschungsinstituts Forsa für die kaufmännischen Krankenkassen an, dass sie diesen Vorstoß der Bundesregierung für sinnvoll halten. 1/3 hält ihn nicht für sinnvoll. Die Ebola-Epidemie in der Demokratischen Republik Kongo dehnt sich weiter aus. 1.405 Menschen sind seit Ende April nachweislich an dem Virus gestorben, wie aus Zahlen der kongolesischen Gesundheitsbehörden hervorgeht. Die Zahl der im Labor bestätigten Infektionen stieg auf 3.200 an. 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
0: Das Wetter im RSG-Land.
1: Wir starten wechselhaft in die neue Woche. Sonne und Wolken wechseln sich heute nämlich ab und dazu erreichen wir heute maximal 22 Grad. Morgen und am Mittwoch gibt es dann aber wieder viel Sonnenschein. Morgen gibt es dann 27 Grad in der Spitze, am Mittwoch sind es dann sogar 32.
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1: Achtung Autofahrer, in Solingen ist aktuell die Kohlsberger Straße wegen eines Feuerwehreinsatzes gesperrt und das mindestens auch noch bis 7 Uhr. Hier tritt nämlich Gas aus einer Baustellengrube aus. Ihr solltet den Bereich also umfahren. Ansonsten sind die Straßen frei rund ums RSG-Land und ihr kommt gut durch. Blitzer wurden noch keine gemeldet. Ich wünsche euch eine gute und vor allem eine sichere Fahrt.
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2: Patrick Rickert hier. Guten Morgen.

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0: Augenblick mal vorgestellt.
1: Nach dem katastrophalen Erdbeben in Venezuela, da brauchte es Medikamente, Wasserzelte und auch das ein Projekt zur Förderung von Medienkompetenz, weil es schon lange vor Ort ist und
2: hat sehr schnell Strukturen aufgebaut, damit die Menschen überhaupt an die wichtigen Informationen kommen, wo sie Hilfe erhalten in diesem Land, in dem der Staat weitestgehend handlungsunfähig war.
1: Sagt Annette Passek, Geschäftsführerin von Miserior, dem katholischen Hilfswerk aus Aachen. Das hat gerade seinen aktuellen Jahresbericht vorgestellt und genau auf solche bereits seit langem bestehenden Hilfen und Projekte noch einmal aufmerksam gemacht.
2: Unsere Partner sind ausgesprochen professionell. Das sind ausgewiesene Fachleute, die wissen, welche Ansätze vor Ort funktionieren und die tragen zum Zusammenhalt ihrer Gesellschaften bei.
1: Und das mit über 1600 Partnerorganisationen weltweit. Deshalb werden auch die aktuellen Kürzungen für Entwicklungszusammenarbeit mit Sorge betrachtet.
2: Das zerstört Vertrauen und das stellt solche gewachsenen Partnerschaften zur Disposition. Und wir sind überzeugt, dass diese Partnerschaften in ihrer Vielfältigkeit und Belastbarkeit Vorteile für Deutschland bringen, die weit über den entwicklungspolitischen Kontext hinausgehen.
1: Denn nachhaltige Entwicklung gelingt nur auf Augenhöhe, sagt Miserior-Hauptgeschäftsführer Andreas Frick.
3: Miserior ist keine Almosenkasse. Unsere Partner vor Ort sind deswegen auch keine Hilfsempfänger. 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
1: Mit Danny Hoppe. Guten Morgen.
2: Im Zuge dieses polizeilichen Schusswaffengebrauchs ist der Tatverdächtige so schwer verletzt worden, dass er hier vor Ort verstorben ist.
1: Ein Sprecher der Berliner Polizei war das gestern Abend. Der Tatverdächtige des wohl islamistischen Anschlags am Rande des Christopher Street Days, Abdul B., ist tot. Der 21-Jährige wurde in einer Kleingartenanlage in Berlin-Spandau bei einem Polizeieinsatz erschossen. Vorher soll er mit einer Stichwaffe auf die Spezialeinsatzkräfte losgegangen sein. Laut Berliner Generalstaatsanwaltschaft hatte Abdul B. im vergangenen Jahr mehrfach versucht, sich im Ausland der Terrormiliz IS anzuschließen. Monatelang saß er deshalb in Deutschland in U-Haft und war dann im Mai zu einer Jugendstrafe von 1 Jahr und 10 Monaten verurteilt worden, unter anderem wegen der Vorbereitung einer schweren staatsgefährdenden Gewalttat. Trotzdem war er auf freiem Fuß und das sorgt für viele Fragen, auch bei Bundesinnenminister Dobrindt im ZDF.
3: Wenn man sich das Register der Straftaten anschaut, Unterstützung von Terrorvereinigungen, von allem dem, was an Gewalttaten mit dabei ist, dann kann man hier davon ausgehen, dass es sicherlich sinnvoll gewesen wäre, diese Person in Haft zu nehmen.
1: Bei dem Anschlag in Berlin war eine Frau ums Leben gekommen. Außerdem wurden 29 Menschen zum Teil schwer verletzt. Nach Angaben der Polizei befindet sich von ihnen aber keiner mehr in Lebensgefahr. Und jetzt weitere Meldungen im Überblick. Der CDU-Politiker Steffen Bilger soll neuer Bundesverkehrsminister werden. Das hat Regierungssprecher Cornelius bestätigt. Am Mittag will Bundeskanzler Merz außerdem bekannt geben, wer den künftigen Gesundheitsminister Linnemann als CDU-Generalsekretär ablösen soll. Als Gesetz gilt hier die bisherige Schatzmeisterin Hoppermann. Im Großraum Bordeaux hat sich die Waldbrandlage weiter zugespitzt. Nach Angaben der Behörden wurden dort inzwischen mehr als 220.000 Menschen in Sicherheit gebracht. Bundesumweltminister Schneider fordert vor diesem Hintergrund mehr Klimaschutz. Der Klimawandel sei schon schmerzhafte Realität und treffe Europa besonders stark, sagte er. Am Wochenende haben die USA ihre Angriffe auf den Iran pausiert und das wirkt sich direkt auf die Ölpreise aus. Die haben jetzt zum Wochenstart deutlich nachgegeben. Weil auch der Iran angedeutet hat, seine Angriffe auszusetzen, gibt es neue Hoffnung auf eine Deeskalation.

0: jetzt das Neueste aus dem RSG-Land.
1: Mit Sabrina Ottersbach, schönen guten Morgen. Bekommt das Bergische Land bald eine gemeinsame Feuerwehrleitstelle? Darüber wird nach einem Vorstoß von Solings Oberbürgermeister Daniel Flemm wieder gesprochen. Remscheid hält davon aber nichts und sieht keine Vorteile in einer gemeinsamen Leitstelle. Stattdessen will die Stadt die bestehenden Leitstellen technisch miteinander vernetzen, damit sie sich im Notfall besser unterstützen können. Die neuesten Infos aus dem RSG-Land morgens bei uns im Halbstundentakt.
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2: Es ziehen noch ein paar Wolken durch. Es gibt auch heute im Laufe des Tages immer wieder Regen. Aktuell haben wir 16 Grad. Wir bekommen im Laufe des Tages noch 22 in der Spitze. Vor allem heute Nachmittag dann auch mal ein bisschen kräftigerer Regen drin, aber dann lockert das mehr und mehr auf. Morgen am Dienstag viel Sonnenschein von früh bis spät. Temperaturen werden wieder sehr sommerlich. 27 Grad morgen maximal. Mittwoch sogar über 30 Grad.
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2: 6:03 gibt eine Meldung für Autofahrer in Solingen. Da ist aktuell immer noch die Kohlsberger Straße wegen eines Feuerwehreinsatzes gesperrt, mindestens noch bis 7 Uhr. Hier tritt nämlich Gas aus einer Baustellengrube aus und deshalb ist da viel Feuerwehr. Also hier unbedingt einen Umweg fahren heute Morgen. Achtung Autofahrer auch auf der A46, Wuppertal Richtung Düsseldorf, zwischen Wuppertal-Katernberg und dem Sonnborner Kreuz hat es einen Unfall gegeben. Unfallstelle ist noch nicht abgesichert. Das Ganze auf dem rechten Fahrstreifen und es gibt in dem Bereich schon 1 Kilometer Stau, dauert 5 Minuten länger. Und geblitzt wird auch schon, und zwar hat RSG-Hörerin Sabine den ersten Blitzer des Morgens gesehen in Remscheid auf der Barmer Straße. Staus und Blitzer jetzt melden an die 0212 22 11 190. Danke und gute Fahrt.
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2: Ich bin Michael Höhing, wünsche einen guten Morgen am Montag.

0: Guten Morgen am Montag. Hier ist die erste Morgenshow mit Michael Höhing. Am Wochenende war Christopher Street Day in Berlin und in Solingen. Und bei uns blieb es ja zum Glück friedlich. Über die aktuellen Entwicklungen in Berlin sprechen wir heute Morgen auch bei uns. Da ist ja ein Attentäter mit einem Lieferwagen in eine Menschenmenge gerast. Eine Frau ist dabei gestorben. Viele wurden verletzt. In Solingen war es ein großes Fest für Selbstbestimmung, Vielfalt und Akzeptanz. Und ich habe es gerade gesagt, zum Glück blieb es da friedlich. Josephine Marie Wert dürfte da am Wochenende hier in Solingen auch das Herz aufgegangen sein. Sie ist eine Transfrau und engagiert sich ebenfalls für mehr Vielfalt. Sie ist außerdem im neuen Fräulein Kurwig-Kalender. Das ist ja ein Kalender, der dafür da ist, dass man wirklich positive Ausstrahlung mal zeigt, egal wie man jetzt optisch so gebaut ist. Wir haben mit ihr über ihre Motivation sowohl für den Kalender als auch für ihr ehrenamtliches Engagement gesprochen. Und das hört ihr heute Morgen hier bei uns. Außerdem müssen wir noch das Wochenende aufarbeiten. Am Samstag war ja sicherlich der eine oder andere noch shoppen.
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0: 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Ich wünsche euch einen guten Start in diesen Montag. Um 12 Minuten nach 6, jetzt mit Prince.

0: Leonie und Don't Worry im besten Mix in der RSG Morgenshow, 18 Minuten nach 6 Hits.
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1: Mit Sabrina Ottersbach. Schönen guten Morgen. Die Stadt Remscheid hält weiterhin nichts von einer gemeinsamen Feuerwehrleitstelle mit Solingen und Wuppertal. Solings Oberbürgermeister Daniel Flemm hatte in einem Zeitungsinterview angeregt, die Leitstellenfrage erneut bergisch zu denken. Wie die Stadt Remscheid mitteilt, gibt es bislang zwar keine offizielle Anfrage für eine bergische Zusammenarbeit, an der grundsätzlichen Haltung habe sich aber nichts geändert. Eine gemeinsame Leitstelle würde aus Sicht der Stadt die örtliche Einsatzfähigkeit schwächen und weder personell noch technische Vorteile bringen. Stattdessen setzt Remscheid auf einen technischen Verbund eigenständiger Leitstellen. So könnten sich die Städte im Notfall gegenseitig unterstützen, ohne ihre eigenen Leitstellen aufzugeben. Seit Jahren kämpfen die Einwohner von Hörath und Angerscheid am Rande von Solingen dafür, dass ihre Ortsteile endlich zu Wermelskirchen gehören. Denn dort sehen sie ihren Lebensmittelpunkt. Dort gehen ihre Kinder zur Schule und dort sollen sie auch zur Kita gehen. Getan hat sich in der Sache aber seit 3 Jahren wenig. Zum Stand der Umgemeindung berichtet Michael Hartke.
2: Die Stadt Solingen weiß nichts von einem Fortschritt, heißt es auf Anfrage. Der letzte Stand ist, der Stadtrat hat der Umgemeindung von Angerscheid und Hörath vor 3 Jahren zugestimmt. Beide Kommunen müssen sich im nächsten Schritt genauer über das Verfahren abstimmen. Die Stadt Wermelskirchen bestätigt das und sagt, beide Bürgermeister müssten miteinander sprechen, finden aber keinen Termin. Ohne Treffen also keine Umgemeindung. Hörather und Angerscheider müssen also wohl noch länger warten, bis sie endlich Wermelskirchener sind.
1: Und jetzt die Sportergebnisse vom Wochenende.
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1: Es war ein erfolgreiches Wochenende für die Solingen Alligators. Das Baseballteam konnte am Samstag gleich 2 Siege gegen die Cologne Cardinals 2 feiern. Das erste Spiel gewannen die Alligators deutlich mit 16-6. Die zweite Partie entschieden sie mit 12-5 für sich. Auch der BHC konnte einen Erfolg feiern. Im Testspiel gegen den PSV Recklinghausen setzte sich das Team knapp mit 36-35 durch. Und jetzt die Nachrichten aus NRW, Deutschland und der Welt. Die geplante stärkere Besteuerung alkoholischer Getränke stößt einer Umfrage zufolge bei einer großen Mehrheit der Bürger auf Zustimmung. Knapp 2 Drittel geben in der Befragung des Meinungsforschungsinstituts Forsa an, dass sie diesen Verstoß der Bundesregierung für sinnvoll halten. 1 Drittel hält ihn nicht für sinnvoll. Die Ebola-Epidemie in der Demokratischen Republik Kongo dehnt sich weiter aus. 1.405 Menschen sind seit Ende April nachweislich an dem Virus gestorben, wie aus Zahlen der kongolesischen Gesundheitsbehörden hervorgeht. Die Zahl der im Labor bestätigten Infektionen stieg auf 3.200 an. 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
3: Der Tag geht ganz gut los mit ein bisschen Sonnenschein. Im Laufe des Tages kommen aber mehr und mehr Wolken wieder dazu. Wir bekommen heute Nachmittag ein bisschen Regen. Temperaturen in der Spitze heute 22 Grad, aktuell sind es 15. Morgen, der Dienstag, wird richtig sommerlich mit Temperaturen um die 27 Grad. Dazu ganz viel Sonnenschein. Am Mittwoch dann auch Werte über 30 Grad bei uns.
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3: Und gleich 4 Minuten nach 6:30. Achtung Autofahrer. Nach wie vor in Solingen ist die Kohlsberger Straße wegen des größeren Feuerwehreinsatzes gesperrt, mindestens noch bis 7 Uhr. Außerdem A46 Wuppertal Richtung Düsseldorf zwischen Wuppertal-Barmen und dem Sonnbonner Kreuz. 4 Kilometer Stau nach einem Unfall, dauert aktuell gut 20 Minuten länger. Und dann ist in dem Bereich aktuell der rechte Fahrstreifen wegen der Unfallaufnahme auch noch gesperrt. Es wird fleißig geblitzt schon heute Morgen in Solingen am Roggenkamp in Fahrtrichtung Hahn. Außerdem in Solingen auf der Schlagbaumer Straße. Dankeschön an Nina fürs Bescheid sagen. In Remscheid wird auf der Barmer Straße geblitzt. Habt ihr noch einen Blitzer gesehen oder einen Stau? Dann gerne melden per WhatsApp an die 0212 22 5 mal die 1. Dankeschön dafür und gute Fahrt.
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3: Mein Name ist Michael Höhing. Ich wünsche einen schönen guten Morgen am Montag.

0: Stahl in den Montag um gleich 7:15. Hier ist die Radio RSG Morgenshow mit Michael Höhing. Ja, am Wochenende war Christopher Street Day in Solingen. Da ging es ganz viel um Sichtbarkeit von queeren Menschen. Und das ist auch großes Thema für Josephine Marie Wert aus Remscheid, über die wir heute Morgen sprechen. Die 39-jährige Transfrau wird im kommenden Jahr nämlich im Fräulein-Kurwig-Kalender zu sehen. Das ist ein Kalender, da geht es um positive Ausstrahlung, egal wie man körperlich jetzt aussieht. RSG-Reporterin Vanessa Ambrosius hat Josie getroffen.
1: Meine Transidentität lebe ich seit knapp 15 Jahren aus. Ich feiere sozusagen zweimal im Jahr meinen Geburtstag. Ich werde jetzt bald 10. Das ist so Tag der ersten OP. Das ist so ein Befreiungsschlag gewesen, weil das ist so endlich ich sein und ich muss mich nicht mehr verstecken.
2: Dass sie heute so selbstbewusst auftreten kann, war allerdings ein langer Weg. Besonders eine Person hat sie dabei geprägt. Und die hat sogar ihren Namen ausgesucht.
1: Meine Oma war die erste Person, der ich mich anvertraut habe. Und dann habe ich nach 2,5, 3 Jahren sie gefragt, Oma, wie hättest du mich genannt? Und dann kam halt Josephine Marie raus. Der Name zählt für mich mehr als nur ein Name, sondern es ist meine Identität.
2: Heute spricht Josephine auch auf Social Media öffentlich über ihren Weg. Vor allem, weil sie anderen Menschen Hoffnung geben will. Früher gab es einfach nicht so viele Transvorbilder, sagt sie. In ihrer Jugend musste sie da mehr oder weniger alleine durch. Ihr Rat?
1: Jeder soll so sein, wie er ist und nicht auf irgendwelche dummen Sprüche von anderen hören und auch Beleidigungen einfach durchs eine Ohr rein, durchs andere Ohr raus. Einfach leben, so wie man sich wohlfühlt.
2: Der Fräulein-Kurwig-Kalender 2027 kann aktuell vorbestellt werden. Für Josephine ist er vor allem ein Zeichen dafür, dass sich niemand verstecken muss.

0: Shakira und Dai Dai in der RSG Morgenshow. Es gibt gute Nachrichten, und zwar aus Solingen vor der Kohlsberger Straße. Die war heute Nacht und am frühen Morgen gesperrt. Aktuell ist sie wieder auf. Feuerwehr hat sich beeilt. Kommt gut und sicher ans Ziel.
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1: Mit Danny Hoppe. Guten Morgen. Abdul B. ist tot. Nach dem Anschlag auf den CSD in Berlin ist der gesuchte Tatverdächtige am Abend erschossen worden in einer Kleingartenanlage in Berlin-Spandau. Das hat die Polizei bestätigt. Demnach soll der 21-Jährige vorher mit einer Stichwaffe auf die Polizisten losgegangen sein. Lea Matschulat in Berlin. Im Raum steht inzwischen vor allem auch die Frage, warum Abdul B. überhaupt noch auf freiem Fuß war.
2: Das ist eine der zentralen Fragen, völlig richtig. Abdul B. gehörte zur islamistischen Szene. Er soll mehrfach versucht haben, sich der Terrormiliz IS anzuschließen. Er saß im Libanon kurz in Haft. Hier in Deutschland wurde eine knapp zweijährige Verurteilung zur Bewährung ausgesetzt. Das kritisiert Bundesinnenminister Dobrindt, unter anderem im ZDF.
3: Es wird ein Teil der Aufarbeitung sein, ob man hier in der Tat mit Bewährungsstrafen arbeiten kann. Ich glaube, dass das nicht der richtige Weg ist.
2: Denn Abdul B. habe zum Beispiel Terrorvereinigungen unterstützt.
1: Bei dem Anschlag ist eine Frau ums Leben gekommen. 29 weitere Menschen wurden zum Teil schwer verletzt. Wie geht es den Opfern inzwischen?
2: Keiner der Verletzten schwebt mehr in Lebensgefahr. Das war unmittelbar nach der Tat anders. Doch Einzelheiten zu den Verletzungen oder auch den Verletzten, darüber haben die Ermittler noch nicht informiert. Wir haben auch noch keine Informationen, wer die Frau war, die bei dem Anschlag getötet wurde. Die Ermittler informieren da in der Regel erst, wenn sie vorher mit den Angehörigen gesprochen haben.
1: Danke, Lea. Und jetzt weitere Meldungen im Überblick. In Frankreich und Spanien sorgen die schweren Waldbrände weiter für massive Probleme. Wegen der Feuer mussten inzwischen mehr als 300.000 Menschen evakuiert werden. In Frankreich ist vor allem die Region rund um Bordeaux betroffen. Die Flammen rückten gestern bis auf 15 Kilometer an die Stadt heran. Bundeskanzler Merz hat das tagelange Verkehrschaos in den eigenen Reihen beendet. Steffen Bilger wird neuer Verkehrsminister und löst Patrick Schnieder ab. Das hat Regierungssprecher Cornelius am Abend bestätigt. Die Bundesregierung plant eine höhere Alkoholsteuer für Spirituosen, Sekt oder Alkopops. Und die meisten Menschen in Deutschland finden das gut. Das zeigt eine neue Forsa-Umfrage für die kaufmännische Krankenkasse. Demnach sind 2/3 der Befragten dafür. Noch mehr von ihnen sind allerdings für mehr Aufklärung und Prävention. Wer sich in diesem Jahr in Venedig den Markusplatz, die Rialtobrücke oder die vielen anderen Highlights anschauen wollte, musste dafür zahlen. Und für die Stadt lohnt sich das so richtig. Seit April hat sie mehr als 5

0: Alle wollen zu Wermelskirchen gehören, weil dort der Alltag der Menschen stattfindet. Doch die Bürgermeister von Soling und Wermelskirchen haben bislang noch nicht über die Details gesprochen. Erst danach können weitere Schritte geklärt werden. Die neuesten Infos aus dem RSG-Land, morgens bei uns im Halbstundentakt.
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2: Aktuell 15 Grad in Remscheid und Soling. Wir bekommen heute im Laufe des Tages noch 22 maximal. Dazu gibt es jetzt erstmal ein bisschen Sonnenschein, aber die Wolken werden nachher nochmal dichter. Und wir bekommen auch Regen, teils sogar kräftigere Regenschauer am Nachmittag. Morgen am Dienstag 27 Grad, sommerliches Wetter bei uns in Remscheid und Soling. Dazu viel Sonnenschein, am Mittwoch sogar 32 Grad.
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2: 7:04 haben wir. Es gibt aktuell einen Stau auf der A46 Wuppertal Richtung Düsseldorf. Zwischen Wuppertal-Barmen und dem Sonnenbonner Kreuz nach einem Unfall. 5 Kilometer Stau. Dauert aktuell gut 20 Minuten länger. Hier ist der rechte Fahrstreifen wegen der Unfallaufnahme noch gesperrt. Geblitzt wird in Solingen auf der Viehbachtalstraße nach wie vor. Dann in Solingen am Roggenkamp in Fahrtrichtung Hahn. Auf der Schlagbaumer Straße wird auch geblitzt und in Remscheid heute Morgen auf der Barmer Straße. Habt ihr noch einen Blitzer oder einen Stau gesehen? Dann gerne Bescheid sagen per WhatsApp an die 0212 22 5 mal die 1. Gute und sichere Fahrt wünsche ich.
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2: Ich bin Michael Höhing, wünsche einen guten Morgen.

0: Guten Morgen am Montag, hier ist die RSG, morgen schon 7:11. Der Anschlag auf dem Christopher Street Day in Berlin macht uns ja auch heute am Montag immer noch alle fassungslos. Der gesuchte Tatverdächtige wurde gestern bei einem Polizeieinsatz in Berlin erschossen. Lea Matschulat berichtet für uns aus Berlin. Lea, der Verdächtige Abdul B. ist tot. Das ist die Meldung von gestern Nachmittag. Die Ermittler hatten ihn in einer Kleingartenanlage aufgespürt. Wie hat die Polizei ihn gefunden?
1: Da gibt es bislang keine Infos zu. Medienberichten zufolge gehörte die Laube, in der die Polizei Abdul B. aufspürte, seinem Vater. Offiziell bestätigt ist das aber nicht. Als die Einsatzkräfte versuchten, den Verdächtigen zu stellen, lief er mit einer Stichwaffe auf die Polizisten zu. Wie Polizeisprecher Ifland sagte, er sei dann
2: von unserem Spezialeinsatzkommando mit einer Schusswaffe gestoppt worden.
1: Und dann haben Polizisten und auch Sanitäter noch versucht, den 21-Jährigen wiederzubeleben. Doch Abdul B.'s Verletzungen waren zu schwer.
0: Was heißt das jetzt für die Ermittlungen, dass der Verdächtige tot ist?
1: Auf jeden Fall werden sich die Ermittler darum bemühen, den Anschlag aufzuklären. Ganz klar. Doch sollte tatsächlich Abdul B. der Angreifer gewesen sein, worauf vieles hindeutet, dann wird er sich logischerweise nicht mehr verantworten können. Doch eventuell werden ja Helfer oder Hintermänner angeklagt. Da verlässlich etwas zu sagen, das ist noch zu früh. Die Ermittlungen leitet die Bundesanwaltschaft als oberste Anklagebehörde hier bei uns.
0: Jetzt können wir ihn ja zu den Hintergründen noch nicht mehr befragen. Was wissen wir über ihn selbst? Und warum konnte er offenbar die Attacke am Rande des CSDs so planen, obwohl die Behörden ihn ja eigentlich als gefährlich eingestuft haben?
1: Das ist eine der zentralen Fragen, völlig richtig. Abdul B. gehörte zur islamistischen Szene. Er soll mehrfach versucht haben, sich der Terrormiliz IS anzuschließen. Er saß im Libanon kurz in Haft. Hier in Deutschland wurde eine knapp 2-jährige Verurteilung zur Bewährung ausgesetzt. Das kritisiert Bundesinnenminister Dobrindt, unter anderem im ZDF.
3: Es wird ein Teil der Aufarbeitung sein, ob man hier in der Tat mit Bewährungsstrafen arbeiten kann. Ich glaube, dass das nicht der richtige Weg ist.
1: Denn Abdul B. habe zum Beispiel Terrorvereinigungen unterstützt.
0: Staatsanwaltschaft und Polizei ermitteln nach dem Angriff nahe des CSDs in Berlin. Infos waren das von Lea Matschulat heute in der RSG Morgenshow um jetzt 7:13.

0: Schönen Montag. Ich hoffe, es war nicht zu teuer, das Wochenende.
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1: Mit Sabrina Ottersbach, schönen guten Morgen. Nachdem die neue gemeinsame Feuerwehrleitstelle von Solingen und Wuppertal am Westring aus Kostengründen nicht kommt, hat Solings Oberbürgermeister Daniel Flemm in einem Zeitungsinterview angeregt, die Leitstellenfrage bergisch zu denken. Was das genau bedeutet, hat er nicht gesagt. Eine Antwort aus Remscheid auf RSG-Nachfrage ist aber jetzt schon deutlich, weiß Thorsten Kabitz.
2: Eine offizielle Anfrage aus Solingen oder Wuppertal hat die Stadt Remscheid bislang noch nicht bekommen. Aber dennoch hat man eine klare Meinung zu einer gemeinsamen Feuerwehrleitstelle im Städtedreieck. Remscheid möchte die eigene Leitstelle nicht aufgeben. Eine Zusammenlegung würde aus Sicht der Verwaltung die Einsatzfähigkeit vor Ort schwächen und keine personellen oder technischen Vorteile bringen. Remscheid würde sich lieber inhaltlich mit anderen eigenständigen Leitstellen vernetzen und austauschen.
1: Seit 3 Jahren gibt es in Solingen kaum Fortschritte bei der Umgemeinung der Ortsteile Höhrath und Angerscheid. Die Einwohner wollen lieber zu Wermelskirchen gehören, weil dort ihr Leben stattfindet. Aber beide Bürgermeister haben sich noch nicht zusammengefunden, um über die Details zu sprechen. Das hat uns die Stadt Wermelskirchen auf Anfrage gesagt. Das müssen sie aber tun, um die weiteren Schritte anzugehen. Da geht es um fachliche und verwaltungsorganisatorische Detailfragen wie Baurecht, Müllentsorgung oder Versorgung der Menschen mit Gas, Wasser oder Strom.
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1: Gleich 2 Siege konnten die Solingen Alligators am Wochenende feiern. Das Baseballteam gewann am Samstag beide Spiele gegen die Cologne Cardinals 2. Die erste Partie entschieden die Alligators deutlich mit 16-6 für sich. Das zweite Spiel endete mit 12-5. Auch der BHC konnte einen Erfolg feiern. Im Testspiel gegen den PSV Recklinghausen setzte sich das Team knapp mit 36-35 durch. Und jetzt die Nachrichten aus NRW, Deutschland und der Welt. Venedig hat mit seinem Eintrittsgeld in diesem Jahr mehr als 5 Millionen Euro eingenommen und das ist so viel wie noch nie. Mehr als 650.000 Tagesbesucher haben in der abgelaufenen Bezahlsaison für den Zugang gezahlt. Offiziell ist das System noch eine Testphase, doch wegen des großen Andrangs und der Belastung durch Massentourismus könnte die Regelung dauerhaft bleiben. Für immer mehr Menschen in Deutschland werden Mieten und Nebenkosten zur Belastung. Fast die Hälfte der Mieter sagt, dass sie sich ihre Wohnkosten gerade so leisten können. Das zeigt eine Umfrage. Mehr als jeder 8. Befragte lebt nach eigener Einschätzung sogar über den eigenen finanziellen Möglichkeiten. Nur noch rund 1/3 sagt, dass die Wohnkosten gut bezahlbar sind. 2023 waren es noch deutlich mehr. 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
3: Heute Morgen meist sonniges Wetter bei uns im RSG-Land. Später kommen dichtere Wolken dazu. Wir haben zurzeit 15 Grad. Es werden maximal 22 und später gibt es auch vereinzelt Regenschauer. Morgen, der Dienstag, wird sommerlich mit 27 Grad und viel Sonnenschein. Mittwoch sogar 32 Grad.
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3: 7:58 haben wir. Es gibt aktuell einen Stau nach einem Unfall. A46 Wuppertal-Düsseldorf zwischen Wuppertal-Barmen und dem Sonnborner Kreuz. 4 Kilometer Stau, dauert gut 20 Minuten länger. Geblitzt wird in Remscheid auf der Barmer Straße, in Solingen auf der Schlagbaumer Straße, auf der Viehbachtalstraße und am Roggenkamp in Fahrtrichtung Hahn. Habt ihr noch einen Stau oder einen Blitzer gesehen, dann ruft uns gerne an. Die RSG-Verkehrshotline erreicht ihr über die 0212-2211-190. Gute und sichere Fahrt.
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3: Ich bin Michael Höhing, schönen guten Morgen. Es gibt ein Spiel, das boomt momentan unglaublich, vor allem bei jüngeren Spielern. Und ihr werdet es fast nicht glauben, Schach. Warum das so ist, klären wir in 10 Minuten. Guten Morgen.

0: Taylor Swift am Montagmorgen in der RSG Morgenshow. 7:45 haben wir. Und es gibt so Spiele, da denkt man direkt an verstaubte Wohnzimmer. Schach zum Beispiel, aber das ist längst nicht mehr so. Schach ist total angesagt. Tatsächlich, Leo Arrighi aus der RSG-Redaktion, einen richtigen Boom gibt es, einen Schachboom, ne?
1: Ja, der Deutsche Schachbund steht sogar kurz davor, die Marke von 100.000 Mitgliedern zu knacken. Besonders stark wächst wohl der Kinder- und Jugendbereich. In manchen Städten ist der Andrang sogar so groß, dass Vereine zeitweise keine neuen Mitglieder mehr aufnehmen können. Und dazu kommen dann natürlich noch Millionen Menschen, die gar nicht im Verein sind, sondern einfach online leidenschaftlich Schach spielen.
0: Ja, Schach macht Spaß. Ich habe das auch als Kind gelernt. In Deutschland wird offenbar die Schachszene nicht nur größer, sondern wird sie auch besser.
1: Genau, mit Vincent Keimer hat Deutschland einen Spieler in der Weltspitze, Matthias Blühbaum, der war gerade beim Kandidatenturnier dabei. Und bei der Schacholympiade im September, da rechnet sich die deutsche Mannschaft sogar Chancen auf eine Medaille aus. Ein Problem bleibt allerdings, rund 90% der Vereinsmitglieder sind Männer. Gerade Mädchen will der Verband deshalb künftig stärker fördern.
0: Also Frauen, ran an die Schachfiguren. Macht wirklich Spaß, Schach. Letztens war ich vor ein paar Jahren mal im Krankenhaus und da war neben mir jemand, der hat auch gerne Schach gespielt und dann haben wir nächtelang durch Schach gespielt. Also tatsächlich ein Spiel mit Suchtpotenzial.

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1: Mit Danny Hoppe. Guten Morgen.
2: Wenn man sich das Register der Straftaten anschaut, dann kann man hier davon ausgehen, dass es sicherlich sinnvoll gewesen wäre, diese Person in Haft zu nehmen.
1: Bundesinnenminister Dobrindt war das gestern Abend im ZDF zum Tatverdächtigen des CSD-Anschlags Abdul B. Der 21-Jährige ist tot. Er wurde gestern in einer Kleingartenanlage in Berlin-Spandau von der Polizei erschossen. Vorher soll er mit einer Stichwaffe auf die Polizisten losgegangen sein. Im Raum steht jetzt vor allem auch die Frage, warum Abdul B. noch auf freiem Fuß war. Denn er war als Gefährder bekannt, wollte sich dem IS anschließen und war auch schon verurteilt worden. Für Dobrindt ist das deshalb alles schwer nachvollziehbar.
2: Deswegen hat die Staatsanwaltschaft dagegen ja auch Beschwerde eingelegt. Und das wird ein Teil der Aufarbeitung sein, ob man hier in der Tat mit Bewährungsstrafen arbeiten kann. Ich glaube, dass das nicht der richtige Weg ist.
1: Aus der CDU kommen inzwischen Rufe nach einem härteren Kurs gegenüber Gefährdern und Islamisten. Bei einer konkreten Gefahr müsse der Schutz der Bevölkerung allerhöchste Priorität haben. Das sagte der Chef des Geheimdienstkontrollgremiums des Bundestags, Henrich Mann, dem Handelsblatt. So sieht es auch der innenpolitische Sprecher der Unionsfraktion Thom. Bei Islamisten dürfe es keinerlei Nachsicht geben. Hier brauche man Haft, Sicherungsverwahrung und Abschiebehaft, sagte er. Und jetzt weitere Meldungen im Überblick. In Frankreich und Spanien kämpfen tausende Einsatzkräfte weiter gegen die schweren Waldbrände an. Insgesamt mussten schon mehr als 300.000 Menschen evakuiert werden, darunter auch viele Touristen. Der spanische Katastrophenschutz spricht von einem Feuermonster. Auf Mallorca hat es am Abend neue Proteste gegen den Massentourismus gegeben. Rund 25.000 Menschen beteiligten sich in der Hauptstadt Palma daran. Kritisiert wurden unter anderem die Wohnungsnot für Einheimische, aber auch Staus, Schmutz, Lärm und die Zerstörung der Natur. In Nordhausen in Thüringen hat es einen ungewöhnlichen Unfall gegeben. Ein 16-Jähriger ist mit seinem Moped gestürzt, weil plötzlich ein Affe über die Straße gelaufen war. Er war seinem Besitzer ausgebrochen. Der Jugendliche wurde bei dem Unfall nur leicht verletzt und auch der Affe konnte unverletzt wieder eingefangen werden. Die Mietpreise in Deutschland kennen seit Jahren nur eine Richtung, nach oben. Und das wird für immer mehr Menschen ein Problem. Das zeigt eine neue YouGov-Umfrage für die Postbank. Rund 2000 Menschen wurden dafür befragt und fast jeder Zweite sagt, dass er sich die Wohnkosten nur gerade so leisten könne. Bei jedem dritten Befragten gehen jeden Monat mindestens 40% des Nettoeinkommens für die Wohnkosten drauf. Die Postbank sagt deshalb, das Wohnen werde für immer mehr Menschen zu einer finanziellen Zumutung. Die Umfrage zeige, wie wichtig bezahlbarer Wohnraum für unsere Gesellschaft geworden sei.
0: Und jetzt das Neueste aus dem RSG-Land.
3: Mit Sabrina Ottersbach, schönen guten Morgen. Bekommt das Bergische Land bald eine gemeinsame Feuerwehrleitstelle? Solings Oberbürgermeister Daniel Flemm hatte die Idee zuletzt wieder ins Spiel gebracht. Wie die Stadt Remscheid mitteilt, gibt es bislang zwar keine offizielle Anfrage für eine bergische Zusammenarbeit, an der grundsätzlichen Haltung habe sich aber sowieso nichts geändert. Man sehe da drin

0: 30, Donnerstag 33 Grad.
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0: 8:04 haben wir. Stau auf der A46 Wuppertal-Düsseldorf zwischen Wuppertal-Barmen und Farresbeck. 2 Kilometer. Dauert 5 Minuten länger. Jetzt heute Morgen einen Unfall gegeben, aber das Ganze löst sich jetzt allmählich auf. Geblitzt wird sehr fleißig in Remscheid auf der Arnoldstraße aktuell, außerdem am Thüringsberg und auf der Barmer Straße. In Solingen stehen Blitzer auf der Schlagbaumer Straße, dann am Rockenkamp in Fahrtrichtung Hahn und auf der Viehbachtalstraße. Staus und Blitzer jetzt melden an die RSG Verkehrshotline 0212 22 11 190. Danke und gute Fahrt.
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0: Ich bin Michael Höhing. Schönen guten Morgen am Montag wünsche ich.

0: Hier ist Radio RSG am Montagmorgen beim Klingen Pride in Solingen. Sind am Wochenende ja tausende Menschen für Vielfalt und Toleranz auf die Straße gegangen. Bei uns war der CSD friedlich. Für diese beiden Themen steht auch der Fräulein-Kurwig-Kalender. Und es gibt die Ausgabe für 2027 jetzt schon zum Vorbestellen. Und eine ganz besondere Frau aus Remscheid ist dort in diesem Fräulein-Kurwig-Kalender zu sehen. Josie nämlich. Josie ist trans und ehrenamtlich sehr engagiert. Und RSG-Reporterin Vanessa Ambrosius hat sie zum Interview getroffen.
1: Vor vielen Leuten sprechen oder vor Kameras stehen, das wäre für Josephine Marie Wert aus Remscheid früher undenkbar gewesen. Heute hilft die 39-Jährige ehrenamtlich anderen Menschen. Sie engagiert sich beim Roten Kreuz und leitet sogar eine Selbsthilfegruppe. Als Transfrau hat sie sich dagegen selbst viele Jahre versteckt. Mit ihrer Teilnahme am Fräulein-Kurwig-Magazin und dem Kalender 2027, der für Body Positivity steht, möchte sie anderen jetzt Mut machen.
2: Hätte man mir das irgendwie vor 4-5 Jahren gesagt, hätte ich gesagt gehabt, ihr spinnt. Da habe ich mich leider noch versteckt. Und erst seit ich vor 2 Jahren da bei der Gala war, komme ich noch mehr aus mir raus. Ich habe viel in meinem Leben noch mal verändert. Ich habe mit Mitte 30 noch mal eine Ausbildung gemacht, also als Umschulung, so dass ich mich komplett beruflich umorientiert habe.
1: Der Weg dahin war allerdings alles andere als leicht, sagt sie. Lange hatte Josephine Angst, und zwar davor,
2: nicht akzeptiert zu werden und ausgegrenzt zu werden. Ich wusste zwar schon irgendwie als Kind, mit mir ist irgendwas, aber ich wusste es nicht zuzuordnen. Zu Karneval konnte ich mich dann halt auch in Anführungszeichen für andere verkleiden. Für mich, ich konnte mich wohlfühlen.
1: Wir haben sie gefragt, was ihr früheres Ich jetzt denken würde, wenn es sie so sehen würde. Vielleicht mit 18 oder 19.
2: Sie hat es endlich geschafft. Sie versteckt sich nicht mehr. Sie hat es einfach geschafft.
3: Bist du stolz auf dich?
2: Ja.
1: Ja, und genau deshalb spricht sie heute offen über ihren Weg. Auch auf Social Media unter dem Namen Josephine.Wert.
2: Jeder soll so sein, wie er ist. Und nicht auf irgendwelche dummen Sprüche von anderen hören und auch Beleidigungen einfach durchs eine Ohr rein, durchs andere Ohr raus. Einfach leben, so wie man sich wohlfühlt.
1: Der Fräulein-Kurwig-Kalender 2027 kann aktuell vorbestellt werden. Dass Josephine heute vor einer Kamera steht, ist deshalb eigentlich nur das Produkt von vielen, vielen kleinen Schritten in ein selbstbestimmtes Leben.

0: Amy Winehouse, Viertel nach acht.
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0: Ja, viele waren shoppen am Wochenende, habe ich gesehen, oder? 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
0: 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Und zwar 98,96 Euro. Yvonne Steinweh hat die ausgegeben. Und zwar für Schuhe, Sporthose, Birkenstock sehe ich hier. Also 98,96 Euro, Yvonne Steinweh. Jetzt anrufen. Und zwar hier bei Radio RSG. 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Nur Yvonne ruft an. 0212 2211 234. Und alle anderen laden ihre Kassenbons aus dem Solinger Hofgarten hoch. Bei uns online auf radio-rsg.de.
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1: Mit Sabrina Ottersbach. Schönen guten Morgen. Die Stadt Remscheid hält weiterhin nichts von einer gemeinsamen Feuerwehrleitstelle mit Solingen und Wuppertal. Solings Oberbürgermeister Daniel Flemm hatte in einem Zeitungsinterview angeregt, die Leitstellenfrage erneut bergisch zu denken. Wie die Stadt Remscheid mitteilt, gibt es bislang zwar keine offizielle Anfrage für eine bergische Zusammenarbeit, an der grundsätzlichen Haltung habe sich aber ohnehin nichts geändert. Eine gemeinsame Leitstelle würde aus Sicht der Stadt die örtliche Einsatzfähigkeit schwächen und weder personell noch technische Vorteile bringen. Stattdessen setzt Remscheid auf einen technischen Verbund eigenständiger Leitstellen. So könnten sich die Städte im Notfall gegenseitig unterstützen, ohne ihre eigenen Leitstellen aufzugeben. Seit Jahren kämpfen die Einwohner Hörath und Angerscheid am Rande von Solingen dafür, dass ihre Ortsteile endlich zu Wermelskirchen gehören. Dort sehen sie ihren Lebensmittelpunkt, dort gehen ihre Kinder zur Schule und dort sollen sie auch zur Kita gehen. Getan hat sich in der Sache aber seit über 3 Jahren wenig. Zum Stand der Umgemeindung berichtet Michael Hartke.
2: Die Stadt Solingen weiß nichts von einem Fortschritt, heißt es auf Anfrage. Der letzte Stand ist, der Stadtrat hat der Umgemeindung von Angerscheid und Hörath vor 3 Jahren zugestimmt. Beide Kommunen müssen sich im nächsten Schritt genauer über das Verfahren abstimmen. Die Stadt Wermelskirchen bestätigt das und sagt, beide Bürgermeister müssten miteinander sprechen, finden aber keinen Termin. Ohne Treffen also keine Umgemeindung. Hörather und Angerscheider müssen also wohl noch länger warten, bis sie endlich Wermelskirchener sind.
1: Und jetzt die Sportergebnisse vom Wochenende.
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1: Es war ein erfolgreiches Wochenende für die Solingen Alligators. Das Baseballteam konnte am Samstag gleich 2 Siege gegen die Cologne Cardinals 2 feiern. Das erste Spiel gewannen die Alligators deutlich mit 16-6. Die zweite Partie entschieden sie mit 12-5 für sich. Auch der BHC konnte einen Erfolg feiern. Im Testspiel gegen den PSV Recklinghausen setzte sich das Team knapp mit 36-35 durch. Und jetzt die Nachrichten aus NRW, Deutschland und der Welt. Auf der A6 im Landkreis Heilbronn ist ein Mann von einem losgelösten Autoreifen getroffen und schwer verletzt worden. Der Reifen prallte am Sonntagmorgen durch die Windschutzscheibe des Autos, in dem der 42-Jährige mit seiner Familie unterwegs war. Er erlitt dabei schwerste Kopfverletzungen. Nach dem mutmaßlich islamistisch motivierten Anschlag beim Christopher Street Day setzt Berlin ein Zeichen. Das Brandenburger Tor leuchtet seit Sonnenuntergang in Regenbogenfarben, als Symbol für Vielfalt und Toleranz. Bei einer Gedenkfeier in Berlin-Mitte erinnerten hunderte Menschen an die Opfer. Auch Vertreter muslimischer Gemeinden nahmen an der Gedenkfeier teil. 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
3: Heute nochmal ordentlich durchlüften zu Hause. Temperaturen in der Spitze 22 Grad, aktuell 16. Gibt recht viele Wolken, später auch Regen, heute nur wenig Sonnenschein. Morgen wird es dann wärmer. 27 Grad erreichen wir maximal. Dazu gibt es jede Menge Sonnenschein. Und dann immer wärmer im Laufe der Woche. Am Mittwoch 32, Donnerstag 33 Grad.
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3: 9:03 haben wir. Es gibt Stau auf der A6. 46 Wuppertal-Düsseldorf zwischen Wuppertal-Barmen und Farresbeck, 3 Kilometer, dauert hier aktuell 20 Minuten länger. Und geblitzt wird in Solingen, einmal auf der Uferstraße, meldet RSG-Hörerin Kati. In Solingen stehen außerdem Blitzer auf der Viehbachtalstraße, dann am Roggenkamp Richtung Hahn, auf der Schlagbaumer Straße und in Remscheid auf der Barmer Straße, am Thüringsberg und auf der Arnoldstraße. Habt ihr noch einen Blitzer gesehen, dann meldet ihn gerne jetzt an die RSG Verkehrshotline 0212 22 1190. Gute und sichere Fahrt.
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3: Ich bin Michael Höhing. Guten Morgen.

0: It's Watching Me im besten Mix in der RSG Morgenshow. Ich bin Michael Höhing, guten Morgen.
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0: Geht ganz einfach, ihr geht einkaufen, shoppen im Hofgarten Solingen, hebt den Kassenbon auf, ladet den hoch auf radio-rsg.de und dann hört ihr ganz viel Radio und wenn ihr euren Namen und euren Kassenbon hört, dann ruft ihr uns schnell zurück und dann bekommt ihr von uns das Geld vom Bon als Gutschein zurück für den nächsten Shopping-Ausflug. Und ich habe ein bisschen gezittert und bin froh, dass Yvonne am Telefon ist. Yvonne?
2: Ja, ach, hier war es ganz totale Aufregung. Also die 2411 und ich so, ich glaube nicht.
0: Ja, Telefonnummer ist, musste ja ein bisschen geheim sein.
2: Ja, alles gut. Ich habe dann in der App nachgeguckt. Hat ja alles geklappt.
0: Ihr wart sehr fleißig shoppen am Wochenende, habe ich gesehen.
2: Wir waren sehr fleißig shoppen, das stimmt richtig.
0: Ja. Macht ihr das, weil ihr das gerne macht oder war es einfach mal an der Zeit? Weil manchmal schiebt man die Sachen ja auf und dann macht man es dann so im Paket.
2: Ja, so ist das. Also jetzt sind halt Ferien und ich habe zwei Töchter und da mussten mal ein paar Klamotten her.
0: Was habt ihr alles eingekauft?
2: Wir haben ganz viel eingekauft. Wir haben erstmal drei Sonnenbrillen gekauft, dann haben wir Jeans gekauft und ich weiß jetzt nicht, welchen Bon ihr gezogen habt. Wir haben echt richtig viel gekauft. Mädels, was haben wir noch gekauft? Tops und so, Schuhe.
0: Also einmal komplett?
2: Einmal einfach durch die ganze Bank, ja.
0: Drei Mädels im Haushalt, das heißt, da wird auch immer was gebraucht.
2: Ja, da ist relativ häufig was fällig, zumal die jetzt halt in ein Alter kommen, wo man noch nicht mehr einfach was mitbringen kann.
0: Es wurde der Bon für 98,96 Euro. Das sind Sneaker, Sporthose, Birkenstocks.
2: Ja, cool. Das ist der von TK Maxx.
0: Da habt ihr eingekauft. Das gibt's als Gutschein für den Hofgarten zurück und ich glaube, der wird nicht alt, der Gutschein.
2: Nee, cool. Mega. Danke. Das ist richtig gut.
0: Also, könnt ihr nächstes Wochenende direkt wieder shoppen gehen.
2: Ja, danke schön. Vielen Dank.
0: Oh, tschüss.
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1: Mit Danny Hoppe, guten Morgen. Der Anschlag auf den Berliner CSD mit einer Toten und 29 Verletzten hat bundesweit für Entsetzen gesorgt. Der mutmaßliche Täter, der 21-jährige Abdul B., ist tot. Die Polizei hat ihn in einer Kleingartenanlage in Berlin-Spandau erschossen. Was bleibt, sind viele offene Fragen und Forderungen nach mehr Härte im Umgang mit Gefährdern. Robert Jans aus der Redaktion, denn viele können nicht nachvollziehen, dass Abdul B. noch auf freiem Fuß war.
2: Genau, denn nach Angaben der Berliner Generalstaatsanwaltschaft hatte Abdul B. im vergangenen Jahr mehrfach versucht, sich im Ausland der Terrormiliz IS anzuschließen. Monatelang saß er deshalb in Deutschland in U-Haft und war dann im Mai zu einer Jugendstrafe von 1 Jahr und 10 Monaten verurteilt worden. Trotzdem war er weiter auf freiem Fuß und dafür hatte auch Bundesinnenminister Dobrindt im ZDF kein Verständnis.
3: Wenn man sich das Register der Straftaten anschaut, dann kann man hier davon ausgehen, dass es sicherlich sinnvoll gewesen wäre, diese Person in Haft zu nehmen.
2: Das soll jetzt aufgearbeitet werden.
1: Ja, aus der CDU gibt es ja auch direkt Rufe danach, härter gegen Gefährder und Islamisten vorzugehen.
2: Ja, zum Beispiel vom Chef des Geheimdienstkontrollgremiums des Bundestags, Henrich Mann. Er sagte dem Handelsblatt, dass der Schutz der Bevölkerung allerhöchste Priorität haben muss. Und der Terrorismusexperte Neumann vom King's College in London gibt ihnen recht. Insgesamt sei unser Terrorstrafrecht zu milde, sagte er im ZDF. Die Strafen seien im europäischen Vergleich zu kurz. Dazu werde im Jugendstrafrecht der erzieherische Gedanke nach vorne gestellt, oft auch vor dem Schutz der Öffentlichkeit. Darüber musste man nachdenken, sagt Neumann.
1: Danke, Robert. Und jetzt weitere Meldungen im Überblick. In Spanien und Frankreich sorgen die schweren Waldbrände weiter für große Probleme. Betroffen in Frankreich ist vor allem die Region rund um Bordeaux. Die Behörden dort haben Touristen gestern empfohlen, nicht zu kommen und über ein anderes Reiseziel nachzudenken. Im schleswig-holsteinischen Glückstadt hat ein mutmaßlicher Tornado gestern Abend für große Verwüstungen gesorgt. Nach Angaben der Polizei wurden bis zu 50 Gebäude beschädigt. Verletzt wurde aber niemand. Für viele Menschen wird es immer schwerer, die Miete zu bezahlen. Das zeigt eine neue YouGov-Umfrage für die Postbank. Befragt wurden rund 2000 Mieter. Jeder Zweite sagt, er könne sich die Wohnkosten nur gerade so leisten. Jetzt in den Sommerferien zieht es viele wieder auf die Lieblingsinsel der Deutschen nach Mallorca. Dort sind aber weiter viele Einheimische nicht glücklich damit. In der Hauptstadt Palma haben am Abend rund 25.000 Menschen gegen den Massentourismus auf der Insel protestiert. Sie forderten eine Begrenzung der Besucherzahl. Dazu kritisierten sie viele Staus, Schmutz, Lärm und die Zerstörung der Natur durch den Massentourismus.
0: Und jetzt das Neueste aus dem RSG-Land.
4: Mit Sabrina Ottersbach, schönen guten Morgen. Seit 3 Jahren gibt es kaum Fortschritte bei der geplanten Umgemeindung von Hörath und Angerscheid. Die beiden Solinger Ortsteile wollen zu Wermelskirchen gehören, weil dort der Alltag der Menschen stattfindet. Doch die Bürgermeister von Solingen und Wermelskirchen haben bislang noch nicht über die Details gesprochen. Erst danach können weitere Schritte geklärt werden. Die neuesten Infos aus dem RSG-Land, morgens bei uns im Halbstundentakt.
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5: Es gibt heute mal ein paar dichtere Wolken, dann zwischendurch mal ein bisschen Sonne, aber nicht wirklich viel. Und am Nachmittag auch Regenschauer, also von allem was dabei. 22 Grad erreichen wir heute maximal, aktuell sind es 17. Morgen am Dienstag 27 Grad, da wird es sommerlich mit viel Sonnenschein, da bleibt es auch trocken. Am Mittwoch dann Temperaturen über 30 Grad.
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0: am Thüringsberg und da war noch ein dritter, ist der wieder rausgefallen. Also, die zwei und in Solingen wird geblitzt auf der Schlagbaumer Straße, am Roggenkamp, auf der Viehbachtalstraße und auf der Uferstraße. Habt ihr noch einen Blitzer gesehen, zum Beispiel den verloren gegangenen in Remscheid, dann meldet ihn gerne und zwar per WhatsApp an die 0212 22 5 mal die 1. Kommt gut und sicher an.
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0: Ich bin Michael Höhing. Schönen guten Morgen.

0: Roxette und Joyride im besten Mix in der RSG Morgenshow. Zweite Sommerferienwoche haben wir. Und bei uns in Remscheid und Solingen ist viel los. Hier kommen unsere Highlights in dieser Woche.
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0: Los geht's heute Abend mit Kino. Mache ich ja im Sommer besonders gern. Im Lumen startet um 20.30 Uhr die Sneak Preview. Welcher Film läuft, bleibt ja wie immer bis kurz vorher geheim. Vielleicht ist das dann nicht der einzige Nervenkitzel. Tickets kosten 6 Euro auf allen Plätzen. Für Familien mit Kindern gibt's diese Woche gleich mehrere kostenlose Ferienangebote. Im Haus der Jugend an der Dorpastraße in Solingen ist von Montag bis Freitag täglich was los. Von Basteln bis Fußballturnier könnt ihr einfach vorbeikommen und mitmachen. Und am Mittwoch verwandelt sich die Remscheider Innenstadt zum Spiele-Sommer. Ein XXL-Spielplatz gibt das da. Mit Riesen-Jenga und Cornhole an der Alleestraße geht von 11 bis 16 Uhr das Spielen. Hier ist kostenlos. Donnerstag wird es musikalisch und zwar gleich doppelt. In Remscheid rockt Demon's Eye ab 19 Uhr den Rathausplatz beim Löwenfestival. Der Eintritt hier ist frei. Und in Solingen-Odig zeigt das Galileum sein Sommerkino unter dem Sternenhimmel. Ab 20 Uhr läuft der Kultklassiker Independence Day und zwar auf der Planetariumskuppel. Fürs Wochenende in Solingen-Wald startet Freitag nach paarjähriger Pause das Walder Stadtfest mal wieder. 3 Tage lang Live-Musik, einen Marktplatz der Vielfalt gibt's und Bungee-Trampolin. Parallel dazu verwandelt sich die Lennepe Altstadt beim Sommer- und Winzerfest quasi in einen Weinkeller unter freiem Himmel. 17 Winzer sind dabei aus ganz Deutschland, von der Mosel bis zur Ahr. Und am Sonntagnachmittag zeigt das Duo Kira und Anders im Remscheider Stadtpark spektakuläre Akrobatik. Auch hier ist das Zugucken kostenlos. Mehr Tipps und Termine bei uns im Netz auf radio-rsg.de.
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Zwei neue Blitzer gibt's, gesehen von Alex, einmal in Remscheid auf der August-Erbfel-Straße. Und dann haben wir noch einen Blitzer neu in Solingen auf der Wuppertaler Straße. Dankeschön an Marc dafür Bescheid sagen. 0212 22 1190, gerne anrufen, wenn ihr noch Staus oder Blitzer seht. Kenny Loggins jetzt im besten Mix.

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1: Mit Sabrina Ottersbach. Schönen guten Morgen. Nachdem die neue gemeinsame Feuerwehrleitstelle von Solingen und Wuppertal am Westring aus Kostengründen nicht kommt, hat Solings Oberbürgermeister Daniel Flemm in einem Zeitungsinterview angeregt, die Leitstellenfrage bergisch zu denken. Was das genau bedeutet, hat er nicht gesagt. Eine Antwort aus Remscheid auf RSG-Nachfrage ist aber schon jetzt deutlich. Das weiß Thorsten Kabitz.
2: Eine offizielle Anfrage aus Solingen oder Wuppertal hat die Stadt Remscheid bislang noch nicht bekommen. Aber dennoch hat man eine klare Meinung zu einer gemeinsamen Feuerwehrleitstelle im Städtedreieck. Remscheid möchte die eigene Leitstelle nicht aufgeben. Eine Zusammenlegung würde aus Sicht der Verwaltung die Einsatzfähigkeit vor Ort schwächen und keine personellen oder technischen Vorteile bringen. Remscheid würde sich lieber inhaltlich mit anderen eigenständigen Leitstellen vernetzen und austauschen.
1: Seit 3 Jahren gibt es in Solingen kaum Fortschritte bei der Umgemeinung der Ortsteile Höhrath und Angerscheid. Die Einwohner wollen lieber zu Wermelskirchen gehören, weil dort ihr Leben stattfindet. Aber beide Bürgermeister haben sich noch nicht zusammengefunden, um über die Details zu sprechen. Das hat uns die Stadt Wermelskirchen auf Anfrage gesagt. Das müssen sie allerdings tun, um die weiteren Schritte anzugehen. Da geht es um fachliche und verwaltungsorganisatorische Detailfragen wie Baurecht, Müllentsorgung oder Versorgung der Menschen mit Gas, Wasser oder Strom. Gleich 2 Siege konnten die Solingen Alligators am Wochenende feiern. Das Baseballteam gewann am Samstag beide Spiele gegen die Cologne Cardinals 2. Die erste Partie entschieden die Alligators deutlich mit 16-6 für sich. Das zweite Spiel endete mit 12-5. Auch der BHC konnte einen Erfolg feiern. Im Testspiel gegen den PSV Recklinghausen setzte sich das Team knapp mit 36-35 durch. Und jetzt die Nachrichten aus NRW, Deutschland und der Welt. Tausende Menschen haben auf Mallorca gegen den Massentourismus protestiert. Rund 25.000 Demonstranten zogen nach Angaben der Polizei durch die Straßen von Palma. Sie kritisieren vor allem die steigenden Wohnkosten, Staus, Schmutz und Lärm auf der Insel. Die Proteste fanden bereits zum 3. Mal unter dem Motto Mallorca am Limit statt. Im vergangenen Jahr wurden deutlich weniger Kinder und Jugendliche vorübergehend in Einrichtungen oder Pflegefamilien aufgenommen. Insgesamt gab es rund 56.900 sogenannte Inobhutnahmen. Das sind 18% weniger als im Vorjahr. Ein Grund dafür ist laut Statistischem Bundesamt, dass weniger unbegleitete Minderjährige aus dem Ausland nach Deutschland gekommen sind. 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
3: Sonne und Wolken wechseln sich heute ab. Aktuell haben wir 17 Grad, 22 bekommen wir später noch. Und wir bekommen auch ein bisschen Regen, vor allem heute Nachmittag. Morgen am Dienstag wird es vom Wetter her wärmer. Es gibt dann Temperaturen um die 27 Grad mit viel Sonnenschein. Über 30 Grad dann am Mittwoch.
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3: Wir haben 3:50. Es gibt aktuell noch ein bisschen Stau auf den Autobahnen. A1 Dortmund-Köln zwischen dem Kreuz Leverkusen und Köln-Niel. 2 Kilometer, dauert 10 Minuten länger. Vorsichtig fahren bitte in der Gegenrichtung. Zwischen Remscheid und Remscheid-Lennep liegen mehrere Gegenstände auf der Fahrbahn. Betroffen sind hier wohl alle Spuren. Dann die A46 Düsseldorf Richtung Wuppertal zwischen Katernberg und Wichlinghausen. 3 Kilometer Stau mit einer Viertelstunde plus. Und in der Gegenrichtung zwischen Barmen und Katernberg 3 Kilometer stockender Verkehr. Geblitzt wird in Remscheid auf der August-Erbschlö-Straße, außerdem auf der Arnold-Straße und am Thüringsberg. In Solingen stehen aktuell Blitzer auf der Wuppertaler Straße, auf der Viehbachtalstraße und auf der Uferstraße. Meldet Staus und Blitzer jetzt an die RSG-Verkehrshotline 0212 22 1190. Danke und gute Fahrt.
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3: Ich bin Michael Höhing, schönen guten Morgen. Geht euch wahrscheinlich auch so, oder? Viele sind gerade im Urlaub, sind weg. Und man selbst ist nicht weg. Ist das nicht doof? Aber ihr habt uns ja. Und wir stellen euch Orte vor, die sind hier bei uns im RSG-Land, aber die fühlen sich an wie Urlaub. Ein weiterer dieser Orte gibt es in gut 10 Minuten hier bei mir. Guten Start in den Montag.

0: die RSG Morgenshow um 9:45.
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0: 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Ich sehe sie ja auch schon wieder seit Tagen. Die ganzen Fotos auf Social Media, alle posten ihre Urlaubsbilder. Wenn ihr den Sommer hier bei uns im RSG-Land verbringt, dann könnt ihr allerdings mindestens genauso schöne Fotos machen. Es gibt ja hier tolle Orte. Wenn man da ist, dann fühlt man sich ein bisschen wie im Urlaub. So schön sind diese Orte. Solche Orte stellen wir euch auch vor, jetzt in den Ferien. Und was soll ich sagen? Heute geht es an einen Ort, das ist schon längst kein Geheimtipp mehr. Es ist der Ort unter der Münchner Brücke. Es geht um den Brückenpark. Aber es ist tatsächlich so, viele dort, die wir getroffen haben, die fühlen sich dort wie im Urlaub.
3: Ich liebe diese Brücke. Ich liebe die Wupper. Ich liebe den Weg bis nach Schloss Burg.
4: Angenehmer Wanderweg, also mit schönen Ausblicken, eben auch auf die Wupper. Man sieht hier überall Liegen, die hier vorbereitet worden sind zum Ausruhen. Schöne Bänke.
5: Ich bin gerne hier, weil das erstens nah von unserem Zuhause ist und zweitens ist viel Schatten, Wasser, Sonne, Erholung, Kaffee, Eis. Das macht Urlaub-Feeling.
6: Der Minigolfplatz, wegen den Bäumen, dem Fluss, dem Wald, der Brücke.
4: Wir haben schöne Waffeln gegessen. Lecker Kaffee. Also wie ein schöner Urlaubstag.
0: Ja, mehr erlebt man doch dann da auch nicht. Außer, dass man oftmals nicht weiß, ob man jetzt links oder rechts gehen muss, weil man Straßenschilder nicht lesen kann. Alle unsere Urlaubs-Feelings-Orte findet ihr nach und nach auf radio-rsg.de. Und wir möchten von euch jetzt gerne wissen, an welchem Ort im RSG-Land fühlt ihr euch denn wie im Urlaub? Wenn ihr da seid, dann ist alles andere egal. Dann ist tatsächlich wie richtig Ferien haben. Erzählt es uns bei WhatsApp 0212 22 5 mal die 1. Dann stellen wir euren Ort auch gerne hier bei uns in der Morgenshow vor.

Hier ist Radio RSG am Montag und ja, es wird wieder warm in dieser Woche. Wir steuern so langsam auf die nächste, ich will es noch gar nicht sagen, aber die nächste Hitzewelle zu. Und wir sprechen gleich nach 10 über Klimaanlagen. Und ich bin in den Aktionismus verfallen. Nach der letzten Hitzewelle habe ich gesagt, wir müssen hier mal was tun. Ich hatte nämlich zu Hause weder einen Ventilator, geschweige denn eine Klimaanlage. Und jetzt habe ich mir doch tatsächlich gesagt, doch, so eine Klimaanlage, irgendwie will ich es schon ganz gerne haben, vor allem im Schlafzimmer, damit man irgendwie mal vernünftig wenigstens schlafen kann. Das ist für mich immer das Schlimmste, wenn es so warm wird. Also gibt es eine Klimaanlage und weil die aber noch nicht kommt, weil das natürlich jetzt, alle wollen jetzt Klimaanlagen, deshalb dauert das ein paar Wochen, habe ich auch noch einen Ventilator gekauft. Was ich jetzt mit dem mache, wenn die Klimaanlage da ist, weiß ich noch nicht. Muss ich mir gut genau überlegen. Gleich nach 10 geht es um Klimaanlagen und zwar um Fake-Shops im Internet. Da wollen nämlich viele an euer Geld und euch am Ende gar keine richtige Klimaanlage einbauen. Und das wäre ja schade darum. Das dann gleich nach 10 bei Claudia Löhr. Ich bin Michael Höhing. Morgen früh wieder da. Habt einen schönen Tag. Tschüssinger.

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1: Mit Danny Hoppe. Guten Morgen. Der mutmaßlich islamistische Angriff auf den Berliner CSD war ein Schock und beschäftigt Deutschland, die Bevölkerung, die Polizei und die Politik. Dabei rückt jetzt vor allem eine Frage in den Mittelpunkt: Warum der polizeibekannte radikalisierte Islamist, der sich der Terrormiliz IS anschließen wollte, frei herumlaufen konnte. Aus der Politik werden deshalb härtere Strafen gegen Islamisten gefordert. Marc Weiß hat die Infos.
2: Anders als in vielen früheren Fällen war den Behörden in diesem Fall durchaus bekannt, dass Abdul B. Islamist war. Der inzwischen erschossene mutmaßliche Täter hatte eine ganze Reihe von Straftaten begangen, galt als Gefährder und war trotzdem nur zu einer Bewährungsstrafe verurteilt. Auch Bundesinnenminister Dobrindt fragt sich, wie das sein kann. Man werde untersuchen, wie bei jemandem, den man als Gefährder identifiziert, eine Strafe zur Bewährung ausgesetzt wird, kündigt der Dobrindt an. Klar ist, man konnte den 21-Jährigen nicht abschieben. Er war Deutscher und ist in Deutschland geboren. Es mehren sich aber die Stimmen von Experten, die der deutschen Justiz vorwerfen, in solchen Fällen zu lasch zu sein. Terrorexperte Neumann vom King's College in London findet zum Beispiel, dass Strafen in Deutschland im europäischen Vergleich zu kurz seien. Außerdem stelle das Jugendstrafrecht den erzieherischen Gedanken voran und den Schutz der Öffentlichkeit oft hinten an. Bedeutet, dass man Tätern immer noch eine Chance geben möchte. Das kann allerdings, so wie in Berlin geschehen, nach hinten losgehen. Neumann fordert, diesen Aspekt im Jugendstrafrecht dringend zu überprüfen.
1: Und jetzt weitere Meldungen im Überblick. In Frankreich und Spanien kämpfen tausende Einsatzkräfte weiter gegen die schweren Waldbrände an. Insgesamt mussten schon mehr als 300.000 Menschen evakuiert werden, darunter auch viele Touristen. In Frankreich ist vor allem die Region rund um Bordeaux betroffen. In der Nacht sei die Lage dort insgesamt stabil geblieben, heißt es von den Behörden. Es war die dritte Nacht ohne Angriffe im Iran und das macht sich direkt bei den Ölpreisen bemerkbar. Sie sind zum Handelsbeginn heute deutlich gesunken. Der Preis für einen Barrel der Nordseesorte Brent sank um 5% auf rund 92 Dollar. Die Bundesregierung plant eine höhere Alkoholsteuer für Spirituosen, Sekt oder Alkopops und die meisten Menschen in Deutschland finden das gut. Das zeigt eine neue Forsa-Umfrage für die KKH. Demnach sind 2/3 der Befragten dafür. Gleichzeitig glauben aber auch genauso viele, dass dadurch nicht weniger Alkohol getrunken wird. Bundeskanzler Merz hat das tagelange Verkehrschaos in den eigenen Reihen beendet. Steffen Bilger wird neuer Verkehrsminister und löst Patrick Schnieder ab. Das hat Regierungssprecher Cornelius am Abend bestätigt. Und noch bevor Bilger sein Amt offiziell antritt, hat er von der Umweltorganisation Greenpeace gleich eine Liste vorgelegt bekommen mit Dingen, die er jetzt besser machen soll als sein Vorgänger. Gefordert werden mehr E-Autos auf den Straßen, Verbesserungen bei der Deutschen Bahn und ein Tempolimit. Neue Namen alleine reichten nicht. Man brauche auch eine bessere Verkehrspolitik und einen neuen Kurs, sagt Greenpeace. Sonst gäbe die Bundesregierung verkehrspolitisch weiter Vollgas in Richtung klimapolitischer Abgrund, heißt es. Und das waren die Nachrichten mit Danny Hoppe.
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3: So, nochmal gut durchatmen heute und durchlüften. Wechselhaftes Wetter. Heute zwischendurch kann auch mal ein Schauer durchfallen. Temperaturen noch sehr angenehm bei 23 bis 24 Grad. Die Nacht bleibt trocken und noch erträglich bei 15 Grad. Morgen dann wieder sehr sonnig und schon wieder warm bei 30 Grad. Ab Mittwoch dann wieder viel Sonne und heiß.
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3: Und wir gehen auf die Autobahnen. Hier braucht ihr mindestens 10 Minuten länger. A1 Dortmund Richtung Köln zwischen Burscheid und dem Kreuz Leverkusen-West 2 Kilometer Stau, 10 Minuten on top. Die A4 Köln Richtung Aachen zwischen Dreieck Heumer und dem Kreuz Köln-Süd 4 Kilometer, knappe halbe Stunde kommt da oben drauf. A46 Düsseldorf Richtung Wuppertal zwischen Wuppertal-Katernberg und Wuppertal-Wichlinghausen 4 Kilometer Stau, hier eine gute Viertelstunde. Und die A559 Köln-Porz Richtung Köln-Gremberg zwischen Köln-Gremberg-Hofen und Kreuz Köln-Gremberg 2 Kilometer Stau, gut 10 Minuten kommt da oben drauf für euch. Gute Fahrt.
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3: Auf geht's in die neue Woche. Das wird ja wieder lecker warm, spätestens ab morgen. Ja, und dann ploppt die Idee auf, ach ja, so eine Klimaanlage wäre gar nicht so schlecht. Die sind ja überraschenderweise in den Baumärkten fast alle ausverkauft. So, wenn ihr jetzt auf die Idee kommt, euch online eine Klimaanlage zu kaufen, Achtung, da gibt es zurzeit eine neue Betrugsmasche. Da werden Fake-Produkte angeboten oder ihr landet auf irgendwelchen falschen Seiten. Worauf ihr achten müsst, das klären wir gleich. Mein Name ist Claudia Löhr. Hallo, schönen Montag mit uns.

0: entspannten Montagvormittag euch.
1: Ja, ja, der Hochsommer scharrt schon wieder mit den Hufen. Heute noch mal so lala, aber ab morgen spätestens geht's los und ab Mittwoch dann richtig knallheiß mit Temperaturen bis zu 36 Grad. Ja, da ist so eine Klimaanlage zu Hause natürlich ein Träumchen. Robert Jans, kann aber auch zum Albtraum werden, ne?
2: Ja, Stichwort Betrügereien. Ne?
1: Ja, fangen wir mal mit den Fake-Shots an. Vor denen warnt die Polizei aktuell.
2: Ja, weil wir kennen das ja alle, ne? Immer erst, wenn es total heiß ist, dann fällt einem ein, boah, so ein Klimagerät, das wäre jetzt ja geil. Dann geht man in den Baumarkt oder den Technikhandel um die Ecke und was sieht man da? Alles ausverkauft. Also schaut man online und da werden die Geräte oft zu günstigen Preisen mit kurzen Lieferzeiten angeboten und dabei werden die Täter dann auch immer besser und diese Fakes Seiten sehen auch einfach immer vertrauenswürdiger aus.
1: Wie erkenne ich denn so einen unseriösen Shop dann?
2: Ja, das sind so ein bisschen die Klassiker. Also übertriebene Werbeversprechen und fehlende Angaben zur Produktsicherheit zum Beispiel. Mhm. Außerdem kann man schon stutzig werden, wenn man nur per Vorkasse bezahlen kann, das Impressum irgendwie komisch aussieht und der Anbieter sein Konto im Ausland hat. Die Verbraucherzentrale hat übrigens auch einen sogenannten Fake-Shop-Finder. Ist ganz cool, das Tool.
1: Okay.
2: Da kann man dann eben, hat noch das mal checken und hat dann zusätzlich so ein bisschen Sicherheit.
1: Jetzt sind ja nicht nur die Shops das Problem, man muss bei den Geräten selber auch aufpassen, glaube ich. Ne?
2: Ja, was wird da nicht alles versprochen? Ne? Kühlt in 90 Sekunden, 90% weniger Strom verbrauchen, coolen Namen haben die dann auch noch. Dabei sind das eigentlich fast immer einfache Ventilatoren oder Heizlüfter ohne so Kühlmittel und ohne die Möglichkeit, Wärme nach außen abzuleiten. Kann dann angenehm sein, wenn die einen so anpusten, aber wirklich runterkühlen können die einen Raum eben nicht. Also lasst euch da nicht in die Irre führen.
1: Ja, ja. Ich habe auch so ein Ding gekauft, das raucht dann irgendwie nur noch Plastik. Ist schon wieder auf dem Rückweg.
2: Herrlich.
1: Also immer schön kühlen Kopf bewahren. Nicht so leicht bei 40 Grad im Schatten, aber wir haben es euch gesagt. Danke dir, Robert.
2: Gerne.

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1: Mit Charlotte Großer. Hallo zusammen. Wenn ihr Bock habt auf einen Überraschungsabend, dann könnt ihr heute ins Lumen in Solingen. Da läuft im Kino wieder die Sneak Preview. Welcher Film gezeigt wird, das erfahrt ihr erst kurz vor Beginn um 20.30 Uhr. Es könnte alles sein. Ein Actionfilm, eine Komödie oder vielleicht ein Horrorfilm. Alles ist möglich. Der Eintritt kostet 6 Euro. Zauberei, Mentalismus und verblüffende Tricks gibt's am Donnerstag im Waldmeister in Solingen-Wald. Bei der Zauber-Mix-Show zeigen ab 19 Uhr gleich 6 Künstler, was sie so drauf haben. Tickets gibt's ab 5 Euro. Ebenfalls am Donnerstag wird der Rathausplatz in Remscheid wieder zur Open-Air-Bühne. Termin 2 beim Löwenfestival steht an. Die Band Demon's Eye sorgt dafür einen rockigen Sommerabend, eine Deep Purple Tribute Band. Los geht's um 19 Uhr, der Eintritt ist frei. Das Wochenende steht in Solingen dann ganz im Zeichen des Walder Stadtfestes. Von Freitag bis Sonntag gibt's Live-Musik, regionale Stände, ein Bungee-Trampolin und ganz viele Leckereien. Auch hier ist der Eintritt frei. Mehr Tipps und Termine findet ihr auch im Netz, auf radio-rsg.de und in unserer App. Und was auch immer ihr macht, viel Spaß dabei.
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2: Mit Sabrina Ottersbach. Schönen guten Morgen. Autofahrer in Remscheid müssen sich ab heute auf neue Verkehrsbehinderungen einstellen. An der Kreuzung Bergesporn-Raiffeisenstraße baut die Stadt eine Querungshilfe, also eine Stelle, an der Fußgänger die Straße sicher überqueren können. Der Verkehr wird dort mit einer Baustellenampel geregelt. Außerdem wird auf der Knusthöhe zwischen Lüttringhauser Straße und Wiesenstraße die Fahrbahndecke erneuert. Dort ist die Straße während der Fräs- und Asphaltarbeiten zeitweise vollgesperrt. Die Arbeiten in Bergesporn sollen bis Mitte August dauern, die auf der Knusthöhe bis Ende August. Auf der A46 bei Wuppertal gab es am Sonntagmorgen einen schweren Unfall. Ein 35-jähriger Solinger krachte auf Höhe der Anschlussstelle Barm mit seinem Auto gegen eine Verkehrsleittafel. Der Verkehr wurde dort wegen einer Baustelle abgeleitet. Warum der Mann in die Tafel fuhr, ist noch unklar. Er wurde schwer verletzt ins Krankenhaus gebracht. Die Wucht des Aufpralls war so stark, dass Trümmerteile bis auf die Gegenfahrbahn flogen. Zudem besteht der Verdacht, dass der Solinger keinen gültigen Führerschein hat. Der Verkehr wurde zeitweise aufgrund des Unfalls bereits an der Anschlussstelle Wuppertal-Elberfeld abgeleitet. 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
1: Das Wetter im RSG-Land.
2: Wir starten wechselhaft in die neue Woche. Sonne und Wolken wechseln sich heute ab und an kann es dann auch mal ein bisschen Regen geben. Dazu erreichen wir heute maximal 22 Grad. Morgen am Dienstag und auch am Mittwoch gibt es dann aber viel Sonnenschein. Morgen gibt es dann 27 Grad in der Spitze. Am Mittwoch sind es dann sogar 32 Grad.
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2: Achtung Autofahrer, auf der A1 Köln in Richtung Dortmund zwischen Remscheid und Remscheid-Lennep besteht Gefahr durch Gegenstände auf allen Fahrstreifen. Fahrt da also bitte besonders vorsichtig. Und kommen wir jetzt zu den Staus. A1 Dortmund in Richtung Köln zwischen Kreuz Leverkusen und Köln-Niehl 2 Kilometer Stau. Die A3 Oberhausen in Richtung Köln zwischen Leverkusen-Opladen und Leverkusen-Zentrum 1 Kilometer stockend. Und die A46 Düsseldorf in Richtung Wuppertal zwischen Wuppertal-Katernberg und Wuppertal-Wichlinghausen 4 Kilometer Stau, 20 Minuten verliert ihr da. Blitzer wurden von euch gesehen in Remscheid auf der Arnoldstraße und auf der August-Erbschlö-Straße und in Solingen auf der Edelhoff-Straße und auf der Uferstraße. Dankeschön fürs Melden. Allen unterwegs eine gute Fahrt.
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3: Ach, das ist eine sehr coole Kombi. Martin Garrix, der DJ, hat mit den Jungs von U2 eine neue Single rausgebracht. Fireflies heißt der Song. Hört er gleich hier bei mir. Claudia Löß hier. Schönen Montag.

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0: ganz tiefenentspannt. Eric Clapton, Tears in Heaven. Martin Garrix, den kennt ihr von vielen Songs hier bei uns aus dem Programm, ist ein ganz erfolgreicher DJ aus den Niederlanden. Der arbeitet sehr gerne mit anderen Musikern zusammen, mit Ed Sheeran zum Beispiel. So, und Martin Garrix hat jetzt einen neuen Song rausgebracht, und zwar mit keinem Geringeren als mit U2. Fireflies heißt der Song, und den konnten wir auch schon mal hören, und zwar beim Tomorrowland vorletzte Woche in Belgien. Ist das ein riesen Electro-Music-Festival. Und da hat Martin Garrix aufgelegt, und ja, auf einmal stand dann da U2-Gitarrist The Edge auf der Bühne. Hört man auch, finde ich, direkt. U2-Frontman Bono, der singt natürlich auch im Song. Aber es ist gar nicht das erste Mal, dass U2 mit Martin Garrix zusammenarbeiten. 2020 haben die die EM-Hymne schon rausgebracht. We are the people, daran erinnert euch wahrscheinlich auch noch. Also, wir sehen, das funktioniert. Seitdem sind Bono und Martin Garrix auch richtig gut miteinander. Und deswegen jetzt auch dieser gemeinsame Song, Fireflies. Jetzt für euch im besten Mix.
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1: Mit Danny Hoppe. Guten Tag. Viele schauen gerade mit Sorgen nach Spanien und Frankreich und fragen sich, ob sie ihre Reise dorthin antreten können. Denn die schweren Waldbrände dort machen weiter große Probleme, vor allem im Südwesten Frankreichs rund um Bordeaux. Dort mussten schon mehr als 220.000 Menschen in Sicherheit gebracht werden. Die Behörden dort hatten Touristen zuletzt empfohlen, besser nicht zu kommen und über andere Reiseziele nachzudenken. Marc Weiß aus dem News-Team. Immerhin zum ersten Mal seit Tagen haben sich die Flammen in der Nacht dort nicht weiter ausgebreitet. Das ist aber noch keine Entwarnung.
2: Nein, leider nicht. Es ist wirklich nur der aktuelle Stand und es wird befürchtet. Leider muss man sagen, dass es noch mal schlimmer wird. Grund ist das Wetter. Ab morgen werden in der Region um Bordeaux über 40 Grad erwartet. Das Gegenteil würde helfen, Kühl und Regen, aber das wird es in den nächsten Tagen dort nicht geben. Dafür kommen aus Spanien gute Nachrichten. Die Lage rund um Madrid hat sich wohl etwas entspannt. Heute sollen sogar die ersten Evakuierten wieder zurückkehren dürfen. Es sind aber alles Menschen, die wirklich weit weg von den Flammen wohnen. Aber immerhin, die Brände seien nach wie vor nicht unter Kontrolle, sagen die Behörden. Und auch in Spanien hilft das Wetter dem Ganzen leider überhaupt nicht. Denn hier werden zu der Hitze ab heute auch noch stürmische Böen erwartet, die die Flammen natürlich immer wieder anfachen können. In Spanien sind es vor allem die Feuer in der Umgebung von Madrid und Valencia, die besonders stark wüten. Insgesamt wurden 75.000 Menschen in Sicherheit gebracht.
1: Danke, Marc. Und jetzt weitere Meldungen im Überblick. Nach dem Anschlag auf den CSD in Berlin ist ein zweiter Verdächtiger wieder frei. Das hat die Bundesanwaltschaft vorhin mitgeteilt. Währenddessen ist die Sicherheitsdebatte in vollem Gange. Politiker von Union und SPD wundern sich, dass der erschossene mutmaßliche Täter noch auf freiem Fuß war. Er war als Gefährder bekannt und verurteilt. FIFA-Chef Infantino hat alle Kritik an der Fußball-WM zurückgewiesen. Gegnern des Turniers warf er bei Instagram vor, Hass und Spaltung zu verbreiten. Positive Seiten des Turniers würden bewusst ausgeblendet. Die Kritik an der aufgehobenen Sperre von US-Stürmer Bellingham nannte Infantino merkwürdig. So etwas gäbe es auch in den größten Fußballligen, schrieb er. Auf Mallorca hat es am Abend neue Proteste gegen den Massentourismus gegeben. Rund 25.000 Menschen beteiligten sich in der Hauptstadt Palma daran. Kritisiert wurden unter anderem die Wohnungsnot für Einheimische, aber auch Staus, Schmutz und Lärm. Wer sich in diesem Jahr in Venedig den Markusplatz, die Rialtobrücke oder die vielen anderen Highlights anschauen wollte, musste dafür zahlen und für die Stadt hat sich das richtig gelohnt. Sie hat in diesem Jahr mit ihrem Eintrittsgeld so viel eingenommen wie noch nie. Seit April waren es mehr als 5 Millionen Euro. Das hat die Stadtverwaltung in Venedig jetzt mitgeteilt. In der Regel betrug die Gebühr 10 Euro. Die gute Nachricht für Touristen, die diesjährige Bezahlsaison ist vorbei. Für den Rest des Jahres können Tagesgäste wieder ohne Bezahlung in die Stadt. Die schlechte Nachricht, ab dem nächsten Jahr könnte es dann aber deutlich teurer werden. Venedigs neuer Bürgermeister hat an bestimmten Wochenenden bis zu 50 Euro ins Spiel gebracht. Und das waren die Nachrichten mit Danny Hoppe.
0: Das Wetter im RSG-Land.
3: Heute nochmal durchatmen. Bis zu 24 Grad kriegen wir, ein paar Wolken ziehen durch, ein Schauer ist auch mal drin, am Nachmittag dann mehr Sonne. Die Nacht bleibt trocken, schlafen könnte funktionieren bei 11 bis 15 Grad, morgen dann viel Sonne und schon gut warm bei 30 Grad. Ab Mittwoch kommt dann die große Hitze wieder, bis zu 36 Grad.
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3: Wir schauen auf die Autobahnen. Auf diesen Strecken braucht ihr mindestens eine Viertelstunde länger. A4 Aachen Richtung Köln, zwischen dem Kreuz Köln West und Köln Klettenberg, 3 Kilometer, knappe Viertelstunde kommt da oben drauf. Die A4 Olpe Richtung Aachen, zwischen dem Kreuz Köln Ost und Kreuz Köln Süd, 6 Kilometer, hier sind es 40 Minuten. A46 Düsseldorf Richtung Wuppertal, zwischen Wuppertal-Katernberg und Wuppertal-Wichlinghausen, 4 Kilometer, 20 Minuten on top. Und die A559 Köln-Porz Richtung Köln-Gremberg, zwischen Köln-Gremberg-Hofen und dem Kreuz Köln-Kremberg. 2 Kilometer Stau. Hier braucht ihr eine Viertelstunde länger. Gute Fahrt.
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3: Heieiei. Sehr, sehr unangenehm. Am zweitgrößten Londoner Flughafen Gatwick hat es gestern Probleme mit der Wasserversorgung gegeben. Da mussten die Reisenden 8 Stunden lang ohne Toilette auskommen. Ja, Restaurants, Klos, alles dicht, weil es kein Wasser gab. Kein ganz so optimaler Start in den Urlaub, möchte ich mal sagen. Aber mittlerweile funktioniert alles wieder. Claudia Löß hier, hallo zusammen, schönen Montag.

Hallo an diesem Montag. Wir starten in die zweite Ferienwoche. Und da ihr ja offenbar gerade nicht im Urlaub seid, machen wir euch doch diese Woche ein bisschen nett. Bei uns gibt es jeden Tag Tickets zu gewinnen. Konzerttickets vom Zeltfestival Ruhr in Bochum. Jeden Tag einen anderen Künstler. Und wir starten heute mit James Arthur. Der tritt am 21. August auf. Nochmal zur Erinnerung, James Arthur, das ist der hier. Ne?

0: Naked. Ganz aktueller Song von ihm. Also, James Arthur ist am 21. August beim Zeltfestival Ruhr in Bochum. Das ist ein Freitag, sozusagen in 3,5 Wochen. Und hier liegen 2 Tickets für euch parat. Meldet euch kurz bei mir, erzählt mir, wer ihr seid, was ihr macht und vor allem, warum ihr James Arthur sehen wollt. 0800 50 80 550, das ist die Hotline. Es geht um 2 Tickets für James Arthur im August. 0800 50 80 550.
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1: Mit Sabrina Ottersbach. Schönen guten Tag. Autofahrer in Remscheid müssen sich ab heute auf neue Verkehrsbehinderungen einstellen. An der Kreuzung Bergesporn-Raiffeisenstraße baut die Stadt eine Querungshilfe, also eine Stelle, an der Fußgänger die Straße sicher überqueren können. Der Verkehr wird dort mit einer Baustellenampel geregelt. Außerdem wird auf der Knusthöhe zwischen Lüttringhauser Straße und Wiesenstraße die Fahrbahndecke erneuert. Dort ist die Straße während der Fräs- und Asphaltarbeiten zeitweise vollgesperrt. Die Arbeiten im Bergesporn sollen bis Mitte August dauern, die auf der Knusthöhe bis Ende August. Auf der A46 bei Wuppertal gab es am Sonntagmorgen einen schweren Unfall. Ein 35-jähriger Solinger krachte auf Höhe der Anschlussstelle Barm mit seinem Auto gegen eine Verkehrsleittafel. Der Verkehr wurde dort wegen einer Baustelle abgeleitet. Warum der Mann in die Tafel fuhr, ist noch unklar. Er wurde schwer verletzt ins Krankenhaus gebracht. Die Wucht des Aufpralls war so stark, dass Trümmerteile bis auf die Gegenfahrbahn flogen. Zudem besteht der Verdacht, dass der Solinger keinen gültigen Führerschein hat. Der Verkehr wurde zeitweise aufgrund des Unfalls bereits an der Anschlussstelle Wuppertal-Elberfeld abgeleitet. 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
0: Das Wetter im RSG-Land.
1: Heute gibt es Sonne und Wolken im Wechsel und wir erreichen heute maximal 22 Grad. Vor allem am Nachmittag kann es aber immer häufiger regnen. Morgen wird es dann sommerlich, die Sonne scheint dann den ganzen Tag und dabei wird es mit 27 Grad deutlich wärmer als heute. Mittwoch erreichen wir dann sogar Temperaturen über 30 Grad.
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1: A1 Dortmund in Richtung Köln zwischen Kreuz Leverkusen und Köln-Niehl, 1 Kilometer Stau. Und die A46 Düsseldorf in Richtung Wuppertal zwischen Wuppertal-Kartenberg und Wuppertal-Wichlinghausen. 4 Kilometer Stau, ihr verliert da 22 Minuten. Blitzer wurden von euch gesehen in Remscheid auf der August-Erbschlö-Straße und in Solingen auf der Hahner Straße und auf der Edelhoff-Straße. Dankeschön unter anderem an Alex fürs Melden. Und solltet ihr noch einen Blitzer sehen, dann meldet den doch auch gerne unter der 0212 22 11 190 oder online auf radio-rsg.de. Allen unterwegs eine gute Fahrt.
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2: Claudia Löß hier, hallo zusammen. Es geht um Tickets für James Arthur, der ist am 21. August beim Zeltfestival Ruhr in Bochum. Ja, da haben wir Tickets für euch reserviert. Wir hören gleich mal, wer da hin darf. Für morgen könnt ihr euch schon mal notieren, da geht es um Karten für Amy McDonald. Schönen Montag euch, hallo zusammen.

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0: Einen wunderschönen Montagvormittag euch.
1: Es geht um 2 Tickets für James Arthur. Am 21. August, Zeltfestival Ruhr in Bochum. So, hier liegen 2 Tickets für euch parat. Hier ist Claudia, hallo.
2: Ja, hallo, hier ist der Dirk.
1: Hallo, Dirk.
2: Hallo.
1: Na, was machst du so?
2: Ich bin gerade im Fahrzeug unterwegs und bin gerade total baff, dass ich dich, ich sag mal du, an der Leitung habe.
1: Ja, du hast mich. Ja, so ist es. Hi, schön, dass wir quatschen. Wohin fährst du? Bist du unterwegs?
2: Ich bin gerade unterwegs, ganz genau, auf der Landstraße, richtig, aber alles mit dem Freisprecher, so wie es sein soll.
1: Natürlich, natürlich. Was machst du denn? Bist du beruflich unterwegs oder was machst du?
2: Genau, beruflich unterwegs, richtig, genau, in der Gebäudereinigungsbranche.
1: So, und da dachtest du, rufst du mal an, James Arthur wäre nicht das Schlechteste, oder was?
2: Erstens das nicht, ist aber auch schön, dass wir beide telefonieren.
1: Auch das, sowieso.
2: Aber James Arthur, persönlich für meine Frau, ich würde sie damit überraschen, also sehr herzlich damit überraschen.
1: Das ist eine schöne Idee. Irgendein bestimmter Anlass oder einfach mal nur so?
2: Ich glaube einfach mal nur so, ne? Einfach mal Danke sagen, auch mal zwischendurch.
1: Ach, du bist ein Guter. Ganz schöne Idee. Aber du würdest schon auch mitgehen, oder?
2: Ja, natürlich, klar. Ne? Wenn ich die Zeit habe und wir kriegen das runter, ansonsten kriegt bestimmt meine Frau mit einer Freundin hin. Hätten die sich ja auch mal verdient.
1: Ich wollte gerade sagen, so ein Mädelsabend ist auch nicht das Schlechteste.
2: Oder?
1: Ne? Wie sieht es sonst aus? Urlaub schon gemacht oder habt ihr noch Pläne?
2: Urlaub hatten wir schon gemacht. Mhm. In Holland an der Nordsee mit unseren beiden Kiddies. Mhm. Und es steht auf jeden Fall noch mal im September was an. Das werden wir dann aber ganz spontan machen.
1: Okay, aber erstmal seid ihr schon ausreichend erholt. War's nett.
2: Genau, richtig.
1: Dirk, ich danke dir und wünsche dir eine wunderschöne Woche und ein tolles Konzert.
2: Ich sag vielen, vielen Dank.
1: Grüß die Frau. Tschüss.
2: Mach ich, danke. Ciao.
1: Hier ist James Arthur, Impossible, für euch im besten Mix. Morgen gibt's Tickets für Amy McDonald's. Schönen Montag euch.

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1: Mit Danny Hoppe, guten Tag. Der Anschlag auf den CSD in Berlin hat bundesweit für Entsetzen gesorgt und natürlich auch wieder die Diskussion um die Sicherheit bei Großveranstaltungen in Gang gebracht. Auch bei uns in NRW, denn am nächsten Wochenende sind weitere CSDs geplant, unter anderem in Bonn, Moers und Ahaus. Die Veranstalter haben schon angekündigt, dass sie die Sicherheitskonzepte noch einmal überprüfen wollen. Parallel dazu wird in der Politik darüber diskutiert, ob die Gangart gegenüber islamistischen Gefährdern verschärft werden sollte. Hosenas Jandi berichtet. Aus dem Landtagsstudio Düsseldorf.
2: Der Anschlag in Berlin hat auch in NRW Entsetzen ausgelöst. Ministerpräsident Wüst spricht von einem Angriff auf Freiheit und Vielfalt. Innenminister Reul kündigt an, die Polizei für alle laufenden und bevorstehenden Veranstaltungen noch einmal besonders zu sensibilisieren. Die Sicherheitskonzepte würden überprüft und bei Bedarf angepasst, heißt es. Jetzt am Wochenende finden zahlreiche CSD-Veranstaltungen in NRW statt. Die Organisatoren des CSD in Bonn haben schon erklärt, die Veranstaltung am Samstag findet definitiv statt. Auch heute setzt die queere Community in NRW ein Zeichen. In Essen ist am Nachmittag eine Mahnwache für die Opfer geplant. Gleichzeitig richtet sich der Blick auf den mutmaßlichen Täter. Er war den Sicherheitsbehörden bekannt und galt als islamistischer Gefährder. Warum er trotzdem auf freiem Fuß war, soll jetzt aufgeklärt werden. Politiker diskutieren bereits über strengere Regeln, vor allem im Jugendstrafrecht und im Umgang mit bekannten Gefährdern.
1: Und jetzt weitere Meldungen im Überblick. In Spanien und Frankreich toben weiter schwere Waldbrände. In der französischen Region rund um Bordeaux mussten bisher rund 220.000 Menschen evakuiert werden. Die Zahl der Brandherde sei im Vergleich zu gestern zwar zurückgegangen, der Waldbrand aber nach wie vor nicht unter Kontrolle, heißt es von den Behörden. Die bisherige CDU-Schatzmeisterin Franziska Hoppermann soll neue Generalsekretärin ihrer Partei werden. Bundeskanzler Merz hat sie am Vormittag in einer Sitzung des Präsidiums für den Posten vorgeschlagen. In diesen Minuten will er das auch in einer Pressekonferenz bekannt geben. Für viele Menschen wird es immer schwerer, die Miete zu bezahlen. Das zeigt eine neue YouGov-Umfrage für die Postbank. Befragt wurden rund 2000 Mieter. Jeder Zweite sagt, er könne sich die Wohnkosten nur gerade so leisten. Die Fußball-Weltmeisterschaft war die bisher herausragendste, das größte Ereignis der Welt. Ohne Zwischenfälle, Feindseligkeiten und Gewalt, sie habe das Beste der Menschheit gezeigt. So hat FIFA-Chef Infantino die WM jetzt noch einmal zusammengefasst und alle Kritik am Turnier zurückgewiesen. Kritikern warf er bei Instagram vor, Hass, Spaltung und falsche Gerüchte zu verbreiten. Positive Seiten des Turniers würden sie bewusst ausblenden. Er selbst ist in seinem Statement allerdings auch gut darin, Kritik auszublenden. Zum Einreiseverbot für Schiedsrichter Omar Attan und den Vorwürfen iranischer Spieler, in den USA ungerecht behandelt worden zu sein, verliert er kein Wort. Allerdings geht er auf die Kritik an der aufgehobenen Sperre von US-Stürmer Bellingham nach einem Anruf von US-Präsident Trump ein. Diese sei merkwürdig. Korrekturen gäbe es auch in den größten Fußballligen der Welt, schreibt Infantino. Und das waren die Nachrichten mit Danny Hoppe.
0: Das Wetter im RSG-Land.
3: Wettertechnisch ein sehr entspannter Tag. Heiter bis wolkig, ab und an kann auch mal ein Schauer dabei sein. 23 bis 24 Grad. Morgen legen wir dann temperaturtechnisch noch ein Schippchen drauf. 30 Grad können es werden mit viel Sonne. Und ab Mittwoch und Donnerstag dann richtig heiß, bis zu 36 Grad.
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3: Auf diesen Autobahnen hier braucht er mindestens eine Viertelstunde länger. A1 Köln Richtung Euskirchen zwischen Hürth und dem Kreuz Bliesheim. 5 Kilometer Stau, gute Viertelstunde. A4 Olpe Richtung Aachen zwischen dem Kreuz Köln Ost und dem Kreuz Köln Süd. 6 Kilometer Stau, 40 Minuten kommen da oben drauf für euch. Die A31 Gronau Richtung Oberhausen zwischen Lechten-Ahaus und Geschau-Coesfeld. 3 Kilometer plus 20. Und die A46 Düsseldorf Richtung Wuppertal zwischen Wuppertal-Katernberg und Wuppertal-Wichlinghausen. 4 Kilometer Stau. Auch hier braucht ihr gut 20 Minuten länger.
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3: Ja, der Terroranschlag auf den Christopher Street Day in Berlin hat uns alle ja sehr mitgenommen und durcheinander gewirbelt jetzt am Wochenende, auch hier in Nordrhein-Westfalen natürlich. Am Wochenende finden hier viele CSD-Veranstaltungen statt und die Frage ist, ob sich die Besucher jetzt auf neue Sicherheitsvorkehrungen einstellen müssen, dürfen oder können. Der Kollege aus dem Landtagsstudio Düsseldorf, Hosenas Jandi, geht der Frage nach. Das hört ihr gleich hier bei uns. Mein Name ist Claudia Löhr. Einen schönen Montag.

0: Das ist der Montagmittag. Der Terroranschlag auf den Christopher Street Day in Berlin sorgt natürlich auch hier bei uns in Nordrhein-Westfalen für Entsetzen. Gleichzeitig stellt sich die Frage, müssen die Sicherheitsvorkehrungen bei den vielen CSD-Veranstaltungen hier in NRW müssen jetzt verschärft werden? Hussein Asyandi aus dem Landtagsstudio in Düsseldorf, du hast die Reaktion hier bei uns in NRW. Die Bilder aus Berlin haben uns alle erschüttert. Wie reagiert die Politik?
1: Ja, die Reaktionen ähneln sich sehr. Ministerpräsident Wüst spricht von einem abscheulichen Angriff auf unsere Freiheit. NRW-Innenminister Reul sieht in diesem Anschlag einmal mehr die Gefahr, die von islamistischen Einzeltätern ausgeht. Gleichzeitig betont er aber auch, Terroristen dürften uns weder unsere Freiheit noch öffentliche Veranstaltungen nehmen. Schon heute Nachmittag wollen die CSD-Veranstalter in Essen auf dem Kennedy-Platz mit einer Mahnwache ein Zeichen setzen.
0: Die CSD, die für dieses Wochenende hier in NRW geplant sind, die gibt es in Moers, unter anderem in Bonn und in Ahaus. Müssen oder dürfen Besucher jetzt mit mehr Sicherheitsmaßnahmen rechnen?
1: Eine ganz klare Antwort darauf gibt es im Moment noch nicht. Fest steht, es soll nachgeschärft werden. Innenminister Reul hat angekündigt, die Polizei für alle laufenden und bevorstehenden Veranstaltungen noch einmal besonders zu sensibilisieren. Und die Sicherheitskonzepte sollen überprüft werden und wenn nötig angepasst werden. Die Organisatoren des CSD in Bonn haben heute außerdem erklärt, die Veranstaltung am kommenden Samstag findet definitiv statt. Das Sicherheitskonzept werde laufend angepasst.
0: Jetzt hat man ja auch schon mit der Aufarbeitung begonnen. Wir wissen, der mutmaßliche Täter war den Sicherheitsbehörden bekannt. Er war sogar als Gefährder eingestuft. Natürlich fragen sich viele, wie kann es denn trotzdem zu dem Anschlag kommen?
1: Ja, genau diese Frage steht jetzt im Mittelpunkt. Nach Angaben von Bundesinnenminister Dobrindt war der 21-jährige mutmaßliche Täter mehrfach straffällig geworden, hatte sich islamistisch radikalisiert und war wegen der Vorbereitung einer schweren staatsgefährdenden Gewalttat sogar verurteilt worden. Er kam trotzdem zunächst nicht ins Gefängnis. Jetzt wird politisch und auch juristisch aufgearbeitet, ob die bestehenden Regeln gerade im Jugendstrafrecht und im Umgang mit bekannten Gefährdern verschärft werden müssen. Die politische Debatte dazu läuft schon.
0: Nach dem Terroranschlag in Berlin gibt es noch viel Gesprächsbedarf. Unter anderem geht es jetzt hier für uns in NRW darum, das Sicherheitskonzept bei den kommenden CSD-Veranstaltungen möglicherweise anzupassen. Danke dir, José.
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1: Ich bin Charlotte Großer, habt einen schönen Start in die zweite Sommerferienwoche und die wird in Solingen ziemlich nass. Zumindest im Kinder- und Jugendtreff an der Friedenstraße. Ab heute bis Donnerstag gibt's da Wasserspiele, selbstgemachtes Wassereis und jede Menge Sommerspaß, kostenlos und ohne Anmeldung. Am Mittwoch lädt die Remscheider Innenstadt zum Spielesommer ein. Von 11 bis 17 Uhr warten XXL-Spiele wie 4 gewinnt, Cornhole oder Jenga in Riesengröße auf Kinder ab 6 Jahren. Kino mal anders erleben könnt ihr am Donnerstag im Galileum in Solingen. Da läuft ab 20 Uhr der Klassiker Independence Day und zwar auf der Kuppel des Planetariums unter dem Sternenhimmel. Am Samstag verwandelt sich der Solinger Südpark in eine große Open-Air-Tanzfläche. Beim Trust Me You Can Dance Open-Air sorgen internationale DJs und Hausmusik von 16 bis 22 Uhr für ein bisschen Festivalstimmung. Und am Sonntag wird's akrobatisch im Remscheider Stadtpark. Kira und Anders präsentieren ab 16 Uhr ihre Show Ein Koffer voller Überraschungen mit Luftakrobatik, chinesischem Mast und jeder Menge Staunen. Was auch immer ihr macht, viel Spaß dabei. 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
1: Mit Sabrina Ottersbach. Schönen guten Tag. Autofahrer in Remscheid müssen sich ab heute auf neue Verkehrsbehinderungen einstellen. An der Kreuzung Bergesporn-Raiffeisenstraße baut die Stadt eine Querungshilfe, also eine Stelle, an der Fußgänger die Straße sicher überqueren können. Der Verkehr wird dort mit einer Baustellenampel geregelt. Außerdem wird auf der Knusthöhe zwischen Lüttringhauser Straße und Wiesenstraße die Fahrbahndecke erneuert. Dort ist die Straße während der Fräs- und Asphaltarbeiten zeitweise vollgesperrt. Die Arbeiten im Bergesporn sollen bis Mitte August dauern, die auf der Knusthöhe bis Ende August. Auf der A46 bei Wuppertal gab es am Sonntagmorgen einen schweren Unfall. Ein 35-jähriger Solinger krachte auf Höhe der Anschlussstelle Barm mit seinem Auto gegen eine Verkehrsleittafel. Der Verkehr wurde dort wegen einer Baustelle abgeleitet. Warum der Mann in die Tafel fuhr, ist noch unklar. Er wurde schwer verletzt ins Krankenhaus gebracht. Die Wucht des Aufpralls war so stark, dass Trümmerteile bis auf die Gegenfahrbahn flogen. Zudem besteht der Verdacht, dass der Solinger keinen gültigen Führerschein hat. Der Verkehr wurde zeitweise aufgrund des Unfalls bereits an der Anschlussstelle Wuppertal-Elberfeld abgeleitet. 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
0: Das Wetter im RSG-Land.
1: Heute gibt es Sonne und Wolken im Wechsel und wir erreichen heute maximal 22 Grad. Vor allem am Nachmittag kann es aber immer häufiger regnen. Morgen wird es dann sommerlich, die Sonne scheint dann den ganzen Tag und dabei wird es mit 27 Grad deutlich wärmer als heute. Mittwoch erreichen wir dann sogar Temperaturen über 30 Grad.
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1: Achtung Autofahrer, auf der A1 Köln in Richtung Dortmund zwischen Köln-Niel und Kreuz Leverkusen West besteht Gefahr durch ein liegen gebliebenes Fahrzeug auf dem rechten Fahrstreifen. Fahrt da also bitte besonders vorsichtig. Und kommen wir zu den Staus. A1 Köln in Richtung Dortmund zwischen Kreuz Köln Nord und Kreuz Leverkusen West 3 Kilometer Stau. Und die A46 Düsseldorf in Richtung Wuppertal zwischen Wuppertal-Katernberg und Wuppertal-Wichlinghausen 4 Kilometer Stau und ihr verliert da 20 Minuten. Blitzer wurden von euch gesehen, tatsächlich alle in Solingen, einmal auf der Lödorfer Straße, auf der Hahner Straße und auf der Edelhoff Straße. Danke fürs Melden und allen unterwegs eine gute Fahrt.
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2: Claudia Löß hier, hallo zusammen, euch einen wunderschönen Montagmittag.

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0: Leonie ist es für euch im besten Mix. Don't worry. Katrin Iskamp, vielleicht habt ihr von ihr schon mal was gehört, das ist eine Garten-Influencerin. Ja, die hat eine sehr ordentliche Follower-Gemeinde bei Insta. Fast 250.000 Leute laufen da quasi täglich mit ihr zusammen durch ihren eigenen Garten. Der ist sehr, sehr schön. Und sie gibt regelmäßig praktische Tipps zum Thema Gärtnern und sagt, ja, Trockenheit hier ist im Moment natürlich das Ding.
1: Also im Moment, ja, das sieht hier bei euch alles ziemlich trocken aus. In Nordrhein-Westfalen muss ich sagen, da sind wir bei uns in Niedersachsen Richtung Lüneburger Heide im Moment doch mit dem Wetter deutlich besser dran. Wir haben regelmäßig Regen von oben und ohne Wasser, wissen wir alle, wächst nichts. Also das ist schon echt, echt übel. Da macht Gärtnern dann schon fast keinen Spaß mehr.
0: So, Katrin geht ja auch auf Tour seit 2 Jahren mit ihrem Programm Gärtnern ohne viel Geschiss. Und im Moment ist sie damit bei uns in Nordrhein-Westfalen unterwegs.
1: Ja, ich darf ja auf der Landesgartenschau in Neuss am 9.8.26 so ein bisschen was übers Gärtnern auf der Bühne erzählen mit meinem Comedy-Programm Gärtnern ohne viel Geschiss.
0: Ist natürlich die Frage, ob die sich da eher auf die Gags freuen oder auf die Profi-Tipps für den Garten.
1: Ja, ich glaube, die Landesgartenschau weiß noch gar nicht, was sie sich da eingeladen hat. Also es wird nicht seriös, liebe Menschen da draußen, aber es wird lustig.
0: Genau, ich finde es ein wirklich interessantes Konzept. Also ich meine, ihr nehmt auf jeden Fall mit, was nach Hause ist, verspricht sie.
1: Ja, es gibt auch, natürlich gibt es auch ein paar Gartentipps à la Katrinchen, lustig verpackt. Informativ anders als vielleicht andere Gärtnern. Also jeder nimmt natürlich auch was mit nach Hause zum Thema Garten, zum Thema Nachbarn und auch das Thema Ehemänner ist ein großes, ein großes Thema an diesem Abend. Denn natürlich ist nicht jeder Partner damit einverstanden, dass man mal eben so einen Porsche im Garten versenkt. Und da gab es Widerstände bei mir zu Hause und auch da berichte ich von und wie man sowas umgeht und seine Gartenträume trotzdem wahr werden lässt.
0: Ich habe auf jeden Fall Fragen. Katrin Iskamp, wenn ihr sie auch live sehen wollt, das könnt ihr gerne am 9. August bei der Landesgartenschau in Neuss und am 5. September Open Air auf der großen Freilichtbühne in Dinslaken.
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1: Mit Danny Hoppe, guten Tag. Der Anschlag auf den CSD in Berlin hat bundesweit für Entsetzen gesorgt und natürlich auch wieder die Diskussion um die Sicherheit bei Großveranstaltungen in Gang gebracht. Auch bei uns in NRW, denn am nächsten Wochenende sind weitere CSDs geplant, unter anderem in Bonn, Moers und Ahaus. Die Veranstalter haben schon angekündigt, dass sie die Sicherheitskonzepte noch einmal überprüfen wollen. Parallel dazu wird in der Politik darüber diskutiert, ob die Gangart gegenüber islamistischen Gefährdern verschärft werden sollte. Hosseinas Yandi berichtet aus dem Landtagsstudio Düsseldorf.
2: Der Anschlag in Berlin hat auch in NRW Entsetzen ausgelöst. Ministerpräsident Wüst spricht von einem Angriff auf Freiheit und Vielfalt. Innenminister Reul kündigt an, die Polizei für alle laufenden und bevorstehenden Veranstaltungen noch einmal besonders zu sensibilisieren. Die Sicherheitskonzepte würden überprüft und bei Bedarf angepasst, heißt es. Jetzt am Wochenende finden zahlreiche CSD-Veranstaltungen in NRW statt. Die Organisatoren des CSD in Bonn haben schon erklärt, die Veranstaltung am Samstag findet definitiv statt. Auch heute setzt die queere Community in NRW ein Zeichen. In Essen ist am Nachmittag eine Mahnwache für die Opfer geplant. Gleichzeitig richtet sich der Blick auf den mutmaßlichen Täter. Er war den Sicherheitsbehörden bekannt und galt als islamistischer Gefährder. Warum er trotzdem auf freiem Fuß war, soll jetzt aufgeklärt werden. Politiker diskutieren bereits über strengere Regeln, vor allem im Jugendstrafrecht und im Umgang mit bekannten Gefährdern.
1: Und jetzt weitere Meldungen im Überblick. In Spanien und Frankreich toben weiter schwere Waldbrände. In der französischen Region rund um Bordeaux mussten bisher rund 220.000 Menschen evakuiert werden. Die Zahl der Brandherde sei im Vergleich zu gestern zwar zurückgegangen, der Waldbrand aber nach wie vor nicht unter Kontrolle, heißt es von den Behörden. Die bisherige CDU-Schatzmeisterin Franziska Hoppermann soll neue Generalsekretärin ihrer Partei werden. Bundeskanzler Merz hat sie am Vormittag in einer Sitzung des Präsidiums für den Posten vorgeschlagen. In diesen Minuten will er das auch in einer Pressekonferenz bekannt geben. Für viele Menschen wird es immer schwerer, die Miete zu bezahlen. Das zeigt eine neue YouGov-Umfrage für die Postbank. Befragt wurden rund 2000 Mieter. Jeder Zweite sagt, er könne sich die Wohnkosten nur gerade so leisten. Die Fußball-Weltmeisterschaft war die bisher herausragendste, das größte Ereignis der Welt. Ohne Zwischenfälle, Feindseligkeiten und Gewalt. Sie habe das Beste der Menschheit gezeigt. So hat FIFA-Chef Infantino die WM jetzt noch einmal zusammengefasst und alle Kritik am Turnier zurückgewiesen. Kritikern warf er bei Instagram vor, Hass, Spaltung und falsche Gerüchte zu verbreiten. Positive Seiten des Turniers würden sie bewusst ausblenden. Er selbst ist in seinem Statement allerdings auch gut darin, Kritik auszublenden, zum Einreiseverbot für Schiedsrichter Omar Attan und den Vorwürfen iranischer Spieler in den USA ungerecht behandelt worden zu sein, verliert er kein Wort. Allerdings geht er auf die Kritik an der aufgehobenen Sperre von US-Stürmer Bellegan nach einem Anruf von US-Präsident Trump ein. Diese sei merkwürdig. Korrekturen gäbe es auch in den größten Fußballligen der Welt, schreibt Infantino. Und das waren die Nachrichten mit Danny Hoppe.
0: Das Wetter im RSG-Land.
3: Durchatmen, das geht heute noch ganz gut bei 23 bis 24 Grad. Es ist ein freundlicher Sonne-Wolke-Mix. Ab und an kann auch mal ein Schauer runterkommen. Kleine Erfrischung nehmen wir immer gerne. Ab morgen wird es dann schon mollig warm bei bis zu 30 Grad. Ab Mittwoch dann heiß, 36 Grad kriegen wir dann.
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3: Mindestens eine Viertelstunde länger dauert es auf diesen Autobahnen. A3 Köln Richtung Oberhausen zwischen Duisburg-Wedau und Oberhausen-Lierich. 4 Kilometer Stau, gute Viertelstunde on top. A31 Gronau Richtung Oberhausen zwischen Lechten-Ahaus und Gescher-Coesfeld. 4 Kilometer plus 20. A44 Dortmund Richtung Kassel zwischen Lichtenau und Marsberg. 5 Kilometer, auch hier 20 Minuten. Und die A46 Düsseldorf Richtung Wuppertal zwischen Wuppertal-Katernberg und Wuppertal-Wichlinghausen. 4 Kilometer Stau. Da braucht ihr fast 20 Minuten länger. Gute Fahrt.
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3: Also wer von euch jetzt Urlaub in Frankreich oder in Spanien gebucht hat, der hat ganz sicherlich große Sorgen. Noch immer sind die Brände dort ja nicht unter Kontrolle. Ein Feuerwehrmann schildert gleich, wie schwierig ist das, unter diesen Umständen zu arbeiten. Claudia Löst hier, hallo zusammen.

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1: Jennifer Lopez und David Guetta, Save Me Tonight.
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0: Gleich 1:15 am Montag. Ja, auch wir bereiten uns auf eine sehr, sehr heiße Woche vor. Aber die Bilder, die wir da gerade sehen aus Spanien, Frankreich, Italien, das ist wirklich erschreckend. Heftige Waldbrände wüten dort. Ganz besonders angespannt bleibt die Lage rund um Bordeaux. Da haben sich die Flammen bis auf ca. 15 Kilometer an die Metropolregion herangefressen. Tausende Menschen mussten ihr Zuhause verlassen und sind evakuiert worden. Waldbrandexperte Lindon Pronto erklärt, dass die Brände schon wirklich sehr heftig seien im Vergleich zu den anderen Jahren und dass jetzt wirklich auch mehr gemacht werden muss zum Schutz vor Waldbränden.
1: Das sind Brände, die außerhalb der sogenannten Kontrollschwelle sind. Die können trotz Flugzeuge, trotz mehr Autos, trotz mehr Leute, die kommt man nicht unter Kontrolle bringen unter diese Bedingungen. Das heißt, wir mussten in der Landschaft schon weit vorher anfangen und vor allem die Brandlast reduzieren oder auch andere Methoden sowie gezielte Beweidung durch Schafe und Ziegen.
0: Unfassbar, was die da auch alles leisten, die Feuerwehrmänner. Wenn ihr jetzt gerade Urlaub gebucht habt in einer der betroffenen Regionen, wichtig für euch zu wissen, nur Pauschalreisen können kurzfristig storniert werden. Bei selbst zusammengestellten Reisen, wo ihr Flug und Unterkunft separat gebucht habt, ist das ein bisschen komplizierter. Da gibt es keinen gesetzlichen Anspruch auf eine kostenlose Stornierung. Also den Flug kriegt ihr mit großer Wahrscheinlichkeit nicht erstattet. Und bei der Unterkunft kommt es so ein bisschen auf die Kulanz des Inhabers an. Also informiert euch am besten frühzeitig, wie die Lage an eurem Urlaubsort ist.
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1: Mit Juliana Dörsch. Einen schönen guten Tag. Der tödliche Anschlag auf den Christopher Street Day in Berlin löst auch im RSG-Land große Betroffenheit aus. Um der Opfer zu gedenken, lädt der CSD-Verein Solingen heute um 17 Uhr zu einer Gedenkveranstaltung in der Stadtkirche am Fronhof ein. Dort soll der Opfer gedacht und ein Zeichen gegen Hass und Gewalt gesetzt werden. Der Initiativkreis Solingen kündigt mit Blick auf die kommende Sommerparty Echt Scharf Solingen an, weiter alles dafür zu tun, damit die Menschen sicher feiern können. Man stehe wie schon im Vorjahr unter anderem mit dem Ordnungsamt, der Polizei und dem Sicherheitsdienst in engen Austausch. Gleichzeitig betont der Veranstalter, die Menschen sollen sich das gemeinsame Feiern nicht nehmen lassen. In Solingen-Mitte müssen Autofahrer heute und morgen mit kurzen Behinderungen rechnen. Die technischen Betriebe überprüfen nämlich die sogenannten Schilderbrücken, also die Stahlkonstruktionen über der Fahrbahn, an denen Verkehrsschilder befestigt sind. Betroffen sind unter anderem die Kasperstraße, die Schlagbaumer Straße und die Konrad-Adenauer Straße. Während der Arbeiten kann es zeitweise zu eingeengten Fahrbahnen und Halteverboten kommen. Für Fußgänger bleiben die Wege frei.
0: Das Wetter im RSG-Land.
1: Das Wetter im RSG-Land ist heute immer wieder regnerisch. Heute 22 Grad und immer wieder Wolken. Morgen wird es dann deutlich wärmer, 27 Grad in der Spitze und viel Sonne über den ganzen Tag. Ab Mittwoch erreichen wir sogar Temperaturen von bis zu 30 Grad.
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1: Stockender Verkehr auf der A3 Oberhausen Richtung Köln zwischen Dreieck Langenfeld und Leverkusen Zentrum. Über 2 Kilometer, es dauert 4 Minuten länger. Außerdem auf der A46 Düsseldorf Richtung Wuppertal zwischen Wuppertal-Katernberg und Wuppertal-Wichlinghausen. Da gibt es 4 Kilometer Stau und das dauert mindestens 21 Minuten länger. Geblitzt hat es in Solingen und zwar auf der Schlagbaumer Straße, der Lödorfer Straße und auf der Hahner Straße. Das hat uns Alex gemeldet. Vielen Dank dafür. Wollt ihr uns auch einen Blitzer melden, dann tut das unter der 0212 22 11 190. Gute Fahrt.
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2: Irgendwie untertauchen, das ist wahrscheinlich die Strategie von vielen von uns jetzt, wenn es ab Mittwoch wieder so heiß wird. Deswegen stellen wir euch in dieser Woche nochmal die schönsten Badeseen hier in Nordrhein-Westfalen vor. Gleich gehen wir zum Unterbacher See in der Nähe von Düsseldorf. Claudia Löß hier, hallo zusammen.

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0: Einen wunderschönen Montag euch. Tja, das wird wieder richtig knackig heiß die Woche, ne?
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0: Ja, heute noch so ein bisschen lala, ne? Aber spätestens ab Mittwoch können wir es wahrscheinlich nur noch irgendwie im oder am Wasser irgendwie aushalten. Ja, naja, sind ja auch Sommerferien. Also stellen wir euch in dieser Woche die besten Badeseen in Nordrhein-Westfalen vor. Heute sind wir am Unterbacher See in Düsseldorf. Der Kollege Leo Arrighi hat sich da mal hingefletzt und umgeschaut.
3: So, wenn ich jetzt hier die Augen geschlossen habe, dann würde ich fast denken, ich sitze irgendwo am Mittelmeer. Aber statt salziger Meeresluft riecht es nach Sonnencreme und auch so ein bisschen Eis. Aber das Urlaubsgefühl ist schon da, finde ich. Ich habe mich hier mal ausgebreitet, mein Handtuch aufgeschlagen. Ein paar Meter weiter liegen noch ganz viel mehr. So ein paar Lesen. Andere haben sich ja auch einfach hingelegt, dösen in der Sonne.
4: Und da wird natürlich auch Volleyball gespielt.
3: Da drüben sind so ein paar Jungs seit irgendwie Stunden am Ackern. Ich habe mir mal einen davon geschnappt. Etienne,
4: ja,
3: das ist doch wahnsinnig anstrengend bei der Hitze.
5: Ja, also wenn die Sonne da drauf scheint, dann muss man schon schnell auf den Beinen sein. Weil ansonsten tut es natürlich weh. Aber ich meine, wir spielen ja relativ dynamisch hier Volleyball. Das heißt, das funktioniert alles super.
3: Und ich durfte dann sogar noch eine kleine Partie mitzocken. War echt ganz cool.
6: Außen!
3: Auf dem Weg zum See habe ich vorhin übrigens noch eine freundliche Frauengruppe getroffen. Die sind mit schnellem Schritt und Nordic Walking Stöcken zum See spaziert.
7: Wir sind gerade auf dem Hinweg da den Weg reingegangen, schön durch den Wald.
3: Ja, und das ist auch noch zu erwähnen, der Unterbacher See ist wirklich von so einem richtig schönen, dichten Wald umgeben. Deswegen gibt es ja auch so viele Schattenplätze. Und deshalb ist es hier an heißen Tagen auch aushaltbarer als vielleicht anderswo. So eine Art Kiosk, Café gibt es hier natürlich auch. Und der zieht die Besucher heute besonders an.
8: Zur Abkühlung werden wir nachher ein alkoholfreies Weizenbier trinken.
7: Wir gehen jetzt Kaffee trinken.
3: Am Kiosk gibt es aber natürlich auch Kaltgetränke für alle, die beim heißen Wetter nicht mit heißem Kaffee nachhelfen wollen.

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1: Mit Lena Bauer, guten Tag. Seit Tagen dreht sich bei der Union das Personalkarussell. Jetzt soll der Umbau im Kabinett langsam zu einem Abschluss kommen. Bundeskanzler Merz hat heute Mittag offiziell Franziska Hoppermann als neue CDU-Generalsekretärin vorgeschlagen und der Bundesvorstand hat sie einstimmig gewählt. Die Hamburgerin soll auf Carsten Linnemann folgen, der soll stattdessen Gesundheitsminister werden. Jannik Böke aus dem News-Team, damit entscheidet sich Merz für eine Frau, die bisher eher im Hintergrund aktiv war.
2: Ja, aktuell ist Franziska Hoppermann CDU-Schatzmeisterin, also für die Parteifinanzen verantwortlich. Darüber hinaus ist sie unter anderem Teil des Haushaltsausschusses und des Ausschusses für Digitales und Staatsmodernisierung. Mit dem Wechsel ins neue Amt wartet auf die Politikerin jede Menge neue Arbeit. Als Generalsekretärin der CDU muss Hoppermann unter anderem die Parteizentrale leiten, die Öffentlichkeitsarbeit steuern und sich um den Wahlkampf kümmern.
1: Damit deutet sich ein Ende der ganzen Personalwechsel in Bundesregierung und Union an. Eine Aktion, bei der sich vor allem Bundeskanzler Merz nicht mit Ruhm bekleckert hat.
2: Absolut. Selbst aus den eigenen Reihen hatte es am Wochenende jede Menge Kritik an Merz gegeben. Hintergrund ist der Patzer rund um den Wechsel im Verkehrsministerium, als Merz seinem bisherigen Minister Schnieder quasi gesagt hat, du bist raus, ohne dass die Nachfolge final geklärt war. Das lief so übel, dass Schnieder jetzt selber um seine Entlassung gebeten hat. Immerhin gibt es auch an dieser Stelle jetzt eine Entscheidung. Steffen Bilger soll neuer Verkehrsminister werden, ein ausgewiesener Verkehrsexperte, der mehrere Jahre im Verkehrsausschuss unterwegs war.
1: Danke, Jannik. Und damit kommen wir zu dem, was sonst noch wichtig ist, in Kürze. Bei der Bekämpfung von Waldbränden in Spanien gibt es weiter langsam Fortschritte. Das Feuer wütet etwa 100 Kilometer von Madrid entfernt und hat laut spanischen Behörden sein Tempo verlangsamt. Seit Tagen brennt es dort nach Schätzungen bisher auf einer Fläche von etwa 47 Hektar. Spanische Medien sprechen von einem der größten Waldbrände der jüngeren spanischen Geschichte. Den schwerverletzten Opfern des Terroranschlags von Samstag in Berlin geht es teilweise besser. Der körperliche Gesundheitszustand der Patienten in der Berliner Charité habe sich weiter stabilisiert, sagte ein Sprecher des Krankenhauses. Dort sind 4 der Opfer in Behandlung, 2 konnten laut Charité inzwischen auf eine Normalstation verlegt werden. Bei dem Terrorangriff am Rande des CSDs in Berlin war am Samstag eine Frau ums Leben gekommen, 29 weitere wurden verletzt. Über 11.000 unversteuerte Zigaretten, rund 200 Vapes und fast 70 Kilo Shisha-Tabak. Das alles haben Zoll, Polizei und Ordnungsamt bei einer Reihe von Durchsuchungen sichergestellt. Hintergrund waren Ermittlungen des Hauptzollamtes in Krefeld gegen 2 Männer wegen des Verdachts der Steuerhinterziehung. In dem Zusammenhang gab es Durchsuchungen in mehreren Wohnungen und in einem Geschäft, unter anderem in Duisburg und im Kreis Wesel. Bei der Aktion haben die Einsatzkräfte neben den Tabakwaren auch eine Schreckschusswaffe und nicht verkehrsfähige Potenzmittel sichergestellt. Und das waren die Nachrichten mit Lena Bauer.
0: Das Wetter im RSG-Land.
3: Und da geht es heute wechselnd bewölkt durch den Nachmittag. Schauer sind auch noch möglich. In Richtung Abend wird es dann aber weniger, also wenn überhaupt was runterkommt. Und dazu messen wir dann heute 22 bis 25 Grad. Morgen, da gibt der Sommer dann Vollschub. Der Dienstag oft sonnig, das bei 27 bis 31 Grad.
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3: Und eben noch der Blick auf die Autobahn. Hier dauert es mindestens eine Viertelstunde länger auf der A2 Dortmund-Hannover zwischen Ost-Westfalen-Lippe und Herford-Ost. 5 Kilometer Stau plus 16 Minuten. Die A3 Köln nach Oberhausen. Zwischen Kreuz-Breitscheid und Oberhausen-Lierich 4 Kilometer Stau plus 18 Minuten. A44 Dortmund nach Kassel zwischen Lichtenau-Westfalen und Marsberg 5 Kilometer Stau plus 17. Die 46 Düsseldorf-Wuppertal zwischen Wuppertal-Faresbeck und Wuppertal-Wichlinghausen 5 Kilometer Stau und 21 Minuten plus. Und die 57 noch Köln nach Krefeld zwischen Bovert und Krefeld-Oppum da 5 Kilometer Stau und plus 31 Minuten.
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3: Ja, und ich habe doch gerade eben noch hier irgendwas gesehen von wegen Pet Shop Boys und Go West. Da haben wir es doch, siehste. Ja, wir starten ganz sortiert in diesen Montagnachmittag. Jetzt erstmal mit Musik von Kamrad und Hack Yourself. Und gleich gibt es dann die Pet Shop Boys. Ich bin Andreas Grunwald. Schönen Nachmittag.

0: Ja, oh, oh, Taylor Swift, es sind Sommerferien und auch wenn wir jetzt nicht wegfahren, hier bei uns, ne, kann man da auch schöne Sachen machen. Hier ist nochmal ein Vorschlag, wie wär's denn mit Wandern?
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2: Ist Wandern jetzt ein eigener Sport oder ist das einfach nur Spazieren in teuren Klamotten? Weil ist ja voll okay, mit Stiefeln, Gore-Tex-Jacke, Zipperhose, Wanderrucksack und mit Klappspaten und Kletterseil durch den Wald zu wandern. Aber durch die Innenstadt? Andersrum kannst du durch die Innenstadt spazieren und durch den Wald. Der Unterschied sind doch nur die 4000 Euro Klamotten an deinem Körper. Man kann natürlich auch fragen, ob du für eine Wanderung zum Tetraeder in Bottrop ausgestattet sein musst, wie Bear Grylls auf Amazonas Mission. Aber wofür hast du sonst den ganzen Krempel? Und du weißt ja nie, ob dir im Teutoburger Wald mal das Trinkwasser ausgeht. Also Wasserfilter, damit du im Zweifel aus dem Bach saufen kannst, das ist ein Muss. Feuerstein, Verbandskasten und ein wetterfester Schlafsack, Pflicht. Ein 10 Kilometer Panoramaweg, da kann alles passieren. Und wehe, ihr geht ohne Bärenspray. Also immer dran denken, auch ein kleiner Spaziergang wird zum Abenteuer, wenn du vorher das Falsche gegessen hast.
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1: Mit Charlotte Großer. Hallo zusammen. Wenn ihr Bock habt auf einen Überraschungsabend, dann könnt ihr heute ins Lumen in Solingen. Da läuft im Kino wieder die Sneak Preview. Welcher Film gezeigt wird, das erfahrt ihr erst kurz vor Beginn um 20.30 Uhr. Es könnte alles sein. Ein Actionfilm, eine Komödie oder vielleicht ein Horrorfilm. Alles ist möglich. Der Eintritt kostet 6 Euro. Zauberei, Mentalismus und verblüffende Tricks gibt's am Donnerstag im Waldmeister in Solingen-Wald. Bei der Zauber-Mix-Show zeigen ab 19 Uhr gleich 6 Künstler, was sie so drauf haben. Tickets gibt's ab 5 Euro. Ebenfalls am Donnerstag wird der Rathausplatz in Remscheid wieder zur Open-Air-Bühne. Termin 2 beim Löwenfestival steht an. Die Band Demon's Eye sorgt dafür einen rockigen Sommerabend, eine Deep Purple Tribute Band. Los geht's um 19 Uhr, der Eintritt ist frei. Das Wochenende steht in Solingen dann ganz im Zeichen des Walder Stadtfestes. Von Freitag bis Sonntag gibt's Live-Musik, regionale Stände, ein Bungee-Trampolin und ganz viele Leckereien. Auch hier ist der Eintritt frei. 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
1: Mit Juliana Dörsch. Einen schönen guten Tag. Der tödliche Anschlag auf den Christopher Street Day in Berlin hat auch im RSG-Land direkte Auswirkungen. In Solingen ist für heute eine Gedenkveranstaltung auf dem Fronhof geplant. Ab 17 Uhr soll in der Stadtkirche der Opfer gedacht werden. Parallel wird über politische Konsequenzen und die Sicherheit von Großveranstaltungen diskutiert. Charlotte Großer mit den Einzelheiten.
2: Für den Initiativkreis Solingen rückt nach dem Anschlag die Sicherheit für die Echtscharf-Sommerparty in knapp 3 Wochen erneut in den Fokus. Man stehe, wie bereits im Vorjahr, aber unter anderem mit dem Ordnungsamt, der Polizei und einem Sicherheitsdienst in engem Austausch. Auf politischer Ebene fallen die Reaktionen unterschiedlich aus. Die FDP in Remscheid fordert als Konsequenz einen strengeren Kurs in der Sicherheits- und Integrationspolitik. Die Solinger Grünen warnen hingegen davor, den Anschlag für politische Interessen zu instrumentalisieren.
1: Heute und morgen kann es in Solingen-Mitte zu kurzen Verkehrsbehinderungen kommen. Die technischen Betriebe warten die Schilderbrücken. Das sind die Stahlkonstruktionen, an denen Verkehrsschilder hängen. Während der Arbeiten können Fußgänger jederzeit passieren. Aber für Autos kann es zu Halteverboten und verengten Fahrbahnen kommen. Gewartet werden unter anderem die Schilderbrücken an der Kasper-, Schlagbaumer- und der Konrad-Adenauer-Straße in Mitte. 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
1: Heute kann immer mal wieder Regen runterkommen und die Temperaturen steigen nicht über 22 Grad. Morgen bekommen wir dafür schon 27 Grad und auch die Sonne soll uns über den ganzen Tag begleiten. Ab Mittwoch wird es dann noch wärmer.
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1: Eine Information für Autofahrer in Solingen. Die Auffahrt in Solingen auf die A3 Richtung Oberhausen wird gleich ab 16 Uhr gesperrt. Ab heute Abend um 20 Uhr könnt ihr zudem auf der A3 Richtung Oberhausen in Solingen nicht abfahren. Die Umleitung ist mit einem roten Punkt ausgeschildert. Grund sind Markierungsarbeiten. Dann staut es sich auf der A46 Düsseldorf Richtung Wuppertal zwischen Wuppertal-Katernberg und Wuppertal-Wichlinghausen. Das dauert 19 Minuten länger. Geblitzt hat es in Solingen auf der Schlagbaumer Straße und in Solingen auf der Lödorfer Straße. Danke fürs Melden. Wollt ihr uns auch was melden? Dann ruft uns an unter der 0212 22 11 190. Ich wünsche euch eine gute und sichere Fahrt.
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3: Ja, und wir packen mal neue Musik in den Montagnachmittag gleich von Ray Garvey. Starten jetzt erstmal mit dieser Hymne hier von The Verve, Bittersweet Symphony. Ich bin Andreas Grunwald. Euch einen schönen Wochenstart.

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0: das hier, Banners und Someone to You. Es wird Zeit für frisches Material jetzt mal hier.
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0: Sag mal, diese Frage hier, was verbindet ihr so alles mit einem Fluss, also ein Gewässer, das Hindernisse überwindet, lange Wege hinter sich bringt, mal langsam, mal schnell fließt und schließlich dann irgendwann im Meer mündet. Und das alles, das ist doch mal super Material für einen Song. Das hat sich Ray Garvey auch gedacht, hat den Song dann auch Rivers genannt, hat ihn zusammen mit Imran aufgenommen und der hat mal so ein bisschen was über diesen Song erzählt.
2: In Rivers geht es darum, für jemanden da zu sein, vollkommen egal, was passiert. Im Refrain geht es ja auch genau darum, egal wie schwer es ist, ich werde dich tragen. Selbst wenn die Flüsse nicht mehr fließen, werde ich für dich da sein.
0: Oha! Und es ist ein sehr persönlicher Song. In dem Song geht es nämlich um die beiden ganz großen Lieben von Imran und von Ray. Das hat uns hier Ray verraten.
3: Es ist ein wunderschönes Lied über den Weg zur Liebe. So ist The River, das Fluss, es verkörpert halt den Weg, die wir beide in unser Leben halt irgendwie so gegangen sind, um unsere Liebe zu finden. So wie Imran das erwähnt, mit Valerie und genauso wie ich mit Josephine. Irgendwie so diese erste Mal, diese erste Begegnung, diese erste Gefühl von Verliebtheit zu sein. Man glaubt, dass man das schon tausendmal geschrieben hat, aber dann schreibt man das einmal und denkt halt, das ist genau das, was ich sagen sollte oder wollte. Und das ist crazy nach so vielen Jahren vom Songwriting.
0: Ja, und diese wunderbare Liebeserklärung an zwei Menschen und an Freundschaft, Vertrauen und Zusammenhalt hören wir uns jetzt mal an.
4: Hey everybody, Ray Garvey hier und das ist jetzt meine neue Single. This is Rivers und das ist zusammen mit meinem guten Freund Imran. Genieß es. God bless. Bye bye.
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1: Mit Lena Bauer, guten Tag. Nach dem mutmaßlich islamistischen Terroranschlag auf dem Christopher Street Day in Berlin stehen auch in Nordrhein-Westfalen die Sicherheitsvorkehrungen auf dem Prüfstand. Am kommenden Wochenende stehen unter anderem in Bonn, Moers und Aarhus weitere CSD-Veranstaltungen an. NRW-Innenminister Reul kündigt an, die Polizei noch einmal besonders zu sensibilisieren. Gleichzeitig hat er sich im Interview mit uns in die Debatte darüber eingeschaltet, wie in Zukunft mit bekannten islamistischen Gefährdern umgegangen werden soll. Aus dem Landtagsstudio berichtet für uns José Nasyandi.
2: In NRW sollen die Sicherheitskonzepte noch einmal genau unter die Lupe genommen werden. NRW-Innenminister Reul sagte uns, er setze dabei auf erhöhte Aufmerksamkeit und nicht so sehr auf hektischen Aktionismus.
3: Wir müssen vorsichtig sein, realistisch sein, aber auch aufmerksam. Und gut vorbereiten heißt, den Versuch unternehmen, die Risiken möglichst klein zu halten.
2: 100%ige Sicherheit wird es aber nicht geben können, sagt Reul. Nach seinen Angaben werden die Konzepte gemeinsam mit den Veranstaltern überprüft. Dabei gehe es nicht nur um die eigentlichen Veranstaltungsflächen, sondern auch um das Umfeld. Gleichzeitig richtet sich der Blick auf den mutmaßlichen Attentäter von Berlin. Er galt als islamistischer Gefährder und war den Behörden lange bekannt. Jetzt wird darüber diskutiert, ob die Regeln im Umgang mit solchen Personen verschärft werden müssen.
3: So ein Fall muss dazu führen, dass man innehält, analysiert, nachdenkt und auch, wenn nötig, neue Methoden einbaut.
2: In NRW werden derzeit 182 Gefährder geführt. Eine lückenlose Überwachung aller Personen sei aber nicht möglich, sagt Reul.
1: Und damit kommen wir zu den weiteren Meldungen in Kürze. Der CDU-Bundesvorstand hat Franziska Hoppermann einstimmig zur Generalsekretärin gewählt. Vorher hatte sie Parteichef Merz vorgeschlagen. Sie löst damit voraussichtlich Carsten Linnemann ab. Der soll im Zusammenhang mit der Umbildung des Kabinetts Bundesgesundheitsminister werden. In Spanien und Frankreich kämpfen Einsatzkräfte weiter gegen Waldbrände. Spanische Medien sprechen von einem der größten Waldbrände der jüngeren spanischen Geschichte. Seit Tagen wütet es dort unter anderem etwa 100 Kilometer von Madrid entfernt. Aus Frankreich melden die Behörden inzwischen weniger aktive Brandherde aus dem Südwesten des Landes. Die Feuerwehr habe den Waldbrand dort aber nach wie vor nicht unter Kontrolle, sagte ein Sprecher der Einsatzkräfte. Tourists go home. Der Unmut über den Massentourismus auf Mallorca hat einen Höhepunkt erreicht. Laut Polizei haben über 25.000 Menschen an einer Protestkundgebung teilgenommen, um auf steigende Preise und Umweltzerstörung aufmerksam zu machen. Die Urlauberzahlen auf Mallorca und den anderen Baleareninseln steigen seit Jahren immer weiter. Zuletzt wurden allein im vergangenen Jahr über 19 Millionen Touristen gezählt. Eine Folge sind stark gestiegene Mieten für Einheimische und jeder fünfte Mallorquiner gilt als armutsgefährdet. Die Regionalregierung lehnt eine Reduzierung der Touristenzahlen ab mit dem Verweis auf drohende Jobverluste. Und das waren die Nachrichten mit Lena Bauer.
0: Das Wetter im RSG-Land.
4: Der Nachmittag hat alles mit dabei, mal sonnig, mal wolkig oder auch mal nass. Heute noch mal angenehme Werte, liegen so zwischen 22 und 25 Grad. Morgen schießen die Temperaturen dann hoch, wird sehr sommerlich. Die Sonne, die scheint den ganzen Tag und das bei 27 bis 31 Grad.
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4: Um mindestens 18 Minuten plus haben wir auf diesen Strecken hier auf der A1 Münsternfahrt Richtung Köln zwischen Hamberg, Kamen und Schwerte 9 Kilometer Stau und plus 26 Minuten. Die 44 Dortmund nach Kassel zwischen Lichtenau-Westfalen und Marsberg 6 Kilometer Stau plus 22. Die A46 Düsseldorf-Wuppertal zwischen Wuppertal-Katernberg und Wichlinghausen 4 Kilometer Stau plus 23 Minuten. Und die A59 noch Duisburg nach Dienstlaken zwischen Duisburg-Zentrum und Duisburg Althamborn, 5 Kilometer Stau und plus 21 Minuten.
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4: Hallo zusammen an diesem Montagnachmittag. Wir springen gleich nochmal rein, musikalisch in die 90er und zwar zusammen mit Natalie Imbruglia. Starten jetzt erstmal mit Michael Schulte.

0: Ja, wahrscheinlich. Ich habe das bei uns schon gehört. Ab morgen geben die Temperaturen wieder Vollgas.
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0: Ja, morgen geht es wieder Richtung 30 Grad. Hier mal unser Abkühlungstipp. Es geht an den Auesee.

0: Stefan Rejek, der war für uns in Wesel-Flüren.
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2: Das große Badesee-Tindern. Wo treffen wir uns?
3: Am Auesee in Wesel-Flüren.
2: Muss ich was bezahlen?
4: Der Eintritt ist hier völlig kostenlos. Wir nehmen lediglich Parkgebühren hier für den Parkplatz. Pro Stunde 1,20.
2: Was können wir da machen?
5: Surfen, tauchen,
6: sich ausruhen und schwimmen gehen.
7: Wir machen hier Urlaub, Fahrradfahren, Pause machen.
8: Bretter, Badeinseln, alles dabei.
9: Minigolfanlage. Da vorne ist ein Angelbuch.
10: Hier sind Toiletten, hier sind Dusche, hier ist eine Aufsicht, hier ist eigentlich alles.
11: Kann ich meine Kids mitbringen?
12: Auf jeden Fall. Für Kinder ist ja gerade schön hier auch mit dem Sand und so, ne?
13: Da vorne ist ein Spielplatz.
14: Wir sind im Wasser den ganzen Tag.
15: Und letzten Sonntag wurden hier Babys getauft. Das war ein riesen Gottesdienst mit Bänken.
13: Total schön.
15: Und die sind alle runter in den Auersee und wurden getauft.
13: Richtig
15: echt
13: schön.
15: Cool, war richtig schön.
2: Treffen wir uns zum Essen oder nur für Drinks?
16: Auersee bei Ötzi gibt es von Nuggets bis Mozzarella Sticks, von Kebab bis Currywurst, leckere Pommes, Getränke, Bier, Coca-Cola, Fanta, Softdrinks, alles was der Herz begehrt.
11: Können wir da chillen?
17: Ja, total schön. Mit den Boards, dass man die jederzeit nutzen kann.
18: Wenn nicht ganz so voll ist, also in der Woche geht sowieso, aber ich denke, in der Ferien wird es brechend voll.
19: Weil es so weitläufig ist, glaube ich, verteilt sich das sehr gut, sowohl hier auf der Liegewiese wie halt auch im Wasser, weil der See halt sehr groß ist.
20: Heute ist mega.
2: Ist es ein Match?
21: Ja, auf jeden Fall ein Match. Der Eintritt beim Auersee ist kostenlos und das Gelände ist einfach riesig. Es gibt Wiesenplätze, aber auch kleine und abgeschiedene Buchten, Plätze für Volleyball und Fußball, einen Minigolfplatz und einen Frisbee-Court. Und der Imbiss hat auch eine Riesenauswahl von klassischer Pommes bis Falafel.
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1: Mit Juliana Dörsch. Einen schönen guten Tag. Der tödliche Anschlag auf den Christopher Street Day in Berlin löst auch im RSG-Land große Betroffenheit aus. Um der Opfer zu gedenken, lädt der CSD-Verein Solingen heute um 17 Uhr zu einer Gedenkveranstaltung in der Stadtkirche am Fronhof ein. Dort soll der Opfer gedacht und ein Zeichen gegen Hass und Gewalt gesetzt werden. Der Initiativkreis Solingen kündigt mit Blick auf die kommende Sommerparty Echt Scharf Solingen an, weiter alles dafür zu tun, damit die Menschen sicher feiern können. Man stehe wie schon im Vorjahr unter anderem mit dem Ordnungsamt, der Polizei und dem Sicherheitsdienst in engen Austausch. Gleichzeitig betont der Veranstalter, die Menschen sollen sich das gemeinsame Feiern nicht nehmen lassen. Nach den Bränden von mehreren leerstehenden Gebäuden in Solingen und Wuppertal befinden sich zwei Tatverdächtige in Untersuchungshaft. Die beiden 15- und 21-jährigen Wohnungslosen wurden bereits vor 9 Tagen festgenommen, wie die Polizei heute mitteilt. Im Rahmen der Ermittlungen habe sich der Verdacht gegen die beiden Männer erhärtet, da sich auf den Handys der beiden Aufnahmen von den Brandorten befanden. Die Verdächtigen sollen mehrere sogenannte Lost Places im RSG-Land angezündet haben. Darunter ein Gebäude am Werwolf sowie ein leerstehendes Bahnhofsgebäude in Solingen. 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
1: Das Wetter im RSG-Land ist heute immer wieder regnerisch. Heute 22 Grad und immer wieder Wolken. Morgen wird es dann deutlich wärmer, 27 Grad in der Spitze und viel Sonne über den ganzen Tag. Ab Mittwoch erreichen wir sogar Temperaturen von bis zu 30 Grad.
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1: Eine Information für Autofahrer in Solingen. Die Auffahrt in Solingen auf die A3 Richtung Oberhausen wird gleich ab 16 Uhr gesperrt. Ab heute Abend um 20 Uhr könnt ihr zudem auf der A3 Richtung Oberhausen in Solingen nicht abfahren. Die Umleitung ist mit einem roten Punkt ausgeschildert. Grund sind Markierungsarbeiten. Außerdem auf der A1 Köln Richtung Dortmund zwischen Kreuz Köln Nord und Kreuz Leverkusen West. Da gibt es 1 Kilometer Stau, dauert 3 Minuten länger. Auf der A46 Düsseldorf Richtung Wuppertal zwischen Wuppertal-Wachesbeck und Wuppertal-Wichlinghausen. Da staut es sich auf 5 Kilometern, das dauert 1/2 Stunde länger. Geblitzt hat es auf der Schlagbaumer Straße. Danke fürs Melden. Wollt ihr uns auch was melden? Dann ruft uns an unter der 0212 22 11 190. Ich wünsche euch eine gute und sichere Fahrt.
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2: Ja, mal so ein bisschen was Italienisches am Montagnachmittag darf nicht fehlen. Gleich hier bei uns Musik von Neck. Wir starten jetzt erstmal mit Purple Disco Machine und Sophie and the Giants und Paradise. Ich bin Andreas Grunwald. Hallo zusammen.

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1: Mit Charlotte Großer. Hallo, wir alle haben es mitbekommen. Den Anschlag auf dem Berliner CSD am Samstag, bei dem eine Frau ums Leben kam. 29 weitere Menschen wurden teils schwer verletzt. Parallel hatte auch der CSD Solingen am Samstag den Klingen-Pride gefeiert. Schatzmeister Manfred Ackermann sagt, dass alle schwer betroffen waren, als sie von Berlin erfuhren. Erst spät abends, als man gerade abgebaut hatte. Und schnell kämen da auch Gedanken auf, es hätte auch uns treffen können.
2: Naja, das sind Gedanken, die wir ja bei unserer ganzen Vorbereitung ja auch, die uns da ja auch begleiten. Ich meine, gerade wir in Solingen, die wir 24 erleben mussten mit dem Attentat auf unser Straßenfest. Und von daher ist das stets immer auch präsent, eine solche Geschichte. Aber wenn es dann tatsächlich passiert, ist es natürlich nochmal was anderes.
1: Umso größer sei die Betroffenheit. Ob es sich bei dem Anschlag in Berlin dabei um Queerfeindlichkeit gehandelt haben könnte, das ist für ihn erstmal zweitrangig.
2: Es war auf jeden Fall gegen unsere Gesellschaft gerichtet, dieses Attentat. Gegen das Leben unserer Gesellschaft, wie wir unser Leben auch feiern. Ob es jetzt gezielt ein queerer Anschlag ist, das mögen die Ermittelnden dann noch herausbekommen. Aber es war definitiv halt ein Anschlag auf unsere freiheitliche Gesellschaft. Und das gilt es dann halt auch dann letztendlich zu benennen.
1: Gleich um 17 Uhr gibt es hier in Solingen eine Gedenkveranstaltung für die Opfer in Berlin. Gemeinsam möchte man an der Stadtkirche am Fronhof an die Verstorbene und die verletzten Menschen erinnern. Gerade auch, weil beim CSD alle zusammengehören, sagt Manfred Ackermann.
2: Es gibt nicht den einzigen CSD, der irgendwie irgendwo in Deutschland passiert, sondern wir sind eine Community. Und so möchten wir halt auch unsere Anteilnahme nach Berlin senden, dass wir an der Seite der Berlinerinnen und Berliner stehen und auch hier ein deutliches Zeichen in Solingen setzen möchten.
1: Kommen kann jeder, der an die Menschen in Berlin denken und seine Anteilnahme ausdrücken möchte.
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2: Mit Lena Bauer. Guten Tag. Bei der Bekämpfung der Waldbrände in Frankreich und Spanien melden die Einsatzkräfte kleinere Erfolge. Trotzdem dauern die Einsätze voraussichtlich noch Wochen, sagen die Behörden. Seit Mittwoch wurden demnach allein an der französischen Atlantikküste über 22.000 Menschen evakuiert, darunter auch viele Touristen. Yannick Böke aus dem News-Team, schauen wir als erstes nach Frankreich. Dort spricht die Feuerwehr davon, dass sich die Brände nicht weiter gefährlich ausgedehnt haben.
3: Allerdings sind die Flächen, die brennen, weiter riesig. Allein das Feuer bei Bordeaux hat bisher rund 42.000 Hektar verwüstet. Das ist so, als würde das gesamte Stadtgebiet von Köln abbrennen. Entsprechend heißt es von den Rettungskräften, die Einsätze können sich noch wochenlang hinziehen und die bevorstehende Hitzewelle wird die Lage verschärfen und die Zahl der Einsätze nochmal erhöhen.
2: Ähnlich groß sind die Brände in Spanien, ausgelöst unter anderem durch landwirtschaftliche Arbeiten.
3: Ja, die Behörden haben einen Mann im Visier. Er soll trotz Verbots schweres Gerät genutzt und damit einen Brand ausgelöst haben. Die Beamten haben den Verdächtigen mittlerweile auch festgenommen. Immerhin, auch in Spanien berichtet die Feuerwehr von langsamen Fortschritten bei der Waldbrandbekämpfung.
2: Danke, Yannick, und damit zu weiteren Meldungen in Kürze. Ein Mann hat in Paris drei Frauen attackiert. Laut dem französischen Innenministerium seien die Frauen zum Teil schwer verletzt. Den Angreifer habe ein Polizist in Zivil festgenommen, der vor Ort war. Nähere Infos zu zum Beispiel einem möglichen Hintergrund gibt es bisher nicht. Das Personalkarussell der Union dreht sich weiter. Heute Mittag hat der Bundesvorstand Franziska Hoppermann als neue CDU-Generalsekretärin gewählt. Sie soll auf Carsten Linnemann folgen. Der soll in Zukunft Chef des Gesundheitsministeriums sein. Der deutschen Wirtschaft geht es etwas besser. Den dritten Monat in Folge ist der IFO-Geschäftsklima-Index laut dem Münchner Forschungsinstitut gestiegen, demnach um 0,9 Punkte auf 86,6. Wenn der Flug in den Urlaub plötzlich statt vormittags am Nachmittag abheben soll, muss das eine Entschädigung geben. Zu dem Urteil ist jetzt das Amtsgericht München gekommen. Im konkreten Fall hatte eine Klägerin für sich und ihren Partner eine Pauschalreise nach Antalya gebucht. Statt wie geplant mittags zu landen, erreichten die beiden ihr Ziel aber erst um 8:45 am Abend. Das Gericht hat entschieden, der Veranstalter muss deswegen einen kompletten Tagesreisepreis zurückerstatten. Bei so später Ankunft am Abend bleibe praktisch keine Zeit, um die gebuchten Leistungen in Anspruch zu nehmen, so das Gericht. Und das waren die Nachrichten mit Lena Bauer.
4: Mit Juliana Dörsch einen schönen guten Tag. Die Tafeln in Remscheid und Solingen bekommen auch in diesem Jahr wieder Geld vom Land. 1,6 Millionen Euro stellt das Land bereit, um Menschen mit weniger Geld mit Lebensmitteln zu versorgen. Neben unseren Tafeln im RSG-Land profitieren 171 weitere lokale Tafeln von diesem Geld.
1: Das Wetter im RSG-Land.
4: Heute kann immer mal wieder Regen runterkommen und die Temperaturen steigen nicht über 22 Grad. Morgen bekommen wir dafür schon 27 Grad und auch die Sonne soll uns über den ganzen Tag begleiten. Ab Mittwoch wird es dann noch wärmer.
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4: Info für Autofahrer in Solingen. Die Auffahrt in Solingen auf die A3 Richtung Oberhausen wird jetzt ab 16 Uhr gesperrt. Ab heute Abend um 20 Uhr könnt ihr zudem von der A3 Richtung Solingen nicht mehr abfahren. Die Umleitung ist mit einem roten Punkt ausgeschildert. Grund sind Markierungsarbeiten. Ihr braucht 5 Minuten länger auf der A1 Köln Richtung Dortmund zwischen Kreuz Köln Nord und Kreuz Leverkusen West. Da gibt es stockenden Verkehr auf 2 Kilometern. Und auf der A46 Düsseldorf Richtung Wuppertal zwischen Wuppertal-Farrisbeck und Wuppertal-Bahn, da braucht ihr auch 5 Minuten länger. Blitzer gab es keine, wollt ihr uns doch einmelden, dann tut das unter der 0212 22 11 190. Gute Fahrt!
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5: Ja, und das hier ist doch mal ein super Einstieg in diese Woche. Ich habe Tickets für euch, könnt ihr gleich gewinnen. Und zwar fürs Zeltfestival Ruhr. Da treten ja verschiedene Künstler auf. Und wir schicken euch heute zu James Arthur. Der steht da am 21. August auf der Bühne. Tickets könnt ihr gleich hier gewinnen. Vorher gibt's Musik und zwar jetzt von Take That. Hier sind sie mit Back for Good. Ich bin Andreas Grunwald. Euch einen schönen Montagnachmittag.

0: So, ich hab's ja versprochen, wir schicken euch aufs Zeltfestival Ruhr.
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1: Ich bin Charlotte Großer, habt einen schönen Start in die zweite Sommerferienwoche und die wird in Solingen ziemlich nass. Zumindest im Kinder- und Jugendtreff an der Friedenstraße. Ab heute bis Donnerstag gibt's da Wasserspiele, selbstgemachtes Wassereis und jede Menge Sommerspaß, kostenlos und ohne Anmeldung. Am Mittwoch lädt die Remscheider Innenstadt zum Spielesommer ein. Von 11 bis 17 Uhr warten XXL-Spiele wie 4 gewinnt, Cornhole oder Jenga in Riesengröße auf Kinder ab 6 Jahren. Kino mal anders erleben könnt ihr am Donnerstag im Galileum in Solingen. Da läuft ab 20 Uhr der Klassiker Independence Day und zwar auf der Kuppel des Planetariums unter dem Sternenhimmel. Am Samstag verwandelt sich der Solinger Südpark in eine große Open-Air-Tanzfläche. Beim Trust Me You Can Dance Open-Air sorgen internationale DJs und Hausmusik von 16 bis 22 Uhr für ein bisschen Festivalstimmung. Und am Sonntag wird's akrobatisch im Remscheider Stadtpark. 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
1: Mit Juliana Dörsch. Einen schönen guten Tag. Die Remscheider und Solinger Tafeln bekommen auch dieses Jahr wieder Geld vom Land, um ihre Arbeit weiterzuführen. 1,6 Millionen Euro stellt die Landesregierung dafür landesweit bereit, heißt es. Neben den Tafeln im RSG-Land profitieren 171 weitere lokale Tafeln von der Landesförderung. Bei den Tafeln bekommen Menschen mit wenig Geld Lebensmittel. Die sammeln ehrenamtliche Mitarbeiter vorher als Spenden bei Supermärkten ein. Mittlerweile gibt es dort aber auch Beratung und Freizeitaktivitäten und Möglichkeiten, mit anderen in Kontakt zu kommen. Nach den Bränden von mehreren leerstehenden Gebäuden in Solingen und Wuppertal befinden sich zwei Tatverdächtige in Untersuchungshaft. Die beiden 15- und 21-jährigen Wohnungslosen wurden bereits vor 9 Tagen festgenommen, wie die Polizei heute mitteilt. Im Rahmen der Ermittlungen habe sich der Verdacht gegen die beiden Männer erhärtet, da sich auf den Handys der beiden Aufnahmen von den Brandorten befanden. Die Verdächtigen sollen mehrere sogenannte Lost Places im RSG-Land angezündet haben, darunter ein Gebäude am Werwolf sowie ein leerstehendes Bahnhofsgebäude in Solingen. In Solingen-Höhscheid gab es in der Nacht einen längeren Feuerwehreinsatz wegen eines Gaslecks. Laut Feuerwehr hatten die Stadtwerke in einer Baugrube an der Kulsberger Straße ein neues Leck entdeckt. Wegen des starken Regens stand die Grube unter Wasser. An der Oberfläche blubberten große Gasblasen. Die Feuerwehr rückte mit einer speziellen explosionsgeschützten Pumpe an, um das Wasser zunächst abzupumpen. Erst danach konnten die Stadtwerke-Mitarbeiter das Rohr flicken. Die Feuerwehr sicherten die Arbeiten in hitzebeständiger Schutzkleidung ab. Der Einsatz dauerte knapp 3 Stunden. Die Kohlsberger Straße war zeitweise voll gesperrt. 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
1: In den nächsten Tagen soll das Wetter besser werden. Heute hatten wir immer mal wieder Regen bei Temperaturen bis zu 22 Grad. Ab morgen wird es wärmer, bis zu 27 Grad und viel Sonne erwartet uns da morgen. Und im Laufe der Woche wird es noch wärmer, ab Mittwoch schon bis zu 30 Grad.
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1: Eine Info für die Autofahrer in Solingen. Die Auffahrt in Solingen auf die A3 ist gerade gesperrt Richtung Oberhausen. Und heute Abend kommt man ab 20 Uhr von der A3 nicht mehr bei Solingen runter. Die Umleitung ist aber mit einem roten Punkt ausgeschildert. Grund für die Sperrungen sind Markierungsarbeiten. Dann auf der A1 Köln Richtung Dortmund zwischen Kreuz Köln Nord und Kreuz Leverkusen West. Da dauert es gerade 5 Minuten länger, da stockt's. Außerdem hat es geblitzt und zwar in Remscheid auf der August-Erbslöh-Straße. Vielen Dank fürs Melden. Kommt gut und sicher an.
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2: Ja, und Tickets fürs James-Arthur-Konzert gibt's gleich hier bei uns zu gewinnen. Vorher machen wir Musik, und zwar von Beyoncé. Spielen wir jetzt mit Texas Hold'em. Ich bin Andreas Grunwald. Hallo zusammen. 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

Britney Spears, so ich nehme an, das Datum habt ihr euch gemerkt. 21. August könnt ihr dabei sein. Wir haben Tickets für euch für James Arthur, da tritt er auf beim Ruhrfestival. Ihr solltet so ein kleines Musikrätsel knacken. Wir haben euch gefragt, welche Nummer ist jetzt nicht von James Arthur? Titel 1, 2 oder 3?

0: Ich überlege immer noch. So, jetzt bin ich gespannt, wer nennt mir da mal eine richtige Nummer? Wen habe ich denn da in der Leitung?
1: Fabian Schlüter.
0: Fabian, so, ist richtig?
1: Ja, französisch.
0: Ah, okay, aber wenn ich es jetzt fast falsch aus, dann hätte ich Fabian gesagt wahrscheinlich, ne?
1: Ja, alles gut, ist auch nicht schlimm.
0: Ist auch nicht schlimm. So, jetzt bin ich gespannt, was sagst du denn? Ich will ja von dir eigentlich nur eine Nummer hören. 1, 2 oder 3?
1: Nummer 3.
0: Willst du noch mal einen Moment überlegen, oder?
1: Nee, alles gut, Nummer 3 passt schon.
0: Nummer 3 passt schon. Also in erster Linie bin ich froh, dass du sagst, nicht hier, kann ich es noch mal hören. Das ist schon mal ganz gut. Hör mal, wunderbar, herzlichen Glückwunsch. Es geht nach James Arthur. Du kriegst ja 2 Karten. Wen nimmst du mit?
1: Kollegen, glaube ich.
0: Ein Kollegen. Und das ist auch komplett deine Musik, James Arthur, oder?
1: Ja, das passt auf jeden Fall.
0: Wunderbar. Hör mal, Glückwunsch. Ich schreibe mir noch ein paar Daten auf und dann geht's für dich am 21. August los. Dann bist du dabei bei James Arthur. Nochmal Glückwunsch. Und danke fürs Mitmachen.
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1: Mit Lena Bauer, guten Tag. Sie reißen nicht ab. Die schlechten Nachrichten aus der deutschen Autoindustrie. Heute hat Porsche mitgeteilt, weitere 5000 Stellen abbauen zu wollen. Im Gegenzug bekommt die Standortsicherung eine Verlängerung um 5 Jahre bis 2035. Jannik Böke aus den Nachrichten. Wie will Porsche denn genau gleichzeitig so viele Arbeitsplätze abbauen?
2: Also das Unternehmen meint, natürliche Fluktuation, demografische Effekte, Altersteilzeit und freiwillige Aufhebungsverträge würden dafür ausreichen. Kurz gesagt, es gehen genug Mitarbeiter in Rente oder freiwillig woanders hin. Immerhin sollen Tariferhöhungen für Beschäftigte zum Teil einbehalten werden, außerdem sinkt das Weihnachtsgeld. Immerhin verzichten aber auch große Teile des Managements auf Lohnerhöhungen.
1: Porsche steckt ja schon länger in der Krise, auch weil einfach zu wenig Autos verkauft werden. Ein Problem, mit dem das Unternehmen nicht allein ist.
2: Und das wird sich so schnell wohl auch nicht ändern. Die Hersteller müssen direkt an mehreren Fronten kämpfen. Es fehlen akut preiswerte E-Autos im Sortiment, die US-Zölle belasten und das wichtige China-Geschäft läuft nicht. Audi musste deshalb jetzt sogar die Umsatzprognose senken. Gleichzeitig drängen immer mehr chinesische Autobauer auf den deutschen Markt. Entsprechend heißt es vom Audi-Finanzchef, die bereits eingeleiteten Maßnahmen wie eine strikte Kostendisziplin wirken, aber sie reichen nicht aus.
1: Danke, Jannik. Und damit kommen wir zu weiteren Meldungen in Kürze. Ein Mann hat in Paris 3 Frauen mit Messern angegriffen. Laut dem französischen Innenministerium sind die Frauen zum Teil schwer verletzt, schweben aber nicht in Lebensgefahr. Weitere Infos zu möglichen Hintergründen sind demnach bisher nicht bekannt. Den Angreifer habe ein Polizist aber in Zivil festgenommen. Bundeskanzler Merz krempelt weiter das Personal in seiner Partei, Fraktion und Regierung um. Heute hat er Franziska Hoppermann als neue CDU-Generalsekretärin vorgeschlagen. Der Bundesvorstand hat sie im Anschluss einstimmig gewählt. Hoppermann soll auf Carsten Linnemann folgen, der als neuer Chef des Gesundheitsministeriums angedacht ist. Die Spritpreise geben etwas nach. Trotzdem kommt der stark sinkende Ölpreis an den Tankstellen nur minimal an. Das sagt der ADAC mit Blick auf die Zapfsäulen. Die Preise deuten heute Vormittag leicht nach unten. Davor waren die Preise schon am Wochenende etwas niedriger. Und auch Online-Vergleichsportale zeigen eine leicht rückläufige Tendenz. Die Polizei hat im Kreis Höxter eine Cannabisplantage mit rund 500 Pflanzen entdeckt. In einem alten Fachwerkhaus konnten die Beamten 200 erntereife Cannabispflanzen und 300 weitere vorbereitete Pflanztöpfe sicherstellen. Während der Durchsuchungen hatte ein Verdächtiger versucht, sich im Keller des Hauses zu verstecken, erfolglos. Einsatzkräfte nahmen den 40-Jährigen fest. Ein Richter hat bereits U-Haft angekündigt. Und das waren die Nachrichten mit Lena Bauer.
0: Und jetzt das Neueste aus dem RSG-Land.
3: Mit Juliana Dörsch. Die Tafeln in Remscheid und Solingen bekommen auch in diesem Jahr wieder Geld vom Land. 1,6 Millionen Euro stellt das Land bereit, um Menschen mit weniger Geld mit Lebensmitteln zu versorgen. Neben unseren Tafeln im RSG-Land profitieren 171 weitere lokale Tafeln von diesem Geld. Die neuesten Infos aus dem RSG-Land zum Feierabend bei uns im Halbstundentakt.
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3: Das Wetter im RSG-Land ist heute immer wieder regnerisch. Heute 22 Grad und immer wieder Wolken. Morgen wird es dann deutlich wärmer, 27 Grad in der Spitze und viel Sonne über den ganzen Tag. Ab Mittwoch erreichen wir sogar Temperaturen von bis zu 30 Grad.
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3: Achtung an alle Autofahrer auf der A46 Wuppertal Richtung Düsseldorf. Zwischen Düsseldorf-Holthausen und Universitätstunnel, da gibt es Gefahr durch eine ungesicherte Unfallstelle auf dem rechten und mittleren Fahrstreifen. Und außerdem staut es sich 2 Kilometer auf der A46 Wuppertal Richtung Düsseldorf zwischen Düsseldorf-Eller und Düsseldorf-Werst. Der dauert 15 Minuten länger. Und geblitzt hat's in Remscheid auf der August-Erbslöh-Straße. Vielen Dank fürs Melden und eine gute und sichere Fahrt.
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4: Ja, und gleich hier bei uns ein später 90er. Ich glaube, darf man so sagen, ne? Wenn Titel 1998 rausgekommen ist, dann geht das in Ordnung. Gleich bei uns Savage Garden. Spielen wir gleich, starten jetzt erstmal mit dem Ding hier. Ich bin Andreas Grunwald. Hallo zusammen.

0: Ja, nochmal hallo an diesen Montagnachmittag und nach dem mutmaßlichen Terroranschlag auf den Christopher Street Day in Berlin. Da werden auch in Nordrhein-Westfalen jetzt die Sicherheitsvorkehrungen nochmal überprüft. Schon an diesem Wochenende sind ja unter anderem in Bonn, Moers und Ahaus weitere CSD-Veranstaltungen geplant. Und wir haben uns gefragt, wie bereitet sich die Polizei eigentlich darauf vor? José Nasjandi aus unserem Landtagsstudio, der hat darüber mit NRW-Innenminister Reul gesprochen. José, viele Menschen, die fragen sich jetzt, wird es bei den CSD-Veranstaltungen in NRW am Wochenende da mehr Sicherheit geben?
1: Also zumindest wird noch mal genauer hingeschaut. NRW-Innenminister Reul sagte mir, er habe alle Polizeibehörden angewiesen, sensibler zu sein, die Planungen zu überprüfen, gemeinsam mit den Veranstaltern. Reul sagt aber auch, der Anschlag von Berlin zeige, dass nicht nur die eigentliche Veranstaltung im Blick sein dürfe.
2: Bisher haben wir sehr stark immer geschaut auf die Zugwege selber, also die Festivitäten. Wir lernen jetzt plötzlich, es kann auch nebenan passieren.
1: Das heißt, die Einsatzkräfte schauen jetzt auch stärker auf Bereiche rund um die Veranstaltungen und mögliche Angriffsziele außerhalb der eigentlichen Festmeilen.
0: Ja, und parallel läuft auch die Debatte um den mutmaßlichen Täter. Er war als islamistischer Gefährder bekannt. Welche Konsequenzen zieht Reul daraus?
1: Ja, der Innenminister warnt davor, jetzt vorschnelle Schlüsse zu ziehen. Er hält es aber für richtig, genau zu prüfen, ob es beim Umgang mit Gefährdern oder bei den gesetzlichen Möglichkeiten Nachbesserungsbedarf gibt. Entscheidend sei, so sagt er, die Diskussion sachlich zu führen.
2: Also so ein Fall muss dazu führen, dass man innehält, analysiert, nachdenkt und auch, wenn nötig, neue Methoden einbaut.
1: Welche Konsequenzen das am Ende für die Polizei und für die Justiz hat, das ist noch offen. Die politische Debatte hat ja gerade erst begonnen.
0: Der mutmaßliche Anschlag auf den CSD in Berlin und die Folgeninfos und Hintergründe dazu von José Nasjandi. Und ihr findet alle Infos dazu zum Nachhören und auch zum Nachlesen bei uns auf der Homepage.
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1: Mit Juliana Dörsch. Einen schönen guten Tag. Die Remscheider und Solinger Tafeln bekommen auch dieses Jahr wieder Geld vom Land, um ihre Arbeit weiterzuführen. 1,6 Millionen Euro stellt die Landesregierung dafür landesweit bereit, heißt es. Neben den Tafeln im RSG-Land profitieren 171 weitere lokale Tafeln von der Landesförderung. Bei den Tafeln bekommen Menschen mit wenig Geld Lebensmittel. Die sammeln ehrenamtliche Mitarbeiter vorher als Spenden bei Supermärkten ein. Mittlerweile gibt es dort aber auch Beratung und Freizeitaktivitäten und Möglichkeiten, mit anderen in Kontakt zu kommen. Nach den Bränden von mehreren leerstehenden Gebäuden in Solingen und Wuppertal befinden sich zwei Tatverdächtige in Untersuchungshaft. Die beiden 15- und 21-jährigen Wohnungslosen wurden bereits vor 9 Tagen festgenommen, wie die Polizei heute mitteilt. Nick Heisenberg berichtet.
2: Im Rahmen ihrer Ermittlungen habe sich der Verdacht gegen die beiden Männer erhärtet, da sich auf den Handys der beiden Aufnahmen von den Brandorten befanden. Die Verdächtigen sollen vor rund 1,5 Wochen mehrere sogenannte Lost Places im RSG-Land angezündet haben, darunter ein Gebäude an der Straße Werwolf sowie ein leerstehendes Bahnhofsgebäude. Dem 21-Jährigen droht laut Polizei eine langjährige Freiheitsstrafe. Der 15-Jährige würde für den Fall einer Verurteilung nach dem Jugendstrafrecht verurteilt werden.
1: Heute Mittag gegen 13.30 Uhr kam es in Remscheid am Willy-Brandt-Platz zu einem Unfall zwischen einem Auto und einem Linienbus. Dabei wurde ein 45-jähriger Fahrgast schwer verletzt, das teilt die Polizei mit. Ein 28 Jahre alter Wuppertaler wollte mit seinem Auto wenden und übersah dabei einen Linienbus, der von der Bismarckstraße in den Busbahnhof fahren wollte. Bei der Kollision wurden insgesamt 2 Fahrgäste verletzt, einer davon schwer. Der Autofahrer erlitt leichte Verletzungen. Der Sachschaden liegt bei ca. 4.000 Euro. 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
1: In den nächsten Tagen soll das Wetter besser werden. Heute hatten wir immer mal wieder Regen bei Temperaturen bis zu 22 Grad. Ab morgen wird es wärmer, bis zu 27 Grad und viel Sonne erwartet uns da morgen. Und im Laufe der Woche wird es noch wärmer, ab Mittwoch schon bis zu 30 Grad.
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1: Auf der A46 Wuppertal Richtung Düsseldorf zwischen Düsseldorf-Holthausen und Universitätstunnel gibt es immer noch Gefahr durch eine ungesicherte Unfallstelle auf dem rechten Fahrstreifen. Fahrt da vorsichtig. Und auf der A46 Wuppertal Richtung Düsseldorf zwischen Dreieck Düsseldorf-Süd und Düsseldorf-Werst. Da gibt es 2 Kilometer Stau und es dauert mindestens 20 Minuten länger. Geblitzt hat es am Roggenkamp in Solingen und in Remscheid an der August-Erbslö-Straße. Vielen Dank fürs Melden und ich wünsche euch eine gute und sichere Fahrt.
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3: Und das mit Andreas Grunwald. Hallo zusammen. Ich habe gleich einen absoluten Überhit aus den 90ern für euch und zwar von En Vogue. Jetzt starten wir erstmal mit was Frischem von Samba Homebreaker. Ich bin Andreas Grunwald. Hallo zusammen.

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1: Mit Lena Bauer. Guten Abend. Trotz aller Krisen und Kriege scheint sich die Lage der Wirtschaft bei uns zu verbessern. Zum dritten Mal in Folge ist der IFO-Geschäftsklimaindex gestiegen, aber auf einem eher niedrigen Niveau. Jannik Böke aus der Nachrichtenredaktion hat mehr Details dazu.
2: Die aktuelle Lage ist schlecht, aber Besserung ist in Sicht. Vor allem im Dienstleistungssektor, aber auch im Einzelhandel gehen die Unternehmen davon aus, dass die Geschäfte wieder besser laufen werden. Ähnliches berichten Betriebe aus dem Baugewerbe. Hier gibt es weniger Firmen, die über fehlende Aufträge klagen. Allerdings weisen Experten darauf hin, dass die Befragungen teilweise vor dem massiven Ölpreisanstieg von den Unternehmen verschickt wurden. Vor rund zwei Wochen hatten die USA wieder mit Angriffen auf den Iran begonnen. Die Ölpreise sind daraufhin wieder deutlich gestiegen.
1: Und nach dem Ende der US-Angriffsserie im Iran, jetzt sind die Ölpreise heute wieder zurückgegangen. An den Tankstellen macht sich das bisher aber nur leicht bemerkbar, sagt der ADAC. Und damit kommen wir zu weiteren Meldungen in Kürze. Nach dem mutmaßlich islamistischen Terroranschlag auf dem Christopher Street Day in Berlin rücken mögliche rechtliche Konsequenzen in den Fokus. Einige Politiker haben sich dazu schon geäußert. Bundeskanzler Merz forderte Veränderungen im Umgang mit möglichen islamistischen Gefährdern. Hier bei uns in NRW stehen Sicherheitsvorkehrungen auf dem Prüfstand. Am Wochenende stehen nämlich weitere CSD-Veranstaltungen in NRW an. Bei der Bekämpfung der Waldbrände in Frankreich und Spanien melden die Einsatzkräfte kleinere Erfolge. Trotzdem dauern die Einsätze wahrscheinlich noch Wochen, sagen die Behörden. Und die bevorstehende Hitzewelle wird die Lage noch verschärfen und die Zahl der Einsätze erhöhen. Porsche will weitere 5000 Stellen abbauen. Das hat das Unternehmen mitgeteilt. Dafür will es eigenen Angaben nach aber die Standortsicherung verlängern um 5 Jahre, und zwar bis 2035. Das Ziel ist dabei, auf natürliche Fluktuation zu setzen. Heißt, es sollen nur Mitarbeitende aufhören, die in Rente oder freiwillig woanders hingehen. Wer mit der Billig-Airline fliegt, kennt das Problem. Ohne Upgrade darf oft nur ein kleines Handgepäckstück mit an Bord. Und das hat in der Regel auch ein Größenlimit. Diese Regel kann Reisende aber unangemessen benachteiligen, das sagt das Oberlandesgericht in Hamm. Denn einen Nachteil haben dadurch Passagiere, die 2 oder mehr kleinere Gepäckstücke mitnehmen wollen, die aber in Summe das Größenlimit nicht überschreiten. Zum Beispiel eine Kombination aus kleiner Handtasche, Kameratasche und einem kleinen Rucksack. Das Oberlandesgericht hat entschieden, in so einem Fall dürfen keine zusätzlichen Gebühren entstehen. Und das waren die Nachrichten mit Lena Bauer.
0: Das Wetter im RSG-Land.
3: Heute Abend lassen die Regenschauer nach. In der Nacht ziehen die restlichen Wolken dann endgültig ab und es bleibt trocken bei 14 bis 11 Grad. Und dann freuen wir uns schon mal alle auf die kommenden trockenen, heißen und sonnigen Tage. Morgen bis 31 Grad, Mittwoch stellenweise sogar bis 36 Grad.
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3: Und hier kommen die längeren Meldungen. A3 Köln-Oberhausen zwischen Duisburg-Wedau und Oberhausen-Lierich 3 Kilometer Stau, ein Plus von 12 Minuten. A30 Rheine-Osnabrück zwischen Hörstel und Ibbenbüren 5 Kilometer Stau. Viertelstunde kommt drauf. A46 Wuppertal-Düsseldorf. Zwischen Düsseldorf-Ella und Wersten 2 Kilometer Stau, 20 Minuten Zeitverlust. Dann die A52 Düsseldorf-Essen. Zwischen Breitscheid und Essen-Harzopf 6 Kilometer Stau, auch 20 Minuten on top. Und auf der A559 Köln-Gremberg Richtung Köln-Porz. Da dauert es zwischen dem Kreuz Köln-Gremberg und Köln-Gremberghofen auch 20 Minuten länger. Da steht ihr in einem 2 Kilometer Stau. Gute Fahrt!
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3: Du? Du bist gefeuert. Du auch? Du kannst auch gehen. Die Band Dexys Midnight Runners, die hatte schon sehr viele Mitglieder. Nach fast jeder Tour hat Bandleader Kevin Rowland aber irgendwen rausgeschmissen. Das hatte schon so ein bisschen diktatorische Züge, aber er hätte besser mal alle behalten, die an dieser Nummer hier mitgewirkt haben. Das war nämlich in den 80ern der größte Erfolg der Dexys Midnight Runners. Hier ist Come on Eileen. Patrick Rickert hier, schönen guten Abend.

0: Hallo am Montagabend. Ja, der Terroranschlag auf den Christopher Street Day in Berlin sorgt auch für Nordrhein-Westfalen natürlich für Entsetzen. Und gleichzeitig stellt sich die Frage, müssen vielleicht die Sicherheitsvorkehrungen bei den ganzen CSD-Veranstaltungen in Nordrhein-Westfalen vielleicht mal verschärft werden? José Nasyandi aus dem Landtagsstudio hat die Reaktionen hier bei uns in Nordrhein-Westfalen. José, die Bilder aus Berlin haben uns einfach erschüttert. Wie reagiert denn die Politik?
1: Ja, die Reaktionen ähneln sich sehr. Ministerpräsident Wüst spricht von einem abscheulichen Angriff auf unsere Freiheit. NRW-Innenminister Reul sieht in diesem Anschlag einmal mehr die Gefahr, die von islamistischen Einzeltätern ausgeht. Gleichzeitig betont er aber auch, Terroristen dürften uns weder unsere Freiheit noch öffentliche Veranstaltungen nehmen. Schon heute Nachmittag wollen die CSD-Veranstalter in Essen auf dem Kennedy-Platz mit einer Mahnwache ein Zeichen setzen.
0: Die Christopher Street-Veranstaltungen, die für dieses Wochenende geplant sind, finden unter anderem statt in Moers, Bonn und Ahaus. Müssen oder dürfen Besucher da jetzt mit deutlich mehr Sicherheitsmaßnahmen rechnen?
1: Eine ganz klare Antwort darauf gibt es im Moment noch nicht. Fest steht, es soll nachgeschärft werden. Innenminister Reul hat angekündigt, die Polizei für alle laufenden und bevorstehenden Veranstaltungen noch einmal besonders zu sensibilisieren. Und die Sicherheitskonzepte sollen überprüft werden und wenn nötig angepasst werden. Die Organisatoren des CSD in Bonn haben heute außerdem erklärt, die Veranstaltung am kommenden Samstag findet definitiv statt. Das Sicherheitskonzept werde laufend angepasst.
0: Jetzt hat ja auch schon die Aufarbeitung begonnen. Der mutmaßliche Täter war den Sicherheitsbehörden längst bekannt und sogar als Gefährder eingestuft. Und da fragen sich natürlich viele, wie konnte es trotzdem zu diesem Anschlag kommen?
1: Ja, genau diese Frage steht jetzt im Mittelpunkt. Nach Angaben von Bundesinnenminister Dobrindt war der 21-jährige mutmaßliche Täter mehrfach straffällig geworden, hatte sich islamistisch radikalisiert und war wegen der Vorbereitung einer schweren staatsgefährdenden Gewalttat sogar verurteilt worden. Er kam trotzdem zunächst nicht ins Gefängnis. Jetzt wird politisch und auch juristisch aufgearbeitet, ob die bestehenden Regeln gerade im Jugendstrafrecht und im Umgang mit bekannten Gefährdern verschärft werden müssen. Die politische Debatte dazu läuft schon.
0: Nach dem Terroranschlag in Berlin stehen jetzt sowohl die Sicherheit bei den kommenden CSD-Veranstaltungen als natürlich auch der Umgang mit bekannten islamistischen Gefährdern auf dem Prüfstand. Informationen und Hintergründe dazu von José Nasyandi. Dankeschön.
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1: Mit Charlotte Großer. Hallo zusammen. Wenn ihr Bock habt auf einen Überraschungsabend, dann könnt ihr heute ins Lumen in Solingen. Da läuft im Kino wieder die Sneak Preview. Welcher Film gezeigt wird, das erfahrt ihr erst kurz vor Beginn um 20.30 Uhr. Es könnte alles sein. Ein Actionfilm, eine Komödie oder vielleicht ein Horrorfilm. Alles ist möglich. Der Eintritt kostet 6 Euro. Zauberei, Mentalismus und verblüffende Tricks gibt's am Donnerstag im Waldmeister in Solingen-Wald. Bei der Zauber-Mix-Show zeigen ab 19 Uhr gleich 6 Künstler, was sie so drauf haben. Tickets gibt's ab 5 Euro. Ebenfalls am Donnerstag wird der Rathausplatz in Remscheid wieder zur Open-Air-Bühne. Termin 2 beim Löwenfestival steht an. Die Band Demon's Eye sorgt dafür einen rockigen Sommerabend, eine Deep Purple Tribute Band. Los geht's um 19 Uhr, der Eintritt ist frei. Das Wochenende steht in Solingen dann ganz im Zeichen des Walder Stadtfestes. Von Freitag bis Sonntag gibt's Live-Musik, regionale Stände, ein Bungee-Trampolin und ganz viele Leckereien. Auch hier ist der Eintritt frei. 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
1: Mit Juliana Dörsch. Einen schönen guten Tag. Nach den Bränden von mehreren leerstehenden Gebäuden in Solingen und Wuppertal befinden sich zwei Tatverdächtige in Untersuchungshaft. Die beiden 15- und 21-jährigen Wohnungslosen wurden bereits vor 9 Tagen festgenommen, wie die Polizei heute mitteilt. Nick Heisenberg berichtet.
2: Im Rahmen ihrer Ermittlungen habe sich der Verdacht gegen die beiden Männer erhärtet, da sich auf den Handys der beiden Aufnahmen von den Brandorten befanden. Die Verdächtigen sollen vor rund 1,5 Wochen mehrere sogenannte Lost Places im RSG-Land angezündet haben, darunter ein Gebäude an der Straße Werwolf sowie ein leerstehendes Bahnhofsgebäude. Dem 21-Jährigen droht laut Polizei eine langjährige Freiheitsstrafe. Der 15-Jährige würde für den Fall einer Verurteilung nach dem Jugendstrafrecht verurteilt werden.
1: Heute Mittag gegen 13.30 Uhr kam es in Remscheid am Willy-Brandt-Platz zu einem Unfall zwischen einem Auto und einem Linienbus. Dabei wurde ein 45-jähriger Fahrgast schwer verletzt. Das teilt die Polizei mit. Ein 28 Jahre alter Wuppertaler wollte mit seinem Auto wenden und übersah dabei einen Linienbus, der von der Bismarckstraße in den Busbahnhof fahren wollte. Bei der Kollision wurden insgesamt 2 Fahrgäste verletzt, einer davon schwer. Der Autofahrer erlitt leichte Verletzungen. Der Sachschaden liegt bei ca. 4.000 Euro. 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
0: Das Wetter im RSG-Land.
1: Heute war es meist wolkig und regnerisch bei Temperaturen bis 22 Grad. Morgen wird es dafür sommerlicher. Die Sonne scheint den ganzen Tag, dabei wird es mindestens 27 Grad. Und ab Mittwoch gibt es dann sogar Temperaturen von über 30 Grad.
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1: Auf der A46 Wuppertal Richtung Düsseldorf. Zwischen Düsseldorf-Holthausen und Universitätstunnel gibt es immer noch Gefahr durch eine ungesicherte Unfallstelle auf dem rechten Fahrstreifen. Passt da auf! Geblitzt hat es in Remscheid auf der August-Erbslöh-Straße und in Solingen am Roggenkamp. Das hat uns unter anderem Stefan gemeldet. Vielen Dank dafür. Ich wünsche euch eine gute Fahrt.
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3: Mädchenschule plus Grimms Märchen plus Ballettstunden gleich Holly Humberstone. Ziemlich einfache Rechnung, oder? So macht selbst Mathe Spaß. 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

0: Nico Santos und Play With Fire. Damit geht es in den Feierabend. Willkommen im Montagabend. Künstler, muss man sagen, sind sehr sensible Wesen. Und wenn man sich jetzt Atze Schröders aktuelle Podcast-Folge anhört, dann könnte man sogar sagen, sie sind sogar hochempfindlich.
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3: Ja, nee, ist klar.
4: Ach, hör auf, so geht's ja nur auch nicht. Leck mir am Arsch, ey, das ist doch kein Zustand. Eine Woche verbringen wir quasi in der Dampfsauna. In der Woche drauf bist du mit der Regenjacke unterwegs und hast vorsichtshalber einen Fottischlüpper und dicke Socken an. Am Mittwochmorgen bin ich hier in Hamburg um 8 Uhr zum Zahnarzt. Ich sag mir, Atze, zieh mal lieber ein Sweatshirt über, der ist gerade kalt. Ich laufe also pünktlich hier los und stelle nach 10 Minuten fest, also, es regnet ja die ganze Zeit. Also ich habe so richtig schön den Pelz nass gekriegt. Ich saß im Wartezimmer bei meiner Zahnfee und war am Bibbern wie so ein Rehpinscher. Ja, das Erste, was ich gedacht habe, ja, das gönne ich meiner Perle, dass ich so nass geworden bin. Hätten mir auch sagen können, dass ich eine Regenjacke anziehen soll. Ja, ich habe richtig hämisch gelacht, aus Schadenfreude ihr gegenüber. Hoffentlich werde ich krank, habe ich noch gedacht. Jetzt muss man wissen, mein Spatzel ist so eine echt nordische. Die kommt so richtig aus dem Norden, also nördliches Norddeutschland, so eins vor Dänemark. Das heißt, schlechtes Wetter kennt die gar nicht. Solange die Schafe noch Locken haben, ist kein Wind, sagen diese Nordmenschen. Wenn es draußen regnet und ich will mit dem Auto statt Fahrrad, sagt die, ach, wegen dem bisschen Nebel, du Lüttenschieder. Und die meint das auch so. Die fährt wirklich mit ihrem Rädchen durchs größte Schiedwetter mit bester Laune. Topolle, oder?
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1: Mit Lena Bauer, guten Abend. Sie leiten hier eine Partei und keine Firma. Das soll Medienberichten zufolge der Bremer CDU-Landesvorsitzende Bundeskanzler Merz bei einer Vorstandssitzung ins Gesicht gesagt haben. Und er ist nicht der Einzige in der Union, der den Bundeskanzler für seine Personalveränderungen kritisiert. Der hatte verschiedene personelle Veränderungen in seiner Partei, Fraktion und Regierung angekündigt. Yannick Böke aus dem News-Team mit den Einzelheiten dazu.
2: Nach wie vor schweigt Friedrich Merz sich aus, warum er Verkehrsminister Schnieder loswerden wollte, nur dass er kein persönliches Problem mit ihm habe. Bereits am Donnerstag hatte der Kanzler Schnieder informiert, dass er ihn entlassen will, ohne aber einen Nachfolger zu nennen. Wegen dieses Vorgehens hat die rheinland-pfälzische CDU-Landtagsfraktion jetzt ein Treffen mit Merz abgesagt. Auch Bundestagsabgeordnete und hochrangige Parteivertreter sprechen von handwerklichen Fehlern, von einem Desaster, das Merz zu verantworten habe. Aktuell sind noch drei Posten bei der CDU offen, parlamentarischer Geschäftsführer im Bundestag, CDU-Schatzmeister und der Sportstaatsminister. Entschieden wurde dagegen, dass Franziska Hoppermann neue Generalsekretärin wird, Steffen Bilger soll neuer Verkehrsminister werden.
1: Danke, Yannick, und das sind jetzt die wichtigsten Meldungen in Kürze. Den schwerverletzten Opfern des Terroranschlags vom Samstag in Berlin geht es teilweise besser. Der körperliche Gesundheitszustand der Patienten in der Berliner Charité habe sich weiter stabilisiert, sagte ein Sprecher des Krankenhauses. Dort sind 4 der Opfer in Behandlung. Bei dem Terrorangriff am Rande des CSDs in Berlin war am Samstag eine Frau ums Leben gekommen, 29 weitere wurden verletzt. Im Kampf gegen die schweren Waldbrände in Spanien und Frankreich gibt es erste Lichtblicke. Die Lage entspannt sich laut den Behörden langsam. Sie warnen aber gleichzeitig vor verfrühtem Optimismus. Die Feuerwehr bleibt in beiden Waldbrandgebieten im Dauereinsatz und die Löscharbeiten sollen Schätzungen nach teilweise noch Wochen dauern. Und die bevorstehende Hitzewelle wird die Lage noch verschärfen. Porsche will weitere 5.000 Stellen abbauen. Dafür will das Unternehmen eigenen Angaben nach aber die Standortsicherung verlängern um 5 Jahre, und zwar bis 2035. Das Ziel ist dabei, auf natürliche Fluktuation zu setzen. Heißt, es sollen nur Mitarbeitende aufhören, die in Rente oder freiwillig woanders hingehen. Über 30 Tech-Konzerne haben eine Sicherheitsallianz gegründet. Konzerne wie IBM, Nvidia und Microsoft sind Teil des Bündnisses Open Secure AI Alliance. Die Unternehmen wollen unter anderem sogenannte Open-Source-Modelle von künstlicher Intelligenz zur Cyberabwehr bereitstellen. Programmierer könnten diese dann weiterentwickeln. Ziel ist eine Art Sicherheitsplattform. Hintergrund ist ein erster bekannt gewordener eigenständiger Hackerangriff durch KI Mitte des Monats. Ein chinesisches KI-Modell konnte schließlich den Cyberangriff stoppen, während andere Modelle, zum Beispiel aus den USA, nicht in der Lage waren. Bei der Entwicklung künstlicher Intelligenz liefern sich aktuell China und die USA ein Wettrennen. Und das waren die Nachrichten mit Lena Bauer.
0: Das Wetter im RSG-Land.
3: Die letzten Wolken- und Regenschauer ziehen heute Abend ab. Die Nacht bleibt nahezu wolkenlos bei 14 bis 11 Grad. Morgen ist es dann meistens sonnig und heiß mit Höchstwerten von bis zu 31 Grad. Mittwoch sogar hier und da 36 Grad.
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3: Wir starten um kurz nach 7 mit einer Autobahnsperrung. A44 Kassel-Dortmund zwischen Bräuner und Warburg gab es einen Unfall. Da ist alles im Moment dicht. A52 Düsseldorf-Essen zwischen Breitscheid und Essen-Harzopf. 5 Kilometer Stau, ein Plus von einer Viertelstunde. A559 Köln-Porz in Fahrtrichtung Köln-Gremberg. In Höhe Köln-Gremberghofen gab es einen Unfall mit mehreren Autos. Denkt hier bitte an eine Rettungsgasse. Es gibt 2 Kilometer Stau, Zeitverlust 23 Minuten. Und A565 Bonn-Meckenheim zwischen Bonn-Tannenbusch und Bonn-Endenich. Da braucht ihr im Moment 5 Minuten länger, dann seid ihr aber da durch.
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3: Wow, Fußballstar und Rapper. Stürmer Erling Haaland kann nicht nur Tore schießen, früher war er auch mal Rapper und möglicherweise kommt bald sein großer musikalischer Durchbruch, denn DJ Kygo will einen Remix von Haalands jugendlichen Rap-Ausflügen veröffentlichen. Mal gucken, was draus wird. Solange hören wir Kygo mit Khalid und Griffin zusammen. Hier ist Save My Love. Patrick Rickert hier, schönen Abend.

0: 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Moschina Rhythm Unknown. Guten Abend. Der Sommer, der holt nochmal jetzt richtig Schwung, nimmt Anlauf. Ab morgen, da wird es wieder richtig heiß. Morgen 31, Mittwoch sogar bis zu 36 Grad. Also der Hochsommer kommt wieder. Und deswegen stellen wir euch die besten Badeseen in Nordrhein-Westfalen vor, damit ihr auch gut auf die Hitze vorbereitet seid. Heute sind wir am Unterbacher See in Düsseldorf. Kollege Leo Arrighi hat sich da mal umgeschaut.
1: So, wenn ich jetzt hier die Augen geschlossen habe, dann würde ich fast denken, ich sitze irgendwo am Mittelmeer. Aber statt salziger Meeresluft riecht es nach Sonnencreme und auch so ein bisschen Eis. Aber das Urlaubsgefühl ist schon da, finde ich. Ich habe mich hier mal ausgebreitet, mein Handtuch aufgeschlagen. Ein paar Meter weiter liegen noch ganz viel mehr. So ein paar lesen. Andere haben sich ja auch einfach hingelegt, dösen in der Sonne. Und da wird natürlich auch Volleyball gespielt. Da drüben sind so ein paar Jungs seit irgendwie Stunden am Ackern. Ich habe mir mal einen davon geschnappt. Etienne,
2: ja,
1: das ist doch wahnsinnig anstrengend bei der Hitze.
2: Ja, also wenn die Sonne da drauf scheint, dann muss man schon schnell auf den Ballen sein, weil ansonsten tut es natürlich weh. Aber ich meine, wir spielen ja relativ dynamisch hier Volleyball, das heißt, das funktioniert alles super.
1: Und ich durfte dann sogar noch eine kleine Partie mitzocken, war echt ganz cool.
3: Außen!
1: Auf dem Weg zum See habe ich vorhin übrigens noch eine freundliche Frauengruppe getroffen. Die sind mit schnellem Schritt und Nordic Walking Stöcken zum See spaziert.
4: Wir sind gerade auf dem Hinweg da den Weg reingegangen, schön durch den Wald.
1: Ja, und das ist auch noch zu erwähnen, der Unterbacher See ist wirklich von so einem richtig schönen, dichten Wald umgeben. Deswegen gibt es ja auch so viele Schattenplätze. Und deshalb ist es hier an heißen Tagen auch aushaltbarer als vielleicht anderswo. So eine Art Kiosk, Café gibt es hier natürlich auch. Und der zieht die Besucher heute besonders an.
5: Zur Abkühlung werden wir nachher ein alkoholfreies Weizenbier trinken.
4: Wir gehen jetzt Kaffee trinken.
1: Am Kiosk gibt es aber natürlich auch Kaltgetränke für alle, die beim heißen Wetter nicht mit heißem Kaffee nachhelfen wollen.
0: Wir checken die Badeseen für euch, damit ihr gut vorbereitet seid auf die nächsten Tage. Morgen 31 Grad, Mittwoch bis 36.
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1: Mit Juliana Dörsch. Einen schönen guten Tag. Nach den Bränden von mehreren leerstehenden Gebäuden in Solingen und Wuppertal befinden sich zwei Tatverdächtige in Untersuchungshaft. Die beiden 15- und 21-jährigen Wohnungslosen wurden bereits vor 9 Tagen festgenommen, wie die Polizei heute mitteilt. Nick Heisenberg berichtet.
2: Im Rahmen ihrer Ermittlungen habe sich der Verdacht gegen die beiden Männer erhärtet, da sich auf den Handys der beiden Aufnahmen von den Brandorten befanden. Die Verdächtigen sollen vor rund 1,5 Wochen mehrere sogenannte Lost Places im RSG-Land angezündet haben, darunter ein Gebäude an der Straße Werwolf sowie ein leerstehendes Bahnhofsgebäude. Dem 21-Jährigen droht laut Polizei eine langjährige Freiheitsstrafe. Der 15-Jährige würde für den Fall einer Verurteilung nach dem Jugendstrafrecht verurteilt werden.
1: Heute Mittag gegen 13.30 Uhr kam es in Remscheid am Willy-Brandt-Platz zu einem Unfall zwischen einem Auto und einem Linienbus. Dabei wurde ein 45-jähriger Fahrgast schwer verletzt. Das teilt die Polizei mit. Ein 28 Jahre alter Wuppertaler wollte mit seinem Auto wenden und übersah dabei einen Linienbus, der von der Bismarckstraße in den Busbahnhof fahren wollte. Bei der Kollision wurden insgesamt 2 Fahrgäste verletzt, einer davon schwer. Der Autofahrer erlitt leichte Verletzungen. Der Sachschaden liegt bei ca. 4.000 Euro. 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
0: Das Wetter im RSG-Land.
3: Heute Abend lassen die Regenschauer nach, in der Nacht ziehen die restlichen Wolken dann endgültig ab und es bleibt trocken bei 14 bis 11 Grad. Und dann freuen wir uns schon mal alle auf die kommenden trockenen, heißen und sonnigen Tage. Morgen bis 31 Grad, Mittwoch stellenweise sogar bis 36 Grad.
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3: Im Moment gibt es 2 Meldungen, A52 Düsseldorf-Essen zwischen Breitscheid und Essen-Harzopf, 2 Kilometer Stau, macht ein Plus von 6 Minuten. Und auf der A559 Köln-Porz Richtung Köln-Grenz. Da hat es in Höhe Köln-Gremberghofen einen Unfall mit mehreren Autos gegeben. Da bitte unbedingt an eine Rettungsgasse für die Einsatzfahrzeuge denken. Es gibt im Moment 2 Kilometer Stau und 20 Minuten Zeitverlust.
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3: Hallo, schönen guten Abend euch. Patrick Rickert hier, einen schönen Montag. Und man könnte meinen, diese Band hier will ins Guinness-Buch der Rekorde für die meisten langen Songtitel. Hier, Where the Streets Have No Name. Was haben die noch? I Still Haven't Found What I'm Looking For. Oder Stuck in a Moment You Can't Make It On Your Own. Na gut. Aber im Gegenzug, da sparen sie sich ja sehr, sehr viele Buchstaben und Worte beim Bandnamen. Sie heißen einfach nur U2.

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0: Also das sind wirklich erschreckende Bilder, gerade aus Frankreich, Spanien, Italien. Heftige Waldbrände wüten in den Ländern. Besonders angespannt bleibt die Lage rund um Bordeaux. Da haben sich die Flammen bis auf etwa 15 Kilometer ran an die Stadt gefressen. Tausende Menschen mussten ihr Zuhause verlassen. Waldbrandexperte Lindon Pronto erklärt bei NTV, dass die Brände schon heftiger seien im Vergleich zu den anderen Jahren und dass jetzt mehr zum Schutz vor Waldbränden einfach gemacht werden muss.
1: Das sind Brände, die außerhalb der sogenannten Kontrollschwelle sind. Die können trotz Flugzeuge, trotz mehr Autos, trotz mehr Leute, die kommt man nicht unter Kontrolle bringen unter diese Bedingungen. Das heißt, wir mussten in der Landschaft schon weit vorher anfangen und vor allem die Brandlast reduzieren oder auch andere Methoden sowie gezielte Beweidung durch Schafe und Ziegen.
0: Wenn ihr jetzt gerade in den Brandregionen Urlaub gebucht habt, dann können nur Pauschalreisen kurzfristig storniert werden. Bei so selbst zusammengestellten Reisen, wo man eben Flug und Unterkunft separat gebucht hat, da ist das alles komplizierter. Da gibt es auch keinen gesetzlichen Anspruch auf eine kostenlose Stornierung. Den Flug kriegt man mit großer Wahrscheinlichkeit nicht erstattet. Und bei der Unterkunft, da kommt es auf die Kulanz des Inhabers an. Also informiert euch am besten frühzeitig, wie die Lage denn bei euch in dem Urlaubsort so ist.
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1: Ich bin Thomas Bleskin. Nach dem mutmaßlich islamistischen Anschlag auf den Berliner Christopher Street Day hat der Deutsche Städtetag dazu aufgerufen, Offenheit und Freiheit zu verteidigen. Städtetagspräsident Burkhard Jung sagte, die Städte täten alles, um öffentliche Veranstaltungen sicher zu gestalten. Zugleich müssten Bund und Länder den Kommunen klare Lageeinschätzungen und verlässliche Unterstützung geben. Absolute Sicherheit könne es jedoch nicht geben. Bundeskanzler und CDU-Chef Friedrich Merz krempelt das Personal in seiner Partei, der Fraktion und der Regierung weiter um. Innerparteilichen Ärger gibt es vor allem, nachdem der Kanzler Verkehrsminister Patrick Schnieder rausgeworfen hat.
2: Der bisherige parlamentarische Geschäftsführer Steffen Bilger soll neuer Verkehrsminister werden. Amtsvorgänger Schnieder stammt aus Rheinland-Pfalz. Dessen CDU-Landesverband hat wegen der Art und Weise des Rauswurfs nun ein geplantes Treffen mit dem Kanzler abgesagt. Begründung: Vertrauensverlust und mangelnde Wertschätzung. Auch in den Ostverbänden der CDU rumort es gewaltig. Der Ärger über Merz wird größer. Durch die Personalrochade ist es fast unmöglich, sich am Wahlkampfstand auf Landesthemen zu konzentrieren. Das sagte Sachsen-Anhalts Ministerpräsident Schulze im Radiointerview. Dort wird Anfang September ein neuer Landtag gewählt. David Riemer, Nachrichtenredaktion.
1: Porsche will bis 2035 weitere 5000 Arbeitsplätze in der Region Stuttgart abbauen. Betroffen sind das Stammwerk in Zuffenhausen und das Entwicklungszentrum in Weissach. Im Gegenzug wird die Standortsicherung bis Ende 2035 verlängert. Betriebsbedingte Kündigungen sind ausgeschlossen.
3: Die Jobs sollen vor allem über Altersteilzeit, freiwillige Aufhebungsverträge und frei werdende Stellen wegfallen. Gleichzeitig investiert Porsche gut 2 Milliarden Euro in die beiden Stammwerke Zuffenhausen und Weissach. Dort sollen die Sportwagenproduktion und die Entwicklung langfristig gesichert werden. Für die Beschäftigten bedeutet der Kompromiss aber auch Einschnitte. Das Weihnachtsgeld fällt geringer aus, Homeoffice wird eingeschränkt und Tariferhöhungen werden bis 2035 teilweise einbehalten. Zoe Tassovali, Redaktion.
1: Der starke Rückgang des Ölpreises macht sich bislang kaum an den Tankstellen bemerkbar. Nach Angaben des ADAC kostete ein Liter Super E10 gestern im Schnitt rund 2,16 Euro, Diesel 2,21 Euro. Auch heute deuteten die Preise nur leicht nach unten. Der Verkehrsclub erwartet wegen des gesunkenen Rohölpreises aber bald einen spürbaren Rückgang. Und das waren die Nachrichten mit Thomas Bleskin.
0: Das Wetter im RSG-Land.
4: Nach dem kleinen Sommer-Schönwetterknick bereiten wir uns langsam wieder auf besseres Wetter vor. Die letzten Wolken ziehen heute Abend und heute Nacht ab. Nachts dann 14 bis 11 Grad. Und die nächsten Tage, die werden dann wieder sonnig und heiß. Morgen bis 31 Grad. Mittwoch sind stellenweise sogar 36 Grad möglich.
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4: Es gibt eine Meldung von der A559 Köln-Porz Richtung Köln-Gremberg in Höhe Köln-Grembeckhofen. Da gab es einen Unfall mit mehreren Autos. Denkt hier bitte unbedingt an eine Rettungsgasse für die Einsatzfahrzeuge. Es gibt 1 Kilometer Stau und 10 Minuten Zeitverlust.
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4: Es gibt Menschen im Leben, denen gönnt man ja alles so richtig. Und vor allem auch, dass sie dann den Durchbruch vielleicht geschafft haben und reich und berühmt geworden sind mit ihrer Musik. Alex Warren zum Beispiel. Papa und Mama sind schon gestorben, er musste mal eine Zeit lang im Auto leben. Angeschossen wurde der Mann sogar. Und er hat im Interview mal gesagt, dass die Kugel sogar immer noch in seinem Körper ist, in der Lunge. Das ist wohl weniger gefährlich, als sie operativ zu entfernen. Also dem Mann gönne ich nun wirklich den Erfolg. Hier ist Alex Warren und Fever Dream. Ich bin

0: Einen schönen Montagabend euch. Nach dem mutmaßlichen Terroranschlag auf den Christopher Street Day in Berlin, da werden auch in Nordrhein-Westfalen die Sicherheitsvorkehrungen alle überprüft. Denn schon an diesem Wochenende sind weitere CSD-Veranstaltungen geplant. Bonn, Moers, Ahaus zum Beispiel. Wie bereitet sich aber die Polizei darauf vor? Darüber haben wir mit NRW-Innenminister Reul gesprochen. José Nasiandi im Landtagsstudio. Viele Menschen fragen sich ja, wird es bei den CSD-Veranstaltungen in NRW am Wochenende mehr Sicherheit geben?
1: Also zumindest wird noch mal genauer hingeschaut. NRW-Innenminister Reul sagte mir, er habe alle Polizeibehörden angewiesen, sensibler zu sein, die Planungen zu überprüfen, gemeinsam mit den Veranstaltern. Reul sagt aber auch, der Anschlag von Berlin zeige, dass nicht nur die eigentliche Veranstaltung im Blick sein dürfe.
2: Bisher haben wir sehr stark immer geschaut auf die Zugwege selber, also die Festivitäten. Und wir lernen jetzt plötzlich, es kann auch nebenan passieren.
1: Das heißt, die Einsatzkräfte schauen jetzt auch stärker auf Bereiche rund um die Veranstaltungen und mögliche Angriffsziele außerhalb der eigentlichen Festmeilen.
0: Parallel läuft auch die Debatte über den mutmaßlichen Täter. Er war als islamistischer Gefährder bekannt. Welche Konsequenzen zieht Reul daraus?
1: Ja, der Innenminister warnt davor, jetzt vorschnelle Schlüsse zu ziehen. Er hält es aber für richtig, genau zu prüfen, ob es beim Umgang mit Gefährdern oder bei den gesetzlichen Möglichkeiten Nachbesserungsbedarf gibt. Entscheidend sei, so sagt er, die Diskussion sachlich zu führen.
2: Also so ein Fall muss dazu führen, dass man innehält, analysiert, nachdenkt und auch, wenn nötig, neue Methoden einbaut.
1: Welche Konsequenzen das am Ende für die Polizei und für die Justiz hat, das ist noch offen. Die politische Debatte hat ja gerade erst begonnen.
0: Der mutmaßliche Anschlag auf den CSD in Berlin und die Folgen, Infos und Hintergründe von José Nasiandi.
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0: Das Wetter im RSG-Land.
1: Die letzten Wolken und Regenschauer ziehen heute Abend ab. Die Nacht bleibt nahezu wolkenlos bei 14 bis 11 Grad. Morgen ist es dann meistens sonnig und heiß mit Höchstwerten von bis zu 31 Grad. Mittwoch sogar hier und da 36 Grad.
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1: A4 Köln Richtung Aachen zwischen Köln-Klettenberg und dem Kreuz Köln-West. 1 Kilometer Stau, Zeitverlust 20 Minuten. A33 Osnabrück-Bielefeld zwischen Künsebeck und Steinhagen brennt ein Auto auf der rechten Spur und dem Standstreifen. Also da nach Möglichkeit weit links fahren. Es kann auch Sichtbehinderungen durch den Rauch geben. Und A46 noch Wuppertal-Düsseldorf zwischen Düsseldorf-Holthausen und Wersten. 5 Minuten Zeitverlust.
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1: Hallo, Patrick Rickert hier. Schönen Abend.
2: Hi.

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0: Linkin Park und Castle of Glass in den Sommerferien. Und auch wenn ihr nicht wegfahrt, ist doch nicht schlimm. Hier kann man auch tolle Sachen machen in Nordrhein-Westfalen. Zum Beispiel wandern gehen.
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2: Ist Wandern jetzt ein eigener Sport oder ist das einfach nur Spazieren in teuren Klamotten? Weil ist ja voll okay, mit Stiefeln, Gore-Tex-Jacke, Zipperhose, Wanderrucksack und mit Klappspan und Kletterseil durch den Wald zu wandern. Aber durch die Innenstadt? Andersrum kannst du durch die Innenstadt spazieren und durch den Wald. Der Unterschied sind doch nur die 4000 Euro Klamotten an deinem Körper. Man kann natürlich auch fragen, ob du für eine Wanderung zum Tetraeder in Bottrop ausgestattet sein musst, wie Bear Grylls auf Amazonas Mission. Aber wofür hast du sonst den ganzen Krempel? Und du weißt ja nie, ob dir im Teutoburger Wald mal das Trinkwasser ausgeht. Also Wasserfilter, damit du im Zweifel aus dem Bach saufen kannst, das ist ein Muss. Feuerstein, Verbandskasten und ein wetterfester Schlafsack, Pflicht. Ein 10 Kilometer Panoramaweg, da kann alles passieren. Und wehe, ihr geht ohne Bärenspray. Also immer dran denken, auch ein kleiner Spaziergang wird zum Abenteuer, wenn du vorher das Falsche gegessen hast.
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1: Ich bin Thomas Bleskin. Nach dem mutmaßlich islamistischen Terroranschlag am Rande des Berliner Christopher Street Days steht jetzt fest, wer die getötete Frau war. Nach Angaben des Berliner Senats handelt es sich um eine polnische Mutter, die mit ihrer Tochter zu Besuch in der Hauptstadt war.
2: Der Schock sitzt immer noch sehr tief. Die polnische Regierung will sich jetzt um die Familie der Getöteten kümmern. Den 29 Verletzten geht's inzwischen besser. Laut der Berliner Charité schwebt niemand mehr in Lebensgefahr. Während die Menschen langsam wieder versuchen, auf die Beine zu kommen, stellt sich die Politik vor allem eine Frage. Hätte der Anschlag verhindert werden können? Das Innenministerium soll prüfen, wie sich die Bewegungsfreiheit islamistischer Gefährder stärker einschränken lässt, wenn sie nicht in Haft sitzen. Zoe Tassovali, Redaktion.
1: Bundeskanzler und CDU-Parteichef Friedrich Merz tauscht das Personal in mehreren Ämtern in der Regierung, der Partei und der Fraktion aus. Die neuen Kabinettsmitglieder sollen an diesem Mittwoch ihre Ernennungsurkunden von Bundespräsident Frank-Walter Steinmeier erhalten.
3: Die Vereidigung der neuen Minister ist für die erste Sitzungswoche des Bundestags nach der Sommerpause vorgesehen, also im September. Der Kanzler selbst meint, es ist rechtlich unproblematisch. Außerdem hält er es aus Kostengründen für gerechtfertigt. Betroffen sind Carsten Linnemann als neuer Gesundheitsminister, Nina Wagen wechselt als Chefin ins Kanzleramt und Steffen Bilger ist als neuer Verkehrsminister vorgesehen. Kritik kommt vom früheren Chefjuristen des Bundespräsidialamts Pieper. Die Amtsgeschäfte ohne Vereidigung zu übernehmen, hält er für verfassungsrechtlich unsauber. David Riemer, Nachrichtenredaktion.
1: Porsche will in der Region Stuttgart bis 2035 weitere 5000 Arbeitsplätze streichen. Betroffen sind das Werk in Zuffenhausen und das Entwicklungszentrum in Weissach. Der Abbau soll ohne betriebsbedingte Kündigungen erfolgen. Die Standortsicherung wird bis Ende 2035 verlängert. Beschäftigte müssen dafür unter anderem Abstriche bei Tariferhöhungen, Weihnachtsgeld und Homeoffice hinnehmen. Nach dem vorläufigen Ende der US-Angriffe auf den Iran sind die Ölpreise deutlich gefallen. Ein Fass der Nordseesorte Brent kostete zuletzt rund 91 Dollar und damit gut 6% weniger als am Freitag. Hoffnungen auf eine Deeskalation hatten die Preise zunächst bis auf knapp 88 Dollar gedrückt. An den Tankstellen macht sich das aber kaum bemerkbar. Und das waren die Nachrichten mit Thomas Bleskin.
0: Das Wetter im RSG-Land.
4: Heute Abend und heute Nacht verschwinden die letzten Wolken, 14 bis 11 Grad dazu. Das Tolle ist, die dicken grauen Regenwolken, die haben auch in den nächsten Tagen Pause. Es gibt wieder viel Sonne, morgen 27 bis 31 Grad, Mittwoch stellenweise sogar bis 36 Grad.
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4: A3 Köln Richtung Oberhausen zwischen Leverkusen, Opladen und Solingen gibt es 2 Kilometer Stau, Zeitverlust im Moment eine Viertelstunde. A4 Köln Aachen zwischen Köln Klettenberg und dem Kreuz Köln West 1 Kilometer Stau, Zeitverlust eine halbe Stunde. A44 Osnabrück-Bielefeld zwischen Künsebeck und Steinhagen. Da brennt ein Auto auf der rechten Spur und auf dem Standstreifen. Also da bitte ganz links fahren, wenn möglich. Es kann auch sein, dass es durch den Rauch da Sichtbehinderungen gibt. Und A44 Dortmund-Kassel zwischen Unna Ost und dem Kreuzwehr 3 Kilometer Stau. Da seid ihr aber noch 5 Minuten durch.
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4: Neun Uhr durch, jetzt lassen wir den Montag aber wirklich mal ausklingen mit Musik von Teddy Swims. Ganz entspannt. Gehen wir es an, Mr. Know-It-All, Patrick Rickert hier, hallo.

0: Hallo, schönen Montagabend euch. Käsiger Michael, öffne deine Tür. Dieser Spruch wird uns gerade massenhaft in die Timelines gespült, bei Instagram, bei TikTok. Kollege Simeon Müller, was ist das bitte für ein Käsetrend, der da gerade durchs Internet schwappt?
1: Ja, das ist gar nicht so leicht zu erklären, einfach weil das alles komplett sinnlos ist. Der Trend hat mit einem einzigen Video aus Großbritannien auf TikTok angefangen. Da legt ein Mann ein Ei auf die Klinke einer Tür und sagt dann:
2: Today I'm gonna be pranking Cheesy Michael with this egg.
1: Er tut das, damit das Ei runterfällt, sobald der Cheesy Michael die Tür öffnet. Also ein klassischer Streich. Und dann beginnt er zu singen.
2: Cheesy Michael.
1: Das lädt der User als Cheesy Michael Eierprank hoch und geht damit viral. Millionen Likes und tausende Leute machen es in ihren eigenen Videos nach. Auch in Deutschland. Hier wird der Cheesy Michael Käsiger Michael genannt.
0: Wie, das hat keinerlei Bedeutung?
1: Nein, absolut nicht. Und das ist auch der eigentliche Witz dabei. Es steckt im Grunde gar nichts dahinter. Und der Trend lebt auch davon, dass sich alle die Frage stellen, wer der käsige Michael eigentlich ist, warum er käsig ist und was passiert, wenn er die Tür öffnen würde. Niemand kann das beantworten und genau das macht es so anschlussfähig. Und jetzt hat selbst der TikTok-Account von Bares für Rares ein eigenes Video dazu gemacht.
3: Heute pranken wir den käsigen Michael.
4: Käsiger Michael.
3: Käsiger Michael.
1: Der käsige Michael und Horst Lichter, das ist wirklich ein unerwartetes Duo.
0: Sag mal, warum ist so ein Content so erfolgreich? Also warum gucken sich das so viele Leute an?
1: Also ich glaube, gerade weil es so quatschig und so sinnlos ist. Im Internet gibt es für solche Videos sogar eine eigene Kategorie. Brainrot nennt sich das, also wörtlich übersetzt Gehirnfäule. Gemeint sind Videos ohne tieferen Sinn, die einfach nur eines sein wollen. Lustiger Quatsch. Und vielleicht braucht man bei all den schweren Themen, die es gerade so gibt, manchmal einfach genau das. Lustigen Quatsch.
0: Quatschiger Quatsch. Ich lieb alles daran.
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0: Lanzai, Pedro Capó, Georgie Noriega, Rec 808, Shadow Towers, Puerto Rico. Welcome to the paradise.
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0: Das Wetter im RSG-Land.
1: Wir gehen mit 14 bis 11 Grad durch die Nacht. Die Wolken werden immer weniger in den nächsten Tagen. Da gibt es dann nur harmlose Quellwolken. Es wird sonnig, trocken, heiß, morgen bis 31, Mittwoch örtlich sogar bis 36 Grad.
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1: A3 Köln-Oberhausen zwischen Leverkusen-Opladen und dem Kreuzhilden 2 Kilometer Stau. Zeitverlust dort im Moment 20 Minuten. A4 Köln Richtung Aachen zwischen Köln-Klettenberg und dem Kreuz Köln-West gibt es 1 Kilometer Stau. Auch da dauert es 20 Minuten. Länger, da wird gebaut. Und A33 Osnabrück Richtung Bielefeld zwischen Künsebeck und Steinhagen, da brennt ein Auto auf dem rechten Fahrstreifen und auch dem Standstreifen. Das heißt, da am besten ganz links fahren und durch den Rauch kann es auch Sichtbehinderungen geben.
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1: Und jetzt gibt's Musik von Vincent Weiss. Vincent übrigens mit W geschrieben, nicht mit V. Denn die Mama hat sich damals schon gedacht, nee, ich möchte nicht, dass mein Sohn die Initialen VW hat. Deswegen lieber WW. Die hat schon mitgedacht früher. Musik sein gibt's. Patrick Rickert hier. Schönen Abend.

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0: 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Jetzt geht's um Katrin Iskamm. Die hat eine sehr große Follower-Gemeinde bei Instagram. Da laufen täglich fast 250.000 Leute mit ihr durch den Garten. Seit 2 Jahren geht sie auf Tour mit ihrem Programm Gärtnern ohne viel Geschiss. Katrin ist damit jetzt wieder bei uns in NRW unterwegs. Und so trocken wie hier gerade alles geworden ist, da kann man Katrins Besuch auch als Erste-Hilfe-Maßnahme ansehen.
1: Also im Moment ja, das sieht hier bei euch alles ziemlich trocken aus. In Nordrhein-Westfalen muss ich sagen, da sind wir bei uns in Niedersachsen Richtung Lüneburger Heide im Moment doch mit dem Wetter deutlich besser dran. Wir haben regelmäßig Regen von oben und ohne Wasser, wissen wir alle, wächst nichts. Also das ist schon echt, echt übel. Da macht Gärtnern dann schon fast keinen Spaß mehr.
0: Ja, aber ihr Auftrag ist ja Spaß und nicht das Gärtnern eigentlich, ne? Also im Programm von Katrin sind, glaube ich, mehr Gags als Blüten. Und das gibt's diesen Monat live zur Landesgartenschau.
1: Ja, ich darf ja auf der Landesgartenschau in Neuss am 9.8.26 so ein bisschen was übers Gärtnern auf der Bühne erzählen mit meinem Comedy-Programm Gärtnern ohne viel Geschiss.
0: Ich frage mich ja gerade, ob die sich da eher auf Lacher freuen oder lieber Profi-Tipps haben wollen für den Garten.
1: Ja, ich glaube, die Landesgartenschau weiß noch gar nicht, was sie sich da eingeladen hat. Also es wird nicht seriös, liebe Menschen da draußen, aber es wird lustig.
0: Genau mein Geschmack. Aber Katrin verspricht, ihr geht aus dem Programm auch mit einem grüneren Daumen wieder raus, als ihr reingeht.
1: Ja, es gibt auch, natürlich gibt es auch ein paar Gartentipps à la Katrinchen, lustig verpackt, informativ, anders als vielleicht andere Gärtner. Also jeder nimmt natürlich auch was mit nach Hause zum Thema Garten, zum Thema Nachbarn und auch das Thema Ehemänner ist ein großes, ein großes Thema an diesem Abend, denn natürlich ist nicht jeder Partner damit einverstanden, dass man mal eben so einen Porsche im Garten versenkt. Und da gab es Widerstände bei mir zu Hause und auch da berichte ich von und wie man sowas umgeht und seine Gartenträume trotzdem wahr werden lässt.
0: Katrin Iskamm, wenn ihr sie live sehen wollt, ihr habt die Gelegenheit dazu am 9.8. bei der Landesgartenschau in Neuss und am 5.9. Open Air auf der großen Freilichtbühne in Dinslaken. 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
1: Ich bin Uli Reitinger. Auch zwei Tage nach dem mutmaßlich islamistischen Anschlag auf den Berliner Christopher Street Day ist die Trauer groß. Am Brandenburger Tor haben am Abend erneut hunderte Menschen der Opfer gedacht. Gleichzeitig wird weiter darüber diskutiert, welche Konsequenzen die Politik jetzt ziehen muss.
2: Vor dem Brandenburger Tor liegen inzwischen unzählige Blumen, Kerzen und persönliche Botschaften. Viele Menschen halten einfach kurz inne oder suchen auch das Gespräch mit anderen. Während Berlin trauert, läuft die politische Aufarbeitung weiter. Bundeskanzler Merz will prüfen lassen, wie sich islamistische Gefährder künftig stärker einschränken lassen. Bundesinnenminister Dobrindt fordert außerdem schärfere Regeln, unter anderem mehr Präventivhaft und den Einsatz elektronischer Fußfesseln. Zoe Tassovali, Nachrichtenredaktion.
1: Bundeskanzler Merz setzt den Personalumbau in Partei und Regierung fort. Der CDU-Vorstand wählte die bisherige Schatzmeisterin Franziska Hoppermann einstimmig zur neuen Generalsekretärin. Sie folgt auf Carsten Linnemann, der Gesundheitsminister wird. Zugleich wächst in der Union die Kritik an Merz' Personalentscheidungen und an seinem Umgang mit betroffenen Politikern. Hintergrund ist vor allem der Austausch von Verkehrsminister Schnieder, der alles andere als glatt verlief. Der riesige Waldbrand an der französischen Atlantikküste ist noch immer nicht unter Kontrolle. Die Lage hat sich zwar etwas entspannt, trotzdem kämpfen immer noch tausende Einsatzkräfte gegen die Flammen.
3: Die Lage habe sich stabilisiert, sagte Frankreichs Innenminister nach einer Krisensitzung der Regierung. Für eine Entwarnung sei es aber noch zu früh. Er rief die Menschen dazu auf, vorerst nicht in die betroffene Region bei Bordeaux zu reisen. Wie die Löscharbeiten vorankommen, hängt auch vom Wetter und insbesondere dem Wind ab. Erwartet wird ab morgen eine erneute Hitzewelle in der Region. In Spanien sind die Brände in Madrid und den angrenzenden Provinzen inzwischen eingedämmt, auch wenn mehrere Brandherde aktiv bleiben. Aus Paris, Michael Evers.
1: Porsche will 2035 weitere 5000 Arbeitsplätze in der Region Stuttgart abbauen. Betroffen sind das Stammwerk in Zuffenhausen und das Entwicklungszentrum in Weissach. Im Gegenzug wird die Standortsicherung bis Ende 2035 verlängert. Betriebsbedingte Kündigungen sind ausgeschlossen. Der Abbau soll vor allem über Altersteilzeit, Fluktuation und freiwillige Aufhebungsverträge erfolgen. Zugleich plant Porsche Investitionen von rund 2,1 Milliarden Euro. Das waren die Nachrichten mit Uli Reitinger.
0: Das Wetter im RSG-Land.
4: Hier und da ist vielleicht noch die ein oder andere Wolke unterwegs. Spätestens in der Nacht verschwinden die aber, dazu 14 bis 11 Grad. In den nächsten Tagen, da tauchen die dicken Wolken erst gar nicht auf. Es wird wieder heiß und trocken. Morgen 31 Grad, Mittwoch stellenweise sogar 36 Grad.
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4: A3 Köln Richtung Oberhausen zwischen Leverkusen-Opladen und dem Kreuz Hilden gibt es 10 Minuten Zeitverlust, 2 Kilometer Stau. Und auf der A4 Köln-Aachen zwischen Köln-Klettenberg und dem Kreuz Köln in West gibt es 1 Kilometer Stau. Ihr braucht 22 Minuten dort länger, da wird gebaut. Gute Fahrt euch.
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4: Guten Abend, wir lassen es entspannt angehen mit Musik von Calvin Harris und Ellie Goulding. Kurz nach 10, Patrick Rickert hier. Schönen Montag.

0: Fake-Shops an. Vor denen warnt nämlich die Polizei.
1: Ja, weil wir kennen das ja, ne? Immer erst, wenn es total heiß ist, dann fällt einem ein, boah, so ein Klimagerät, das wäre jetzt geil. Dann geht man in den Baumarkt oder den Technikhandel um die Ecke. Und was sieht man da? Alles ausverkauft. Also schaut man online und da werden die Geräte oft zu günstigen Preisen mit kurzen Lieferzeiten angeboten. Dabei werden die Täter auch immer besser und die Seiten sehen immer vertrauenswürdiger aus.
0: Wie erkenne ich denn unseriöse Shops?
1: Das sind so ein bisschen die Klassiker, übertriebene Werbeversprechen und fehlende Angaben zur Produktsicherheit. Außerdem kann man schon stutzig werden, wenn man nur per Vorkasse bezahlen kann, das Impressum komisch aussieht und der Anbieter sein Konto im Ausland hat. Die Verbraucherzentrale hat übrigens einen sogenannten Fake-Shop-Finder. Das ist ein ganz cooles Tool, was man nochmal zusätzlich nutzen kann. Das kann auch mal extra Sicherheit bringen.
0: Aber nicht nur die Shops sind ja ein Problem, Robert. Auch die Geräte selbst können unseriös sein.
1: Ja, was wird einem da nicht alles versprochen, ne? Kühlt in 90 Sekunden, 90% weniger Stromverbrauch. Dabei sind das eigentlich fast immer einfache Ventilatoren oder Heizlüfter ohne Kühlmittel und ohne die Möglichkeit, Wärme nach außen abzuleiten. Kann angenehm sein, wenn die einen dann anpusten, aber wirklich runterkühlen können die einen Raum nicht. Also lasst euch da nicht in die Irre führen.
0: Ja, Hitze macht ungeduldig. Das nutzen unseriöse Anbieter aus. Dankeschön, Robert. Also immer schön einen kühlen Kopf bewahren.
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0: Das Wetter im RSG-Land.
1: Heute Abend und heute Nacht verschwinden die letzten Wolken, 14 bis 11 Grad dazu. Das Tolle ist, die dicken grauen Regenwolken, die haben auch in den nächsten Tagen Pause. Es gibt wieder viel Sonne, morgen 27 bis 31 Grad, Mittwoch stellenweise sogar bis 36 Grad.
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1: Es gibt noch eine Meldung von der A3 Köln Richtung Oberhausen. Zwischen Leverkusen-Opladen und Kreuzhilden 2 Kilometer Stau, 8 Minuten Zeitverlust. Gute Fahrt euch!
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1: Ach, so ein Montag erwartet ja meistens von uns, dass wir sofort wieder funktionieren nach dem Wochenende. Ne? Pünktlich, motiviert, produktiv. Ah, kann man machen, muss man aber heute Abend nicht mehr. Wir machen es entspannt mit Olivia Dean und So Easy to Fall in Love. Patrick Rickert hier. 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

0: Guten Abend und herzlich willkommen im Sommer. Ja, falls es euch nicht aufgefallen ist, es ist Sommer und da kommt auch wieder morgen mit 31 Grad, übermorgen 36 Grad. Und passend dazu gibt es ja unser großes Badesee-Tinder. Das läuft schon ein paar Tage und bisher hatten wir schon ja, so ein paar hochkarätige Matches dabei. Richtig naturbelassene Strände, große Wiesen, Volleyballfelder, Tischtennisplatten und. Aber natürlich sind wir noch lange nicht durch. Heute ging es für unseren Reporter Stefan Rejech zum potenziell nächsten Swipe, nämlich zum Ausee in Wesel.
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2: Das große Badesee-Tindern. Wo treffen wir uns?
3: Am Auesee in Wesel-Flüren.
2: Muss ich was bezahlen?
4: Der Eintritt ist hier völlig kostenlos. Wir nehmen lediglich Parkgebühren hier für den Parkplatz. Pro Stunde 1,20.
2: Was können wir da machen?
5: Surfen, tauchen,
6: sich ausruhen und schwimmen gehen.
7: Wir machen hier Urlaub, Fahrradfahren, Pause machen.
8: Bretter, Badeinseln, alles dabei.
9: Minigolfanlage. Da vorne ist eine Angelbucht.
10: Hier sind Toiletten, hier sind Dusche, hier ist eine Aufsicht, hier ist eigentlich alles.
11: Kann ich meine Kids mitbringen?
12: Auf jeden Fall. Für Kinder ist ja gerade schön hier auch mit dem Sand und so, ne?
13: Da vorne ist ein Spielplatz.
14: Wir sind im Wasser ganzen Tag.
15: Und letzten Sonntag wurden hier Babys getauft. Das war ein riesen Gottesdienst mit Bänken.
16: Total schön.
15: Und die sind alle runter in den Auersee und wurden getauft.
16: Richtig
15: echt
16: schön.
15: Cool, war richtig schön.
2: Treffen wir uns zum Essen oder nur für Drinks?
17: Auersee bei Ötzi gibt es von Nuggets bis Mozzarella-Sticks, von Kebab bis Currywurst, leckere Pommes, Getränke, Bier, Coca-Cola, Fanta, Softdrinks, alles, was der Herz begehrt.
11: Können wir da chillen?
7: Ja, total schön. Mit den Boards, dass man die jederzeit nutzen kann.
8: Wenn nicht ganz so voll ist, also in der Woche geht sowieso, aber ich denke, in der Ferien wird es brechend voll.
15: Weil es so weitläufig ist, glaube ich, verteilt sich das sehr gut, sowohl hier auf der Liegewiese wie halt auch im Wasser, weil der See halt sehr groß ist.
10: Heute ist mega.
2: Ist es ein Match?
3: Ja, auf jeden Fall ein Match. Der Eintritt beim Auersee ist kostenlos und das Gelände ist einfach riesig. Es gibt Wiesenplätze, aber auch kleine und abgeschiedene Buchten, Plätze für Volleyball und Fußball, einen Minigolfplatz und einen Frisbee-Court. Und der Imbiss hat auch eine Riesenauswahl von klassischer Pommes bis Falafel.
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1: Ich bin Uli Reitinger. Nach dem Anschlag am Rande des Christopher Street Day am Wochenende hat Bundeskanzler Merz politische Konsequenzen angekündigt. Der CDU-Chef sagte in Berlin, für konkrete Entscheidungen sei es zwar noch zu früh, klar sei aber, dass es nicht bei Worten bleiben dürfe.
2: Wir werden mit Besonnenheit, aber auch mit Entschlossenheit reagieren müssen und vor allem die Frage beantworten müssen, wie es eigentlich sein kann, dass ein Mann, der so eingestuft ist hier in Berlin, sich unbehelligt in die Nähe des Christopher Street Days begeben konnte und dort diesen Anschlag verüben konnte.
1: Der mutmaßliche Täter war den Behörden als Islamist bekannt, war auf Bewährung, auf freiem Fuß und galt als Gefährder. Bundeskanzler und CDU-Chef Merz tauscht das Personal in mehreren Ämtern in der Regierung, der Partei und in der Fraktion aus. Die neuen Kabinettsmitglieder sollen an diesem Mittwoch ihre Ernennungsurkunden von Bundespräsident Steinmeier erhalten.
3: Die Vereidigung der neuen Minister ist für die erste Sitzungswoche des Bundestags nach der Sommerpause vorgesehen, also im September. Der Kanzler selbst meint, es ist rechtlich unproblematisch. Außerdem hält er es aus Kostengründen für gerechtfertigt. Betroffen sind Carsten Linnemann als neuer Gesundheitsminister, Nina Wagen wechselt als Chefin ins Kanzleramt und Steffen Bilger ist als neuer Verkehrsminister vorgesehen. Kritik kommt vom früheren Chefjuristen des Bundespräsidialamts Pieper. Die Amtsgeschäfte ohne Vereidigung zu übernehmen, hält er für verfassungsrechtlich unsauber. David Riemer, Nachrichtenredaktion.
1: Die Waldbrände im Südwesten Frankreichs bedrohen zunehmend auch die Tourismussaison rund um Bordeaux. Die Regierung rief Urlauber auf, vorerst nicht in die Region zu reisen. Der Präsident der regionalen Industrie- und Handelskammer sagte dem Sender BFM TV, der Tourismus sei dort weitgehend zum Erliegen gekommen. Bislang wurden rund 220.000 Menschen evakuiert. Mehr als 40.000 Arbeitsplätze hängen in der Region vom Tourismus ab. US-Präsident Donald Trump hat die Angriffe auf den Iran nach eigenen Angaben vorerst ausgesetzt, um laufenden Verhandlungen eine weitere Chance zu geben. Der Website Axios sagte Trump, die Gespräche seien weit fortgeschritten, dabei gehe es um die Straße von Hormuz und um das iranische Atomprogramm. Für den Fall eines Scheiterns drohte Trump erneut mit massiver militärischer Gewalt. Das waren die Nachrichten mit Uli Reitinger.
0: Das Wetter im RSG-Land.
4: Wir gehen mit 14 bis 11 Grad durch die Nacht. Die Wolken werden immer weniger in den nächsten Tagen. Da gibt es dann nur harmlose Quellwolken. Es wird sonnig, trocken, heiß, morgen bis 31, Mittwoch örtlich sogar bis 36 Grad.
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4: Kurz nach 11, es gibt eine Meldung von der A3 Köln in Fahrtrichtung Oberhausen. Zwischen Leverkusen-Opladen und dem Kreuz Hilden 2 Kilometer Stau, 5 Minuten braucht ihr da länger.
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4: Patrick Rickert hier. Ich begleite euch noch ganz locker durch den Abend. Eine Stunde bis Mitternacht bin ich noch da. Und ich lasse uns jetzt was aus den 80ern da. Hier ist Irene Cara und What a Feeling.

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0: Das Wetter im RSG-Land.
1: Hier und da ist vielleicht noch die ein oder andere Wolke unterwegs. Spätestens in der Nacht verschwinden die aber, dazu 14 bis 11 Grad. In den nächsten Tagen, da tauchen die dicken Wolken erst gar nicht auf. Es wird wieder heiß und trocken. Morgen 31 Grad. Mittwoch stellenweise sogar 36 Grad.
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1: A3 Köln Richtung Oberhausen zwischen Leverkusen-Opladen und dem Kreuz Hilden. Da gibt es noch 2 Kilometer Stau. Ihr seid aber nach 5 Minuten durch.
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1: Patrick Rickert hier. Guten Abend.

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0: Schachclub. Ah, das klingt erstmal nach Gemeindesaal, Thermoskanne und sehr langen Denkpausen, ne? Leo Arrigy aus der Redaktion. Tatsächlich muss man aber sagen, Schach erlebt in Deutschland gerade einen richtigen Boom.
1: Ja, der Deutsche Schachbund steht sogar kurz davor, die Marke von 100.000 Mitgliedern zu knacken. Besonders stark wächst wohl der Kinder- und Jugendbereich. In manchen Städten ist der Andrang sogar so groß, dass Vereine zeitweise keine neuen Mitglieder mehr aufnehmen können. Und dazu kommen dann natürlich noch Millionen Menschen, die gar nicht im Verein sind, sondern einfach online leidenschaftlich Schach spielen.
0: Und Deutschland wird offenbar nicht nur größer, auch besser.
1: Genau, mit Vincent Keimer hat Deutschland einen Spieler in der Weltspitze, Matthias Blühbaum, der war gerade beim Kandidatenturnier dabei. Und bei der Schacholympiade im September, da rechnet sich die deutsche Mannschaft sogar Chancen auf eine Medaille aus. Ein Problem bleibt allerdings, rund 90% der Vereinsmitglieder sind Männer. Gerade Mädchen will der Verband deshalb künftig stärker fördern.
0: Das ist doch eine super Sache. Also wir halten nochmal fest, Schach boomt, Deutschland spielt international vorne mit und der Nachwuchs, ja mein Gott, der ist auch noch da. Gar nicht schlecht für einen Sport, bei dem sich die Figuren seit Jahrhunderten nicht schneller bewegen, ne?
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2: Ich bin Uli Reitinger. Bundeskanzler Merz hat weitere personelle Änderungen in der CDU und der Regierung verkündet. Der CDU-Vorstand wählte die bisherige Schatzmeisterin Franziska Hoppermann einstimmig zur neuen Generalsekretärin. Sie folgt auf Carsten Linnemann, der Gesundheitsminister wird. In der Kritik steht Merz wegen der Ablösung von Verkehrsminister Schnieder, denn die lief alles andere als nach Plan.
3: Aufgrund der relativ kurzen Zeit für die Abstimmung und auch der Absage eines möglichen Nachfolgers haben wir die Entscheidung am letzten Freitag nicht öffentlich verkündet. Ich habe darüber gestern auch noch einmal mit Patrick Schnieder gesprochen. Die Situation, die dadurch entstanden ist, bedauere ich persönlich sehr.
2: Schnieders Nachfolger als Verkehrsminister wird der bisherige parlamentarische Geschäftsführer Steffen Bilger. Nach dem mutmaßlich islamistischen Terroranschlag am Rande des Berliner Christopher Street Day steht jetzt fest, wer die getötete Frau war. Nach Angaben des Berliner Senats handelt es sich um eine polnische Mutter, die mit ihrer Tochter zu Besuch in der Hauptstadt war.
4: Der Schock sitzt immer noch sehr tief. Die polnische Regierung will sich jetzt um die Familie der Getöteten kümmern. Den 29 Verletzten geht es inzwischen besser. Laut der Berliner Charité schwebt niemand mehr in Lebensgefahr. Während die Menschen langsam wieder versuchen, auf die Beine zu kommen, stellt sich die Politik vor allem eine Frage. Hätte der Anschlag verhindert werden können? Das Innenministerium soll prüfen, wie sich die Bewegungsfreiheit islamistischer Gefährder stärker einschränken lässt, wenn sie nicht in Haft sitzen. Zoe Tassovali, Nachrichtenredaktion.
2: An der französischen Atlantikküste kämpft die Feuerwehr weiter mit einem Großaufgebot und internationaler Unterstützung gegen den riesigen Waldbrand. Nach einer Krisensitzung der Regierung erklärte Innenminister Núñez, dass der Brand stabilisiert, aber noch nicht unter Kontrolle sei. Der Minister rief dazu auf, nicht in die betroffene Region zu reisen. An diesem Dienstag soll die Gegend von einer erneuten Hitzewelle getroffen werden. Die Stimmung in der deutschen Wirtschaft hat sich im Juli, den dritten Monat in Folge, von den Dämpfern infolge des Iran-Kriegs erholt. Das IFO-Geschäftsklima stieg um 0,9 Punkte auf 86,6 Punkte. Trotz der unsicheren Lage am Persischen Golf haben sich die Erwartungen der Unternehmen verbessert. Vor allem im Dienstleistungssektor, auf dem Bau und im Handel hält sich das Geschäftsklima weiter auf.
1: Das Wetter im RSG-Land.
5: Klar und trocken ist es heute Nacht. Temperaturen sind noch sehr angenehm bei 11 bis 15 Grad. Morgen früh dann wieder viel Sonne. Sommerlich warm wird es bei bis zu 30 Grad.
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6: A3 Köln-Oberhausen zwischen Mettmann und Kreuz Ratingen-Ost. 1 Kilometer Stau, 17 Minuten Zeitverlust. Und A57 Krefeld-Köln zwischen Dormagen und Köln-Worringen. 1 Kilometer stockender Verkehr. Wir wünschen allen unterwegs gute Fahrt.
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5: Klau oder lös hier. Hallo zusammen. Kommt gut durch die Nacht mit uns.

0: Der Unterschied sind doch nur die 4000 Euro Klamotten an deinem Körper. Man kann natürlich auch fragen, ob du für eine Wanderung zum Tetraeder in Bottrop ausgestattet sein musst, wie Bear Grylls auf Amazonas Mission. Aber wofür hast du sonst den ganzen Krempel? Und du weißt ja nie, ob dir im Teutoburger Wald mal das Trinkwasser ausgeht. Also Wasserfilter, damit du im Zweifel aus dem Bach saufen kannst, das ist ein Muss. Feuerstein, Verbandskasten und ein wetterfester Schlafsack, Pflicht. Ein 10 Kilometer Panoramaweg, da kann alles passieren. Und wehe, ihr geht ohne Bärenspray. Also immer dran denken, auch ein kleiner Spaziergang wird zum Abenteuer, wenn du vorher das Falsche gegessen hast.
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0: Das Wetter im RSG-Land.
1: Durchatmen heute Nacht, noch geht das, bevor die große Hitzewelle wieder anrollt. 11 bis 15 Grad haben wir es, morgen dann viel Sonne und bis zu 30 Grad.
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2: A44 Kassel-Dortmund zwischen Kreuz Wünnenberg-Haaren und Büren, dichter Verkehr, 5 Minuten Zeitverlust. Und A57 Krefeld-Köln zwischen Dormagen und Köln-Worringen. 1 Kilometer stockender Verkehr. Wir wünschen allen unterwegs gute Fahrt.
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1: Knackige 90er gleich für euch, wenn ihr noch ein bisschen Lust habt auf Party. DJ Bobo, there's a party. Claudia Lösi, hallo zusammen.

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0: Bomber und Home Wrecker. Martin Garrix, den kennt ihr wahrscheinlich von vielen, vielen Songs bei uns aus dem Programm. Ist ein erfolgreicher DJ aus den Niederlanden. Der arbeitet sehr gerne mit anderen Musikern zusammen, mit Ed Sheeran zum Beispiel. So, und Martin Garrix hat einen neuen Song rausgebracht, und zwar mit keiner geringeren Band als mit U2. Fireflies heißt der Song, gab auch schon eine kleine Kostprobe beim Tomorrowland vorletzte Woche in Belgien, da hat Martin Garrix aufgelegt. Ja, und da stand da plötzlich U2-Gitarrist The Edge auf der Bühne. Hört man direkt, finde ich, ne? U2, Frontman Bono, der singt natürlich auch mit in dem Song. Aber interessant, es ist gar nicht das erste Mal, dass U2 mit Martin Garrix zusammenarbeiten. 2020 haben wir schon mal die EM-Hymne We Are The People gemacht. Er erinnert euch wahrscheinlich auch. We are the people. Also es passt auf jeden Fall, Bono und Martin Garrix, sie sind richtig gut miteinander. Deswegen jetzt auch diese gemeinsame Single Fireflies.
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1: Ich bin Uli Reitinger. Das Bundeskriminalamt betrachtet laut einem Bericht des Redaktionsnetzwerks Deutschland derzeit 410 Menschen als islamistische Gefährder. Diese seien dem Bereich des islamistischen Terrorismus und Extremismus zuzuordnen. Dazu kommen noch 65 Gefährder im Bereich Rechtsextremismus und 17 Gefährder im Bereich Linksextremismus. Als Gefährder gelten Menschen, denen größere Gewalttaten wie Anschläge zugetraut werden. Das galt auch für den 21-Jährigen, der für den Anschlag am Rande des CSD in Berlin am Samstag verantwortlich gemacht wird. Bundeskanzler und CDU-Chef Friedrich Merz krempelt das Personal in seiner Partei, der Fraktion und auch in der Regierung weiter um. Innerparteilichen Ärger gibt es vor allem, nachdem der Kanzler Verkehrsminister Schnieder rausgeworfen hat.
2: Der bisherige parlamentarische Geschäftsführer Steffen Bilger soll neuer Verkehrsminister werden. Amtsvorgänger Schnieder stammt aus Rheinland-Pfalz. Dessen CDU-Landesverband hat wegen der Art und Weise des Rauswurfs nun ein geplantes Treffen mit dem Kanzler abgesagt. Begründung: Vertrauensverlust und mangelnde Wertschätzung. Durch die Personalrochade ist es fast unmöglich, sich am Wahlkampfstand auf Landesthemen zu konzentrieren. Das sagte Sachsen-Anhaltsministerpräsident Schulze im Radiointerview. Dort wird Anfang September ein neuer Landtag gewählt. David Riemer, Nachrichtenredaktion.
1: Bei Porsche fallen in den kommenden Jahren weitere 5000 Stellen in der Region Stuttgart weg. Im Gegenzug haben sich das Unternehmen und der Betriebsrat darauf geeinigt, betriebsbedingte Kündigungen bis Ende 2035 auszuschließen.
3: Die Jobs sollen vor allem über Altersteilzeit, freiwillige Aufhebungsverträge und frei werdende Stellen wegfallen. Gleichzeitig investiert Porsche gut 2 Milliarden Euro in die beiden Stammwerke Zuffenhausen und Weissach. Für die Beschäftigten bedeutet der Kompromiss aber auch Einschnitte. Das Weihnachtsgeld fällt geringer aus, Homeoffice wird eingeschränkt und Tariferhöhungen werden bis 2035 teilweise einbehalten. Zoe Tassovali, Nachrichtenredaktion.
1: Die Waldbrände im Südwesten Frankreichs bedrohen zunehmend auch die Tourismussaison rund um Bordeaux. Die Regierung rief Urlauber auf, vorerst nicht in die Region zu reisen. Der Präsident der Regionalen Industrie- und Handelskammer sagte dem Sender BFM TV, der Tourismus sei dort weitgehend zum Erliegen gekommen. Bislang wurden rund 220.000 Menschen evakuiert. Mehr als 40.000 Arbeitsplätze hängen in der Region vom Tourismus ab.
0: Das Wetter im RSG-Land.
4: Das wird wieder eine sehr heiße Woche. Diese Nacht nochmal gut durchlüften. Die Temperaturen sind noch erträglich. 11 bis 15 Grad haben wir es. Morgen dann viel Sonne bis zu 30 Grad. Ab Mittwoch dann kratzen wir wieder an den 36 Grad.
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5: A57 Krefeld-Köln zwischen Dormagen und Köln-Worringen. 1 Kilometer Stau. Wir wünschen allen unterwegs gute Fahrt.
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4: Kommt gut durch die Nacht, jetzt gleich mit einem unfassbar schönen Song von den Backstreet Boys. Mein Name ist Claudia Löhr. Hallo zusammen.

0: 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Katrin Iskam, vielleicht habt ihr von der schon mal was gehört, das ist eine Garteninfluencerin. Ja, die hat eine sehr ordentliche Follower-Gemeinde bei Insta. Fast 250.000 Leute laufen da quasi täglich mit ihr zusammen durch ihren Garten. Da gibt sie dann regelmäßige praktische Tipps zum Thema Gärtnern. Und na klar, sie sagt, die Trockenheit ist natürlich im Moment das Ding, ne?
1: Also im Moment ja, das sieht hier bei euch alles ziemlich trocken aus. In Nordrhein-Westfalen muss ich sagen, da sind wir bei uns in Niedersachsen Richtung Lüneburger Heide im Moment doch mit dem Wetter deutlich besser dran. Wir haben regelmäßig Regen von oben und ohne Wasser, wissen wir alle, wächst nichts. Also das ist schon echt, echt übel. Da macht Gärtnern dann schon fast keinen Spaß mehr.
0: Mhm. Katrin geht ja auch auf Tour seit 2 Jahren mit ihrem Programm Gärtnern ohne viel Geschiss. Und im Moment ist sie bei uns in NRW unterwegs.
1: Ja, ich darf hier auf der Landesgartenschau in Neuss am 9.8.26 so ein bisschen was übers Gärtnern auf der Bühne erzählen mit meinem Comedy-Programm Gärtnern ohne viel Geschiss.
0: Frage ich mich natürlich gerade, ob die sich da eher auf die Gags freuen oder auf die Profi-Tipps von ihr.
1: Ja, ich glaube, die Landesgartenschau weiß noch gar nicht, was sie sich da eingeladen hat. Also es wird nicht seriös, liebe Menschen da draußen, aber es wird lustig.
0: Ja, ich finde auch, das Konzept ist sehr interessant. Ihr nehmt auf jeden Fall was mit nach Hause, das verspricht sie.
1: Ja, es gibt auch, natürlich gibt es auch ein paar Gartentipps à la Katrinchen, lustig verpackt, informativ, anders als vielleicht andere Gärtnern. Also jeder nimmt natürlich

0: Träume trotzdem wahr werden lässt.
1: Katrin Iskamp, wenn ihr sie live sehen wollt, dann könnt ihr das am 9. August bei der Landesgartenschau in Neuss und am 5. September Open Air auf der großen Freilichtbühne in Dinslaken.

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0: Das Wetter im RSG-Land.
1: Klar und trocken ist es heute Nacht. Temperaturen sind noch sehr angenehm bei 11 bis 15 Grad. Morgen früh dann wieder viel Sonne. Sommerlich warm wird es bei bis zu 30 Grad.
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2: A46 Arnsberg-Neheim-Brilon zwischen Neheim und Hüsten 1 Kilometer Stau und A57 Krefeld-Köln zwischen Dormagen und Köln-Worringen 1 Kilometer stockender Verkehr. Wir wünschen allen unterwegs gute Fahrt.
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1: Heiß wird es in dieser Woche wieder spätestens ab Mittwoch. Dann suchen wir alle Abkühlung. Und deswegen stellen wir euch in dieser Woche nochmal die schönsten Badeseen in Nordrhein-Westfalen vor. Gleich den Unterbacher See in Düsseldorf. Claudia Löß hier, hallo zusammen.

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0: Der Sommer nimmt wieder Anlauf. Ja, heute wird es auch schon so um die 30 Grad und ab Mittwoch dann richtig hochsommerlich warm bei 36 Grad. So, deswegen stellen wir euch die besten Badeseen hier in NRW vor, damit ihr auf diese Hitze gut vorbereitet seid. Heute sind wir am Unterbacher See in Düsseldorf. Kollege Leo Arrighi hat sich da mal umgeschaut.
1: So, wenn ich jetzt hier die Augen geschlossen habe, dann würde ich fast denken, ich sitze irgendwo am Mittelmeer. Aber statt salziger Meeresluft riecht es nach Sonnencreme und auch so ein bisschen Eis. Aber das Urlaubsgefühl ist schon da, finde ich. Ich habe mich hier mal ausgebreitet, mein Handtuch aufgeschlagen. Ein paar Meter weiter liegen noch ganz viel mehr. So ein paar Lesen. Andere haben sich ja auch einfach hingelegt, dösen in der Sonne. Und da wird natürlich auch Volleyball gespielt. Da drüben sind so ein paar Jungs seit irgendwie Stunden am Ackern. Ich habe mir mal einen davon geschnappt. Etienne,
2: ja,
1: das ist doch wahnsinnig anstrengend bei der Hitze.
2: Ja, also wenn die Sonne da drauf scheint, dann muss man schon schnell auf den Beinen sein, weil ansonsten tut es natürlich weh. Aber ich meine, wir spielen ja relativ dynamisch hier Volleyball, das heißt, das funktioniert alles super.
1: Und ich durfte dann sogar noch eine kleine Partie mitzocken, war echt ganz cool.
3: Außen!
1: Auf dem Weg zum See habe ich vorhin übrigens noch eine freundliche Frauengruppe getroffen. Die sind mit schnellem Schritt und Nordic Walking Stöcken zum See spaziert.
4: Wir sind gerade auf dem Hinweg da den Weg reingegangen, schön durch den Wald.
1: Ja, und das ist auch noch zu erwähnen, der Unterbacher See ist wirklich von so einem richtig schönen, dichten Wald umgeben. Deswegen gibt es ja auch so viele Schattenplätze. Und deshalb ist es hier an heißen Tagen auch aushaltbarer als vielleicht anderswo. So eine Art Kiosk, Café gibt es hier natürlich auch. Und der zieht die Besucher heute besonders an.
5: Zur Abkühlung werden wir nachher ein alkoholfreies Weizen mitnehmen.
4: Wir gehen jetzt Kaffee trinken.
1: Am Kiosk gibt es aber natürlich auch Kaltgetränke für alle, die beim heißen Wetter nicht mit heißem Kaffee nachhelfen wollen.
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